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1: Ich bin David Riemer. US-Präsident Trump droht dem Iran mit einem beispiellosen Wirtschaftskrieg. Hintergrund sind fehlende Erfolge bei den Verhandlungen mit Teheran. Auch Länder, die den Iran unterstützen, müssten mit gewaltigen wirtschaftlichen Konsequenzen rechnen. Das schrieb Trump auf seiner Plattform True Social.
2: Der Frust ist groß. Der Iran lässt sich nicht in die Knie zwingen und Trump gehen langsam Druck und Drohungen aus. Nun verkündet er einen gewaltigen Wirtschaftskrieg, eine ökonomische Apokalypse für den Iran. Eine verheerende Wirtschaftsoperation mit Maßnahmen historischen Ausmaßes. Vermutlich denkt an eine Ausweitung der sowieso schon bestehenden Sanktionen und weitere drastische Wirtschaftsblockaden. Alle Verbündeten der USA müssten mitspielen, fordert Trump, sonst drohten auch ihnen gewaltige wirtschaftliche Konsequenzen. Aus den USA, Tina Eck.
1: Wegen der geringen Füllstände der Gasspeicher warnt der Verbraucherzentrale Bundesverband vor steigenden Preisen für Gaskunden. Niedrige Speicherstände könnten die angespannte Lage auf den Energiemärkten im kommenden Winter weiter verschärfen. Das sagte eine Sprecherin. Die deutschen Speicher sind im Moment zu gut 50% gefüllt. Vor einem Jahr waren es knapp 67%. Gaskunden sollten prüfen, ob ihr Vertrag über den Winter hinaus eine Preisbindung vorsieht. Weniger als 7 Stunden Schlaf pro Nacht. Experten zufolge ist das auch für Erwachsene zu kurz. In Deutschland trifft das aber auf 4 von 10 Menschen zu. Das zeigt eine Untersuchung des Robert-Koch-Instituts.
3: Vor allem Männer haben hierzulande kurze Nächte. Besonders auffällig ist die Gruppe der 45- bis 64-Jährigen. Hier schläft mehr als jeder zweite Mann, weniger als die empfohlenen mindestens 7 Stunden. Die Wochenenden sind erholsamer. Hier schläft nur jede 5. Frau und jeder 4. Mann zu wenig. Auf Dauer kann Schlafmangel den Forschern nach ungesund werden. Die Studie zeigt Zusammenhänge mit Bluthochdruck und einem höheren Risiko für Adipositas, Diabetes, Herz-Kreislauf-Probleme oder psychische Erkrankungen. Ursula Winkler, Nachrichtenredaktion.
1: In Teilen Deutschlands haben Unwetter mit Starkregen und Sturmböen schwere Schäden angerichtet. Betroffen waren unter anderem Rheinland-Pfalz, Thüringen und Bayern. Im Norden von Rheinland-Pfalz wurden 2 Menschen durch einen umstürzenden Baum schwer verletzt. Im brandenburgischen Fürstenwalde-Spree soll ein Tornado gewütet haben. Nach derzeitigem Kenntnisstand wurden hier keine Menschen verletzt.
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4: An eurem Donnerstag, dem 20. August. Gentleman gibt's jetzt auf die Ohren mit Wildfire zusammen mit Michael Patrick Kelly. Und danach gibt's ein bisschen was Kaltes auf die Ohren für euch. Vanilla Ice, Ice, Ice Baby. Aber dann, was heißt es? Die Red Hot Chili Peppers mit Danny California. Also dranbleiben lohnt sich, Gemosche.
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2: Es ist der wichtigste Zugang zu unserem Mainzer Dom, das Willigis- oder Marktportal an der Nordseite des Langhauses. Das Säulenportal selbst ist um 1200 errichtet worden. Die Bronzetür, die ist wesentlich älter, denn Erzbischof Willigis hat sie um 1000 gießen lassen. Und besonders interessant ist die kleingedruckte Inschrift. Das ist nämlich ein um über 100 Jahre später eingraviertes Steuer- und Gerichtsprivileg, das besagt, und ich zitiere jetzt wörtlich, dass alle Bürger der Stadt außerhalb der Mauern den Geboten und der Besteuerung keines Vogtes ausgesetzt, sondern innerhalb derselben ihres angeborenen Rechtes sein sollen, denn sie sollen Steuern zahlen, wem Steuern gebühren, freiwillig und ohne, dass sie jemand einfordert. Und damit diese Vergabung rechtskräftig und unangetastet auf die Nachfahren komme, haben wir sie mit unserem Siegel bekräftigt und von den unterschriebenen Zeugen unterzeichnet. Zeichnen lassen. Eigentlich eine super Idee, oder? Also bevor Brief und Siegel verbrannt werden und damit der Beleg fürs Privileg vernichtet wird, einfach in eine Cashier gravieren.
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1: Ihr Lieben, wir haben es jetzt kurz nach 6 im Antenne Mainzland. Ein Hit nach dem anderen hauen wir hier raus schon so früh. Die Backstreet Boys haben wir gerade gehört, für alle, die vielleicht im Bett mitgedanzt haben. Get Down. Und jetzt gibt's Peter Fox auf die Ohren mit Schüttel dein Speck.
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3: Ich bin David Riemer. US-Präsident Trump hat dem Iran mit einem beispiellosen Wirtschaftskrieg gedroht. Hintergrund sind fehlende Erfolge bei den Verhandlungen mit Teheran. Jedes Land, das den Iran unterstützt, müsse mit gewaltigen wirtschaftlichen Konsequenzen rechnen. Das schrieb er auf seiner Plattform True Social. Wie genau er die Führung in Teheran in die Knie zwingen will, schrieb er allerdings nicht. Versicherer schätzen, dass in Deutschland viele Millionen Arbeitsstunden durch Hitze verloren gehen. Der Hauptgeschäftsführer der deutschen gesetzlichen Unfallversicherung Fassauer weist auch auf ein erhöhtes Unfallrisiko hin. Ab 30 Grad gäbe es etwa 8% mehr Arbeitsunfälle als bei Temperaturen zwischen 10 und 15 Grad, sagte er.
4: Die Zahl dieser Hitzetage hat sich seit den 1950ern etwa verdreifacht, rechnet der Experte vor. Für jemanden auf einem Gerüst, an einer Maschine oder hinter dem Steuer könne nachlassende Konzentration schwerwiegende Folgen haben. So verzeichnen die Versicherer an Hitzetagen auch deutlich mehr Unfälle auf dem Arbeitsweg. Und allein im Jahr 2023 seien schätzungsweise 37 Millionen Arbeitsstunden durch Hitze verloren gegangen. Die Versicherer fordern einen besseren Hitzeschutz. Ursula Winkler, Nachrichtenredaktion.
3: 4 Jahre nach den Anschlägen auf die Nord Stream Pipelines ist ein zweiter Verdächtiger gefasst worden. Das teilte die Bundesanwaltschaft in Karlsruhe mit. Es handelt sich um einen ukrainischen Taucher, der schon einmal in Polen festgenommen war. Diesmal wurde er in Kroatien gefasst.
5: Die polnische Justiz hatte den deutschen Auslieferungsantrag im vergangenen Herbst abgelehnt und den Ukrainer freigelassen. Jetzt ging er den Ermittlern in der kroatischen Küstenstadt Pula erneut ins Netz. Die Bundesanwaltschaft will ihn nach Deutschland überstellen lassen. Der ausgebildete Taucher soll Teil der Gruppe gewesen sein, die im September 2022 Sprengsätze an den Gaspipelines platzierte. Einer seiner mutmaßlichen Komplizen wurde kürzlich am Oberlandesgericht Hamburg angeklagt. Ob und wann es dort zum Prozess kommt, ist aber noch unklar. Aus Karlsruhe, Jacqueline Melcher.
3: In Teilen Deutschlands haben Unwetter mit Starkregen und Sturmböen schwere Schäden angerichtet. Betroffen waren unter anderem Rheinland-Pfalz, Thüringen und Bayern. Im Norden von Rheinland-Pfalz wurden 2 Menschen durch einen umstürzenden Baum schwer verletzt. Im brandenburgischen Fürstenwalde Spree soll es einen Tornado gegeben haben. Ein Dach wurde abgedeckt und Bäume stürzten um. Nach derzeitigem Kenntnisstand wurden hier keine Menschen verletzt.
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6: 17 Grad messen wir hier vorm City-Studio am Fischstörplatz. Bis 25 Grad sind drin. Auch gestern hat bei uns natürlich das Gewitter gewütet und es kamen mal ein paar starke Regenfälle runter. Aber heute sieht es vergleichsweise freundlich aus bei einem Sonne-Wolken-Mix und Höchsttemperaturen. Bis 25 Grad Freitag, Samstag am Wochenende eventuell Regenfälle oder auch Gewitter möglich bei Höchsttemperaturen um 22 Grad.
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6: Und natürlich schauen wir für euch auch auf die Straßen. Aber um diese Uhrzeit, was haben wir jetzt? Lass mich mal gucken, 4:05 sieht es normalerweise relativ entspannt noch aus. Und so ist es auch. Mir liegen aktuell tatsächlich noch keine größeren Verkehrsstörungen vor. Ich wünsche euch da draußen auf jeden Fall eine gute und sichere Fahrt in euren Donnerstagmorgen.
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6: In den ganz frühen Donnerstag. Außerdem habe ich 2 Blitzermeldungen noch für euch. Ein Enforcement-Anhänger-Blitzer steht auf der Kaiserstraße, wenn ihr Richtung Rhein runterfahrt. Dafür einer Tierarztpraxis kurz vor der Ampel zur Rheinallee. Da sind 30 erlaubt. Und eine Blitzersäule haben wir auf der A60 Mainz Richtung Rüsselsheim stehen, kurz vor der Weisenauer Brücke. Da dürft ihr maximal 100 fahren. Wenn euch irgendwo noch ein weiterer Blitzer auffällt, und ich denke, das tut, dann ruft mich gerne an oder schickt mir eine WhatsApp. Mainz 304-3441. Es ist in beiden Fällen die richtige Nummer.
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6: Und denkt dran, euch ein gültiges Ticket zu holen, wenn ihr mit den Öffis unterwegs seid. Denn heute werden verstärkt Kontrollen auf den Straßenbahnlinien durchgeführt.
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6: Und natürlich habe ich die Greatest Hits und das Beste von heute für euch dabei. Gleich George Michael zu dieser frühen Stunde mit I Want Your Sex. Und vorher Stormy und Odile 24 Hours.
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0: George Michael, I want your sex. 6 Uhr haben wir es und 13 Minuten im Antenne Mainzland.
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0: Und ihr Lieben, wie unser Kulturministerium in Mainz berichtet, unser Rheinland-Pfälzisches, haben rund 28.000 Kinder und Jugendliche in den vergangenen Sommerferien kostenlos Museen und andere Kultureinrichtungen bei uns in Rheinland-Pfalz besucht. Und damit sind rund 12% mehr junge Menschen in die beteiligten Einrichtungen gekommen als im vergangenen Jahr. Noch möglich gemacht hat das ein Projekt, ein Pilotprojekt, das heißt Kultur auf die Eins. Kinder und Jugendliche unter 18 Jahren haben ab Ende Juni bis Anfang August eben freien Eintritt in 16 landeseigene Kultureinrichtungen bekommen. Und dazu gehören auch das Landesmuseum Mainz und weitere Einrichtungen in der Region. Die Landesregierung will die Ergebnisse jetzt nochmal genauer auswerten und anschließend entscheiden, ob das kostenlose Angebot dauerhaft bleiben soll. Ich finde ja.
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0: Lionel Richie, My Destiny. Wir haben es 6:30 im Antenne Mainzland.
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2: Mit Robert Schäfer einen schönen guten Morgen. Das Land Rheinland-Pfalz will stärker gegen Einsamkeit vorgehen. Das Sozialministerium in Mainz ist der Initiative Allianz gegen Einsamkeit des Bundesfamilienministeriums beigetreten. Sie soll bundesweit Projekte und Maßnahmen gegen Einsamkeit miteinander vernetzen. Nach Angaben des Sozialministeriums kann Einsamkeit Menschen in ganz unterschiedlichen Lebenssituationen betreffen und sich auch auf die psychische und körperliche Gesundheit auswirken. Deshalb soll es mehr Möglichkeiten für Begegnung und soziale Teilhabe geben. Die Volkshochschule Mainz bietet wieder einen Kurs für Menschen an, die sich einen Hund anschaffen möchten. Im Seminar Erst der Kurs und dann der Hund geht es um die Grundlagen der Hundehaltung und darum, welcher Hund zum eigenen Alltag passt. Die Teilnehmer bekommen außerdem die Möglichkeit, mit Tierheimhunden zu üben und erste praktische Erfahrungen im Umgang mit ihnen zu sammeln. Los geht es kommenden Montag um 19.30 Uhr im VHS-Haus am Karmeliterplatz. Die 4 Theorieabende finden jeweils montags von 19.30 Uhr bis 21 Uhr statt. Dazu kommt ein Praxistermin in einem regionalen Tierheim. Anmeldungen sind per Telefon oder Mail möglich. Die Landespflegekammer Rheinland-Pfalz in Mainz bietet weitere kostenlose Online-Fortbildungen für Pflegekräfte an. In der Reihe Pflegewissen digital geht es um verschiedene Aspekte der Pflegeberufe und insbesondere um die Zukunft der professionellen Pflege. Die Webinare richten sich an Pflegefachpersonen, Lehrende, Praxisanleitende und Führungskräfte im Gesundheitswesen. Die Teilnahme ist kostenlos und online möglich. Für jedes Webinar gibt es einen Fortbildungspunkt. Los geht es heute um 18.30 Uhr mit dem Thema Wertschätzung im Pflegeberuf. Anmeldungen sind über die Landespflegekammer Rheinland-Pfalz möglich. Beim Firmenlauf Mainz gibt es in diesem Jahr einen neuen Teilnehmerrekord. Über 12.000 Läuferinnen und Läufer aus rund 670 Unternehmen haben sich bereits angemeldet. Damit gehört der Lauf zu den größten Team-Events in der Region. Das größte Team stellt aktuell die Stadt Mainz mit fast 450 Teilnehmenden. Dahinter folgen die Universitätsmedizin Mainz und BioNTech, auch das ZDF, die Landesregierung Rheinland-Pfalz, die Schott AG und EWIM sind jeweils mit mehr als 100 Läuferinnen und Läufern dabei. Wer noch mitmachen möchte, kann sich weiterhin online nachmelden. In Mainz starten morgen die 11. Mattes Mainz Open. Auf der Anlage des CSC Mainz gibt es bis Sonntag hochklassiges Tennis mit Spielerinnen und Spielern aus den deutschen Top 100. Auch der TSC Mainz ist in verschiedenen Wettbewerben vertreten. Neben dem Sport gibt es am Wochenende auch eine Grillparty, Musik sowie eine Tombola und eine Auktion. Das Turnier startet morgen um 9 Uhr mit der Qualifikation, ab 11 geht es mit dem Hauptfeld weiter. Am Samstag beginnen die Spiele ebenfalls um 9 Uhr, am Sonntag stehen ab 10.30 Uhr die Halbfinals auf dem Programm, die Finals folgen voraussichtlich ab 13.30 Uhr.
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0: Ja, sieht eigentlich ganz freundlich aus jetzt wieder im Vergleich zu gestern Abend bzw. gestern in der Nacht, als er ordentlich nochmal drumherum hier gewittert hat und ein ordentlicher Regenschutt auch runterkam. 17 Grad mäßig aktuell hier vom City-Studio am Fischtorplatz bis 25 Grad sind heute drin. Bei einem freundlichen Sonne-Wolken-Mix tatsächlich. Außerdem, wenn wir auf den Antenne Mainz Wettertrend mal schauen, Freitag, Samstag wieder Regenfälle, eventuell Samstag auch Gewitter möglich. Höchsttemperatur ein bisschen kühler bis 22 Grad.
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0: Natürlich schauen wir auch auf die Straßen für euch, ihr Lieben, die ihr schon so früh unterwegs seid mit dem Auto. Ja, habt ihr aber alles richtig gemacht, denn aktuell ist noch nichts los auf den Straßen. Sieht noch sehr gut aus. Ich wünsche euch auf jeden Fall eine gute, angenehme und sichere Autofahrt.
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0: Ja, da habe ich zwei Stück zumindest mal für euch. Immerhin ein Enforcement-Blitzer, so ein Anhängerblitzer, steht immer noch auf der Kaiserstraße. Ich habe ihn heute Morgen früh wieder gesehen. Wenn ihr Richtung Rhein runter unterwegs seid, steht er auf Höhe der Tierarztpraxis kurz vor der Ampel zur Rheinallee 30, da maximal erlaubt. Und die Blitzersäule hält sich auch noch wacker auf der A60 Mainz Richtung Rüsselsheim, kurz vor der Weisenauer Brücke Steetze. 100 da maximal erlaubt, sonst gibt's teure Fotos. Wenn euch da draußen aber irgendwo jetzt noch weitere Blitzer auffallen, mobile Blitzer, weißer Kastenwagen, blauer Caddy, grauer, vollkommen egal, wenn ihr irgendwie was seht, meldet mir das gerne über Antenne Mainz Hörertelefon oder per WhatsApp natürlich. Schickt mir einfach eine WhatsApp ins Studio an die Mainz 304 3441 oder ruft drauf an.
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0: Und natürlich auch mit unseren Greatest Hits und dem Besten von heute. Leonie und Callum Scott habe ich gleich ganz aktuell dabei mit Stay und Nickelback mit How You Remind Me.
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0: Leonie und Callum Scott mit Stay. 6.42 Uhr haben wir sie im Antenne Mainzland und hier ist euer
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0: Euer Blick in die Sterne für heute Donnerstag, den 20. August. Löwe, heute kommt es auf euren eigenen Antrieb an. Wenn ihr Kreativität und Initiative zeigt, könnt ihr andere mit eurem Schwung anstecken. Jungfrau, lasst euch nicht von Kleinigkeiten aus der Ruhe bringen. Mit einem klaren Plan behaltet ihr heute den Überblick. Waage, ein Gespräch könnte euch heute auf eine neue Idee bringen. Hört genau hin, ein guter Impuls kommt vielleicht unerwartet. Skorpione, ihr müsst heute nicht alles allein lösen. Vertraut euch anderen an, denn gemeinsam findet ihr schneller einen Weg. Schütze, bleibt bei euren Zielen, auch wenn es zwischendurch etwas langsamer vorangeht. Geduld bringt euch heute weiter als Hektik. Steinbock, ihr habt heute ein gutes Gespür für das Wesentliche. Konzentriert euch auf eure Prioritäten und lasst Nebensächlichkeiten liegen. Wassermann, eine ungewöhnliche Idee könnte heute genau ins Schwarze treffen. Traut euch, einen anderen Weg einzuschlagen. Fische, gönnt euch kleine Pausen und hört auf euer Bauchgefühl. Mit etwas Abstand wird vieles schnell klarer. Widder, fühlt ihr euch unsicher, dann solltet ihr heute nicht einfach weitermachen wie bisher. Ein kurzer Richtungswechsel kann die bessere Lösung sein. Stier, eure Ausdauer zahlt sich aus, auch wenn ihr Ergebnisse nicht sofort seht. Bleibt dran, ihr seid auf dem richtigen Weg. Zwillinge, eure Worte haben heute besonders viel Wirkung. Nutzt eure Kommunikationsstärke, aber hört auch aufmerksam zu. Und Krebs, heute ist weniger manchmal mehr. Übernehmt euch aber nicht und konzentriert euch lieber auf das, was euch wirklich gut tut.
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1: Mit manchen Menschen macht man einfach Klick. Kennt ihr das? Aber woher kommt denn diese Chemie? Diese Frage haben sich verschiedenste Künstlerinnen und Künstler gestellt und präsentieren ihre Antworten euch, und zwar in der neuen Ausstellung der Mainzer Kunsthalle. Freundinnenschaft heißt das, ist ein Ort, an dem Kreativität und Empathie aufeinandertreffen und ist auf jeden Fall ein Besuch wert. Heute ist die Eröffnung der Ausstellung. Los geht's um 20 Uhr und dann geht die Ausstellung sogar bis Anfang Januar. Und wer Lust hat auf musikalische Vielfalt und Techno, ja, der sollte jetzt genau hinhören, denn heute steigt im Mainzer Club schon schön die dritte Ausgabe von Bass to the Future. Das studentische Kollektiv feiert einjähriges Bestehen und pumpt die Tanzfläche mit Beats ab 150 BPM nach vorne. Zum Start erwarten euch ein energisches Set aus Dance, Trance, Latin und Groove, bevor das Tempo mit Drum and Bass sowie Hard Techno zum Finale kommt. Von lateinamerikanischen Melodien bis zu deutschem Hard Tech zeigt der Abend die globale Vielfalt der elektronischen Musik. Los geht's da ab 23 Uhr. Und ich habe auch noch eine Vorankündigung für euch. Das nächste Event hat nämlich einfach alles. Geile Musik, gute Stimmung und ganz wichtig, viel leckeren Roy Hessevoy. Zudem ist das alles Open Air und jetzt am Wochenende am Sonntag das Freitanzenfest. Geht nämlich in die nächste Runde und findet beim Weingut Gehring in Nierstein statt. Mit 6 verschiedenen Electronic Music DJs sorgt es für die perfekte Abwechslung. Start ist da um 13 Uhr am Sonntag und der Eintritt, der ist frei. Also schaut mal vorbei. Egal für was ihr euch entscheidet, wünsche ich euch heute aber erstmal einen schönen Donnerstag. Viel Spaß und gute Unterhaltung.

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3: Ich bin Diana Kramer. US-Präsident Donald Trump droht dem Iran mit einem beispiellosen Wirtschaftskrieg. Hintergrund sind fehlende Erfolge bei den Verhandlungen mit Teheran. Auch Länder, die den Iran unterstützen, müssen mit gewaltigen wirtschaftlichen Konsequenzen rechnen, schrieb Trump auf seiner Plattform True Social.
4: Der Frust ist groß. Der Iran lässt sich nicht in die Knie zwingen und Trump gehen langsam Druck und Drohungen aus. Nun verkündet er einen gewaltigen Wirtschaftskrieg, eine ökonomische Apokalypse für den Iran. Eine verheerende Wirtschaftsoperation mit Maßnahmen historischen Ausmaßes. Vermutlich denkt er an eine Ausweitung der sowieso schon bestehenden Sanktionen und weitere drastische Wirtschaftsblockaden. Tina Eck, USA.
3: Abgedeckte Dächer, Stromausfälle und zahlreiche umgestürzte Bäume. In Teilen Deutschlands haben Unwetter mit Starkregen und Sturmböen schwere Schäden angerichtet. Es soll mehrere Verletzte geben. In Rheinland-Pfalz kam eine Frau ums Leben. Betroffen waren auch Thüringen und Bayern. In Südbrandenburg soll es einen Tornado gegeben haben. Mit Blick auf niedrige Gasspeicherstände sehen Bundeswirtschaftsministerium und Bundesnetzagentur die Wirtschaft in der Pflicht. Die deutschen Speicher seien aktuell nur rund zur Hälfte ausgelastet, sagte eine Sprecherin des Ministeriums und forderte die Händler auf, einzuspeichern.
5: Der früher wichtigste Gaslieferant Russland ist schon mit Beginn des Ukraine-Kriegs weggebrochen und der Iran-Krieg sorgt für weitere Knappheit. Die Transporte kommen kaum durch die Straße von Hormuz und das treibt die Preise in die Höhe. Normalerweise kaufen die Händler im Sommer ein, um das Gas in der Heizperiode zu verkaufen, aber aktuell sind die Speicher nur halb voll. Im November müssten sie nach gesetzlichen Vorgaben zu 80% gefüllt sein. Für eine sichere Versorgung im Winter sieht das Wirtschaftsministerium die Händler in der Pflicht und verwies auf weitere Lieferanten wie Norwegen, Frankreich oder Belgien. Ursula Winkler, Nachrichtenredaktion.
3: Prinz Harry und seine Frau Meghan planen Medienberichten zufolge eine Rückkehr nach Großbritannien. Das Paar wolle noch in diesem Monat mit seinen Kindern aus Kalifornien ins Vereinigte Königreich zurückkehren, melden der Daily Telegraph und die Sun. Eine offizielle Bestätigung gibt es bislang nicht. Harry und Meghan hatten sich 2020 von ihren royalen Pflichten losgesagt und waren in die USA gezogen. Das Verhältnis zur Königsfamilie galt seither als zerrüttet.
6: Sind wir mal gespannt. Vielen Dank für die Infos.
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6: Wir schauen uns das Wetter an. 17 Grad messen wir hier vorm City-Studio am Fischtorplatz. Es soll heute echt freundlich werden. Eher so ein Mix aus Sonne und Wolken sogar. Und soweit es geht, trocken bleiben. 25 Grad sind in der Spitze heute drin. Den Regenradar habe ich mir auch schon angeguckt. Und da sehe ich erstmal kein kühles Nass, was irgendwie von oben auf uns runtertröpfeln könnte. So, oder runterfallen, so wie das eher gestern in der Nacht auch wortwörtlich der Fall war. Gucken wir uns den Antenne Mainz Wettertrend an für Freitag und Samstag fürs Wochenende. Höchsttemperaturen um 22 Grad, wird ein bisschen kühler, Regenfälle an beiden Tagen möglich, vielleicht sogar am Samstag etwas Gewitter.
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6: Wir schauen natürlich auch auf die Straßen. Wir haben es 7:04 und es geht sogar aktuell auf der A60. Wenn ihr Mainz Richtung Rüsselsheim unterwegs seid, im Mainspitzdreieck und dann zieht sich das bis Bauscheim, haben wir 2 Kilometer Stau und stockenden Verkehr. Wenn wir schon mal im Mainspitzdreieck sind, fahren wir hoch auf der A671 Richtung Hochheim. Da haben wir Höhe Bischofsheim 1 Kilometer Stau. Auf der A643 Mainz Richtung Wiesbaden im Dreieck Mainz 1 Kilometer stockenden Verkehr. Und dann haben wir auf der A66 Wiesbaden Richtung Frankfurt zwischen dem Schiersteiner Kreuz und Biebrich 2 Kilometer dichten bis stockenden Verkehr. Aber weitere Störungen liegen mir nicht vor. Ich wünsche euch da draußen auf jeden Fall eine angenehme Fahrt in euren Arbeitstag am Donnerstag.
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6: Aktuell liegen mir tatsächlich nur zwei Blitzermeldungen vor. Es ist ein Enforcement-Blitzer, den habe ich heute früh selber schon gesehen. Auf der Kaiserstraße, wenn ihr Richtung Rhein runter unterwegs seid, steht er auf Höhe von der Tierarztpraxis dort. Kurz vor der Ampel zur Rheinallee, 30 da maximal erlaubt. Und die Blitzersäule hält sich auch noch wacker auf der A60 Mainz Richtung Rüsselsheim. Und zwar kurz vor der Weisenauer Brücke, 100 da maximal erlaubt. Wenn euch irgendwo noch ein weiterer Blitzer auffällt, dann gerne melden über das Antenne Mainz Hörertelefon oder per WhatsApp an die Mainz 304-3441.
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6: Und denkt dran, euch ein gültiges Ticket zu holen, wenn ihr mit den Öffis unterwegs seid. Da wird nämlich werden heute früh verstärkt Kontrollen auf den Straßenbahnlinien durchgeführt.
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6: Natürlich mit den Greatest Hits und den Besten von heute. Ich freue mich gleich schon auf einen meiner Lieblingsärzte-Songs. War so eine Boygroup-Verarsche damals, der 3-Tage-Bart von den Ärzten. Und vorher Nico Santos mit Why Don't You Stay?
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0: Nico Santos, why don't you stay? Manchmal kann man nicht bleiben, weil der Piepser geht und dann muss man los. Ja, wir widmen uns jetzt nämlich unserer Mainzer Feuerwehr. Natürlich, dass das alles im Ernstfall funktioniert, müssen ganz viele Übungen durchgeführt werden und manchmal auch tatsächlich mit radioaktiven Materialien in Anführungszeichen oder eine Übung, wo es um radioaktive Stoffe geht. Wie genau da jetzt aktuell vorgegangen wurde, das hat uns der Pressesprecher der Mainzer Feuerwehr, Michael Ehresmann, mal erklärt.
1: Wir üben hier heute ein Übungsszenario, was sehr außergewöhnlich ist. Wir üben den Unfall mit radioaktiven Stoffen. In dem Fall im ersten Szenario ein Transportunfall. Das heißt, es werden radioaktive Stoffe, wie sie beispielsweise im medizinischen Bereich verwendet werden, transportiert. Das Fahrzeug bewegt sich unerwartet, überrollt den Fahrer und das verpackte atomare Stück wird geöffnet und es kommt dazu, dass man in der Nähe radioaktive Strahlung messen kann.
0: Jetzt war das gestern natürlich eine Übung, bei der wir auch dabei sein durften. Und der letzte echte Einsatz mit radioaktiven Stoffen ist schon über 10 Jahre tatsächlich her. Aber trotzdem ist es eben nicht schlecht zu wissen, was man selbst tun kann oder auch muss.
1: Wenn ich eine Gefahrstoffkennzeichnung an einem verunfallten Fahrzeug sehe, sollte ich das über Notruf der Leitstelle mitteilen. Und die kann anhand der Gefahrensymbole, wenn ich die beschreibe, mir die perfekten Anweisungen geben, wie ich mich dazu verhalten habe, dass ich selbst mich nicht gefährde, aber gleichzeitig auch die Einsatzkräfte schon die wertvollen Hinweise haben, um schon mit erhöhtem Kräfteansatz hier in den Einsatz zu gehen.
0: Ja, mit radioaktiven Stoffen üben zu können, ist auch nicht selbstverständlich. Unsere Johannes Gutenberg-Universität ist zum Glück in der Lage, solche Stoffe in einem sicheren Rahmen natürlich bereitstellen zu können. Was an solchen Einsätzen so besonders ist, hat uns der Angriffstruppführer bei der gestrigen Übung, Matthias Basmer, mal erzählt.
2: Die Besonderheit an der Radioaktivität ist, dass man sie nicht sieht, die Gefahr. Die ist unsichtbar. Da müssen wir uns halt komplett auf das, was wir gelernt haben, auch auf die Messgeräte verlassen, was die uns sagen. Also wenn das Messgerät mich nicht warnt, dass ich jetzt gerade hier zu viel Strahlung habe, dann ist es nicht da, dann verlasse ich mich da drauf und kann an der Person arbeiten. Wenn das Ding Alarm schlägt, dann muss man natürlich auch interpretieren, was alarmiert es mir gerade. Da gibt es halt gewisse Grenzwerte, bis zu denen man zur Menschenrettung vorgehen darf. Das sind auch die höchsten, die es halt gibt. Die darf man einmal im Leben aufnehmen.
0: Ja, und am Ende setzen sich dann aus so einer Übung natürlich die Feuerwehrleute zusammen und besprechen die Übung. Was lief gut, was könnte man besser machen? Aber das Hauptziel, das wurde voll und ganz erfüllt gestern bei der Übung. Das Opfer hätte nämlich überlebt und der radioaktive Stoff, der wurde auch geborgen.

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0: Amy MacDonald, Mr. Rock and Roll. 7.21 Uhr haben wir es im Antenne Mainzland. Und wir widmen uns jetzt mal unserem Tierheim in Mainz. Denn ihr alle da draußen, die ihr Haustiere habt, ihr wisst, Haustiere senken ja auch nachweislich tatsächlich Stress. Und genügend Tiere gibt's aber da draußen, die leider kein so schönes Zuhause haben wie bei euch vielleicht und landen dann in verschiedenen Einrichtungen, wie zum Beispiel eben auch in unserem Mainzer Tierheim. Und das veranstaltet jetzt am Sonntag mal wieder den berühmten Tag der offenen Tür. Ehrenamtliche und Organisatorin Gisela Kiefer, die freut sich schon sehr drauf. Wir haben uns mit ihr unterhalten.
1: Also wir haben ganz viel vorbereitet. Wir haben ganz viele Tierschutzstände da, versucht alle möglichen Tiere abzudecken, wo man sich richtig weitreichend erkundigen kann. Wir haben Kinderspiele da, Kinderschminken da. Es ist gutes, wunderschönes vegetarisches Essen da. Es ist hoffentlich gut, viel gespendeter Kuchen da. Es kann jeder was finden. Man kann sich das Tierheim angucken, solange das da noch steht.
0: Ja, denn das Tierheim zieht ja um. Ihr wisst, die Hochstraße rundherum wird ja umgebaut und während der Arbeiten kann das Tierheim da einfach nicht bleiben. Es wird für die Arbeiten eben an zwei Stellen an der Mombacher Straße untergebracht und jetzt ist also vielleicht die letzte Gelegenheit, um nochmal das Heim von innen zu sehen, das Alte aber nicht vergessen. Ein Tierheim ist kein Zoo.
1: Die Tiere sind nicht zwangsläufig zu sehen. Also das heißt, gerade bei den Hunden haben wir bei Corona gemerkt, wenn wir die Leute da durchschicken, dann sind die aufgeregt den ganzen Tag und abends sind die platt, sind die fix und fertig und brechen teilweise auch. Das heißt, man kann sich erkundigen, aber dass die Mengen da jetzt durchströmen, das machen wir leider nicht. Oder Gott sei Dank für die Tiere. Zu den Kleintieren kann man sehr gerne rein. Da kann man übrigens auch jemanden sehen, der Spinnen hat. Bei den Katzen werden sie wahrscheinlich, es hängt ein bisschen ab, wie heiß das ist, werden sie das Haus stundenweise mal öffnen. Aber wenn das vom Wetter her ganz schlimm ist, dann lassen wir die Leute da auch draußen, um die Tiere halt einfach zu schonen.
0: Ja, natürlich, und soll ja ein bisschen abkühlen am Wochenende, von daher wird das wahrscheinlich gehen. Und normalerweise geht man ja in ein Tierheim, um einfach ein Tier zu adoptieren. Am Sonntag wird dieser Prozess jetzt nicht möglich sein, aber trotzdem gibt es natürlich Möglichkeiten.
1: Man kann drüber reden, man kann sich beraten lassen. Allerdings ist es ja auch üblich so, dass man mit den Leuten erstmal, sagen wir mal, es wäre ein Hund, dass man mit dem dann auch erstmal Gassi geht, dass man schaut, ob das überhaupt passen würde, auch so von der Chemie. Das soll ja von beiden Seiten stimmen. Man kann einen Termin ausmachen, ich interessiere mich für die Katze, für das Kaninchen und dann kommt man eben wieder mit dem Termin.
0: Ja, und wer selber ein Tier hat, weiß, das ist auch ganz schön viel Aufwand. Deswegen gibt es vor Ort auch ganz viele Möglichkeiten, das Tierheim selbst zu unterstützen. Also kommt da gerne vorbei.

0: Olly Murs und Rizzle Kicks, Heart Skips a Beat. Wir haben es halb acht im Antenne Mainzland.
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2: Mit Robert Schäfer einen schönen guten Morgen. Wie das Kulturministerium in Mainz meldet, haben rund 28.000 Kinder und Jugendliche in den Sommerferien kostenlos Museen und andere Kultureinrichtungen in Rheinland-Pfalz besucht. Damit sind rund 12% mehr junge Menschen in die beteiligten Einrichtungen gekommen als im vergangenen Jahr. Möglich gemacht hat das Kulturprojekt Kultur auf die Eins. Kinder und Jugendliche unter 18 Jahren haben ab Ende Juni bis Anfang August freien Eintritt in 16 landeseigenen Kultureinrichtungen bekommen. Dazu gehören auch das Landesmuseum Mainz und weitere Einrichtungen in der Region. Die Landesregierung will die Ergebnisse jetzt genauer auswerten und anschließend entscheiden, ob das kostenlose Angebot dauerhaft bleiben soll. Das Land Rheinland-Pfalz will stärker gegen Einsamkeit vorgehen. Das Sozialministerium in Mainz ist der Initiative Allianz gegen Einsamkeit des Bundesfamilienministeriums beigetreten. Sie soll bundesweit Projekte und Maßnahmen gegen Einsamkeit miteinander vernetzen. Nach Angaben des Sozialministeriums kann Einsamkeit Menschen in ganz unterschiedlichen Lebenssituationen betreffen und sich auch auf die psychische und körperliche Gesundheit auswirken. Deshalb soll es mehr Möglichkeiten für Begegnung und soziale Teilhabe geben. Die Volkshochschule Mainz bietet wieder einen Kurs für Menschen an, die sich einen Hund anschaffen möchten. Im Seminar Erst der Kurs und dann der Hund geht es um die Grundlagen der Hundehaltung und darum, welcher Hund zum eigenen Alltag passt. Die Teilnehmer bekommen außerdem die Möglichkeit, mit Tierheimhunden zu üben und erste praktische Erfahrungen im Umgang mit ihnen zu sammeln. Los geht es kommenden Montag um 19.30 Uhr im VHS-Haus am Karmeliterplatz. Die vier Theorieabende finden jeweils montags von 19.30 Uhr bis 21 Uhr statt. Dazu kommt ein Praxistermin in einem regionalen Tierheim. Anmeldungen sind per Telefon oder Mail möglich. Beim Firmenlauf Mainz gibt es in diesem Jahr einen neuen Teilnehmerrekord. Über 12.000 Läuferinnen und Läufer aus rund 670 Unternehmen haben sich bereits angemeldet. Damit gehört der Lauf zu den größten Team-Events in der Region. Das größte Team stellt aktuell die Stadt Mainz mit fast 450 Teilnehmenden. Dahinter folgen die Universitätsmedizin Mainz und BioNTech, auch das ZDF, die Landesregierung Rheinland-Pfalz, die Schott AG und EWIM sind jeweils mit mehr als 100 Läuferinnen und Läufern dabei. Wer noch mitmachen möchte, kann sich weiterhin online nachmelden. In Mainz starten morgen die 11. Mattes Mainz Open. Auf der Anlage des CSC Mainz gibt es bis Sonntag hochklassiges Tennis mit Spielerinnen und Spielern aus den deutschen Top 100. Auch der TSC Mainz ist in verschiedenen Wettbewerben vertreten. Neben dem Sport gibt es am Wochenende auch eine Grillparty, Musik sowie eine Tombola und eine Auktion. Das Turnier startet morgen um 9 Uhr mit der Qualifikation, ab 11 geht es mit dem Hauptfeld weiter. Am Samstag beginnen die Spiele ebenfalls um 9 Uhr, am Sonntag stehen ab 10.30 Uhr die Halbfinals auf dem Programm, die Finals folgen voraussichtlich ab 13.30 Uhr.
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0: Schauen wir uns jetzt mal genauer an da draußen. Es ist hell, heller als die letzten Tage, weil sich heute tatsächlich Sonne und Wolken mal wieder abwechseln. Es wird echt freundlicher, bis 25 Grad sind drin, 17 mäßig aktuell, wie gesagt, hier vorm City-Studio am Fischtorplatz, 16 Grad immer gemessen in Wiesbaden, oben auf dem Neroberg, aber 17 auch in Heidenpfad am Rheinufer. Wenn wir uns den Antenne Mainz Wettertrend mal angucken, für Freitag und Samstag kühlt es ein bisschen ab am Wochenende, Höchsttemperaturen um 22 Grad, Freitag, Samstag Regenfälle möglich, sonntags sieht es ein bisschen sonniger aus.
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0: Schauen wir uns das Ganze natürlich mal an, ihr Lieben, die ihr mit dem Auto da draußen unterwegs seid. Auf unserer A60, wenn ihr Mainz Richtung Rüsselsheim fahrt, auf der Weisenauer Brücke. Und im Mainz-Spitzdreieck haben wir zurzeit 2 Kilometer stockenden Verkehr. Wenn wir schon im Mainz-Spitzdreieck sind, fahren wir hoch Richtung Hochheim, Höhe Bischofsheim, 2 Kilometer Stau und stockender Verkehr. Außerdem auf der A643 Mainz Richtung Wiesbaden zwischen dem Dreieck Mainz und dem Schierstanner Kreuz, 4 Kilometer stockender Verkehr. Auf der A66, und zwar fängt das bereits an, Höhe Walluf, wenn ihr dann von Wiesbaden Richtung Frankfurt fahrt. Höhe Walluf bis zum Schiersteiner Kreuz schon mal 2 Kilometer stockender Verkehr und dann auch nochmal zwischen Biebrich und Erbenheim 2 Kilometer dichter bis stockender Verkehr. Außerdem stadteinwärts auf der Pariser Straße, Ecke Geschwister-Scholl-Straße, haben wir 1 Kilometer Stau an der Ampel und rüber Richtung Kostermann-Kastell auf der Theodor-Heuss-Brücke stockt der Verkehr auch etwas. Ansonsten liegen mir aber keine weiteren größeren Störungen für euch vor. Ich wünsche euch eine gute und vor allem ganz sichere Autofahrt. Kommt gut an euren Zielen an.
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0: habe ich zwei Stück für euch. Einen Enforcement-Blitzer, der steht immer noch, habe ich ihn heute Morgen wieder gesehen, auf der Kaiserstraße. Wenn ihr Richtung Rhein runter unterwegs seid, auf Höhe von der Tierarztpraxis dort, kurz vor der Ampel zur Rheinallee 30, da ja nur erlaubt. Und eine Blitzersäule hat sich's gemütlich gemacht auf der A60. Will da auch gar nicht mehr weg, Mainz Richtung Rüsselsheim, kurz vor der Weisenauer Brücke, da maximal 100 erlaubt. Sollten euch irgendwo noch weitere Blitze auffallen, dürft ihr mir die sehr gerne melden über Antenne Mainz Hörertelefon oder per WhatsApp an die Mainz 304 3441.
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0: Und natürlich unseren Greatest Hits und dem Besten von heute. Inner Circle habe ich gleich für euch dabei mit Rock With You. Bringen wir uns in Stimmung. Und vorher Topic und Becky G mit Sorry Papi.
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0: Einen wunderschönen wünsche ich Lars Weber, der bei mir zu Gast ist. Gute, schön, dass du da bist, mein Lieber.
1: Hallo.
0: Du bist ja Unternehmensberater und wir kennen uns ja beide auch aus dem Format Wirkfaktor, wo wir uns natürlich immer wieder Unternehmen und Themen widmen, die ein Problem haben. Wir versuchen, eine Lösung zu finden. Wir haben auch bisher immer eine gefunden, glaube ich, ne?
1: Bisher sind wir immer erfolgreich gewesen bei unseren Lösungen.
0: Jetzt hast du aber ein anderes Anliegen oder ich sag mal, was Besonderes vor. Erzähl mal.
1: Wir haben das Format Weitblick aktiviert und zwar ist das eine exklusive Strategiereise für Unternehmer und Führungskräfte.
0: Das heißt, du hast eine Reise vor. Wo geht's hin? Wie lange wird es dauern? Und vor allem, was ist denn der Inhalt dann?
1: Also wir fliegen nach Gran Canaria.
0: Oh.
1: Das ist einfach mal der Gedanke abschalten, nicht im Besprechungsraum sitzen, ja, wo parallel das Handy klingelt, ja, und die Firma dann doch im Rücken ist, sondern mal wirklich rauskommen, ja, in eine komplett andere Atmosphäre, freien Kopf bekommen. Wir haben 2 Seminartage. Mhm. An jedem Seminartag haben wir 2 Blöcke. Wir haben insgesamt 4 Themen, die wir bearbeiten. Die Reise ist aber so flexibel organisiert mit unserem Partner UrlaubMe, mhm, dass wir hier die Möglichkeit haben, beliebig Begleitpersonen zuzubuchen, dass die Reise nach vorne oder hinten verlängert werden kann, dass man das Ganze also auch noch mit einem wunderbaren Entspannungsurlaub verbinden kann.
0: Das ist eine coole Nummer. Auf was für Themen willst du denn eingehen? Was sind denn so die Gebiete, wo du sagst, da will ich dran?
1: Wir haben 4 Themenkomplexe. Ein Themenkomplex ist das Thema KI und Unternehmensstrategie. Mhm. Dann haben wir das Modul Unternehmenssteuerung und bessere Entscheidungen. Mhm. Also diese ganze Thematik angepasst auf den natürlich Level der Teilnehmer. Mhm, wir machen das Ganze sehr individuell. Wir sind hier komplett praxisnah und gestalten das Ganze so, dass jeder etwas mitnehmen kann. Als 3. Themenblock haben wir das Thema Vertrieb, Marke und Kommunikation. Als 4. Säule darf natürlich nicht fehlen, wer uns kennt, weiß, Prozesse sind unser Lieblingsgebiet.
0: Ja.
1: Und natürlich die Prozesse, die Produktivität und die Entlastung.
0: Das hört sich nach einer wunderbaren Reise an. Wie komme ich dran, wenn ich sage, hey, ich möchte gerne mitreisen? Das hört sich super an.
1: Wir haben hier 2 Möglichkeiten der Teilnahme. Mhm. Zum einen kann man die Seminarreise als reine Seminarreise buchen. Mhm. Das bedeutet, man reist an, nimmt an den 4 Modulen teil, hat natürlich auch drumherum den kompletten Austausch, mhm, mit Teilnehmern und dem kompletten Team von uns und reist danach nach Hause. Wir haben aber auch hier wieder die Möglichkeit, die Seminarreise mit der Erfolgspartnerschaft zu verbinden. Das heißt, wir haben hier im Vorfeld individuelle Gespräche, wir holen, mhm, das Wissen, den Sachstand ab, um einfach die Teilnehmer noch besser vorzubereiten. Und dann im Nachgang haben wir hier eine Umsetzungsbegleitung über 3 Monate nach der Reise, wo wir wirklich in 1:1 Gesprächen individuell das Ganze betreuen, sodass wir nicht nur drüber gesprochen haben, mhm, sondern so, dass wir das Ganze auch individuell im Unternehmen umsetzen können. Wir können das Ganze auf der Seite larsweber.net/weitblick posten. Und auch bei Social Media wird euch der Link nochmal geteilt. Ansonsten hilft euch auch gerne Antenne Mainz weiter, wenn ihr den Buchungslink sucht.
0: Selbstverständlich, wenn ihr sagt, oh, das klingt super attraktiv, klickt euch da auf jeden Fall rein. Dann wünsche ich dir jetzt schon mal viele Buchungen und vor allem eine wunderschöne Reise.
1: Danke.
2: Yeah.

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1: Es ist der wichtigste Zugang zu unserem Mainzer Dom, das Willigis- oder Marktportal an der Nordseite des Langhauses. Das Säulenportal selbst ist um 1200 errichtet worden. Die Bronzetür, die ist wesentlich älter, denn Erzbischof Willigis hat sie um 1000 gießen lassen. Und besonders interessant ist die kleingedruckte Inschrift. Das ist nämlich ein um über 100 Jahre später eingraviertes Steuer- und Gerichtsprivileg, das besagt, und ich zitiere jetzt wörtlich, dass alle Bürger der Stadt außerhalb der Mauern den Geboten und der Besteuerung keines Vogtes ausgesetzt, sondern innerhalb derselben ihres angeborenen Rechtes sein sollen, denn sie sollen Steuern zahlen, wem Steuern gebühren, freiwillig und ohne, dass sie jemand einfordert. Und damit diese Vergabung rechtskräftig und unangetastet auf die Nachfahren komme, haben wir sie mit unserem Siegel bekräftigt und von den unterschriebenen Zeugen unterzeichnen lassen. Eigentlich eine super Idee, oder? Also bevor Brief und Siegel verbrannt werden und damit der Beleg fürs Privileg vernichtet wird, einfach in eine Cashier gravieren.
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3: Ich bin Diana Kramer. In mehreren Regionen Deutschlands haben Unwetter mit Starkregen und Sturmböen schwere Schäden angerichtet. Vielerorts wurden Dächer abgedeckt und Bäume entwurzelt. Es kam auch zu Stromausfällen. Mehrere Personen wurden verletzt. Eine Frau kam ums Leben.
4: Besonders heftig war es in Hessen, Thüringen, Brandenburg, Bayern und Rheinland-Pfalz. Hier kam es auch zu dem tragischen Unfall. Im Kreis Ahrweiler wurde eine Spaziergängerin von einem Baum erschlagen. Ihre Begleiterin wurde schwer verletzt. Außerdem wurden durch das Unwetter zahlreiche Autos und Häuser beschädigt, berichtet die Polizei. Teilweise habe der Wind ganze Hauswände herausgerissen und Dachziegel meterweit geschleudert. Fiona Reinhardt, Nachrichtenredaktion.
3: US-Präsident Donald Trump hat dem Iran mit einem beispiellosen Wirtschaftskrieg gedroht. Hintergrund sind fehlende Erfolge bei den Verhandlungen mit Teheran. Jedes Land, das den Iran unterstütze, müsse mit gewaltigen wirtschaftlichen Konsequenzen rechnen, schrieb Trump auf seiner Plattform Truth Social. Er kündigte Maßnahmen historischen Ausmaßes an und will unter anderem Ölschmuggel, Geldtransfers und Tarnfirmen sofort stoppen. Aufatmen in Monschau. Die seit Sonntag geltende Evakuierung eines Ortsteils dort ist aufgehoben. Die rund 30 betroffenen Bewohner konnten am Abend zurück in ihre Häuser. Bürgermeisterin Carmen Krämer.
5: Ich bin unglaublich glücklich. Das fühlt sich so an, als dürfte ich selber nach Hause zurückkehren, weil ich die ganze Zeit mit den Menschen mitgefiebert habe. Und ich bin sehr, sehr dankbar, dass wir eben jetzt die Lage haben. Das ist natürlich unseren Einsatzkräften und unseren Helferinnen und Helfern zu verdanken, dass man sagen kann, ja, jetzt ist es soweit, die Messwerte sind okay. Der Brand ist soweit eingedämmt, dass die Leute gefahrlos in ihre Häuser zurückkehren können.
3: Die Bürgermeisterin von Monschau, Carmen Krämer. Am Abend hatten Einsatzkräfte und Behörden gemeldet, dass der Waldbrand im Naturschutzgebiet Hohesfenn in Belgien an der deutschen Grenze eingekreist sei. Die Verbraucherzentralen fordern eine stärkere Ausrichtung der staatlichen Kaufanreize für Elektroautos auf günstigere Wagen. Damit E-Mobilität für Menschen mit geringen und mittleren Einkommen erschwinglich werde, sollte die Förderung an den Fahrzeugpreis gekoppelt werden, sagte die Chefin des Bundesverbands Ramona Popp der dpa. Ein Zuschuss sollte laut Verband nur bis zu einem bestimmten Listenpreis gezahlt werden.
6: Vielen Dank für die Infos. Weitere News gibt's natürlich wieder auf die Ohren in einer halben Stunde. In unseren Top-Meldungen aus Mainz, Wiesbaden und der Region.
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6: Sieht eigentlich ganz gut aus, 18 Grad mäßig hier bei uns vom City-Studio am Fischstoppplatz. Der Fischstopp-Brunnen sprudelt schon wieder fröhlich hin, vor sich hin. Die Sonne geht auf, bis 25 Grad sind heute drin. Wirklich bei einem Mix aus Sonne und Wolken wird es wieder freundlicher und soll vor allem heute weitestgehend trocken bleiben. Wenn wir uns den Antenne Mainz Wettertrend mal angucken, für Samstag und Sonntag, Freitag und Samstag muss man sagen, da eventuell sogar noch mal Regenfälle möglich, Höchsttemperaturen bis 22 Grad.
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6: Da habe ich ein bisschen was für euch. Auf der A60 starten wir, fahren Mainz Richtung Rüsselsheim. Zwischen dem Main-Spitzdreieck und Bauscheim haben wir 2 Kilometer stockenden Verkehr noch. Wenn wir schon im Main-Spitzdreieck sind und auf die A671 Richtung Hochheim fahren, haben wir Höhe Bischofsheim 1 Kilometer Stau. Auf unsere A643 Mainz Richtung Wiesbaden zwischen dem Dreieck Mainz und dem Schießsteiner Kreuz 4 Kilometer stockender Verkehr. Auf der A66 einiges los, Wiesbaden Richtung Frankfurt zwischen, eigentlich fängt es kurz nach Walluf an und zieht sich dann fast bis Erbenheim. Über eine Strecke von 4 Kilometern haben wir auch da stockenden Verkehr. In der Gegenrichtung auf der A66 Frankfurt Richtung Wiesbaden zwischen dem Wiesbadener Kreuz und ja, Erbenheim bzw. Nordenstadt. Da ist ein Unfall passiert, Höhe Nordenstadt. Deswegen haben wir dort über 4 Kilometer Stau und stockenden Verkehr sogar. Und auf der Pariser Straße stadteinwärts geht es schon wieder Ecke Geschwister-Scholl-Straße. Haben wir noch 1 Kilometer stockenden Verkehr. Und was mir auch gerade noch angezeigt wird, ganz frisch auf der A3, wenn ihr Frankfurt Richtung Köln unterwegs seid, haben wir im Wiesbadener Kreuz noch 1 Kilometer stockenden Verkehr. Und auf der B9 Ludwigshafen Richtung Mainz, Höhe Oppenheim, 1 Kilometer Stau und stockender Verkehr. Ansonsten liegen mir aber keine weiteren Störungen vor. Ich wünsche euch da draußen eine gute, angenehme Fahrt in den Donnerstag.
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6: Habe ich 2 Stück für euch. Ein Enforcement-Anhänger-Blitzer steht auf der Kaiserstraße, wenn ihr Richtung Rhein runter unterwegs seid. Auf Höhe von der Tierarztpraxis dort, kurz vor der Ampel zur Rheinallee steht er. 30 da erlaubt. Und eine Blitzersäule haben wir auf der A60 stehen, Mainz Richtung Rüsselsheim. Unmittelbar vor der Weisenauer Brücke dürft ihr maximal 100 fahren. Sollten euch irgendwo noch weitere Blitzer auffallen, dürft ihr mir die sehr gerne melden über das Antenne Mainz Hörertelefon oder per WhatsApp an die Mainz 304 3441. Und denkt dran, euch ein gültiges Ticket zu holen, denn Verstärkung werden heute früh Kontrollen auf den Straßenbahnlinien durchgeführt.
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6: Und vor allem auch gleich Kinotickets, die ihr gewinnen könnt für unseren Film der Woche. Mehr dazu gibt's nach Soul Sister mit The Way to Your Heart auf die Ohren. Wir starten aber zunächst mal mit DJ Goja und Michiko.
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0: Soul Sister, The Way to Your Heart. 8:12 Minuten haben wir es in Antenne Mainz, meine Lieben. Und jetzt hab ich's euch versprochen, kommt unser Film der Woche für euch. Allerdings schicken wir euch heute etwas früher ins Kino. Solltet ihr Zeit haben, meldet euch gleich bei uns. 13.45 Uhr geht's nämlich schon los für die Family mit diesem Film.
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2: Gelb, schwarz gepunktet und ein ziemlich außergewöhnliches Markenzeichen. Eine Comic-Kultfigur feiert ihr Comeback im Kino.
3: Tief im unerforschten Dschungel Südamerikas lebt das fantastischste Tier der Welt. Das Masopilami.
2: Und wo es seltene Tiere gibt, sind zwielichtige Sammler natürlich nicht weit. Hier gespielt von Jean Reno. Der macht dem Protagonisten David, gespielt vom Regisseur des Films, Philippe Lachaud, ein Angebot, das er nicht ablehnen kann.
4: Du wirst nach Südamerika reisen für eine Kreuzfahrt.
5: Gibt's einen Haken?
4: Um mir ein Paket nach Frankreich zu bringen. Auf Schiffen wird weniger kontrolliert.
5: Es gibt einen Haken.
4: Es gibt drei Regeln. Regel Nummer 1, niemals das Paket öffnen.
5: Was ist das?
2: Aber natürlich macht David das Paket trotzdem auf und findet, na wen wohl. Und wenn das Masopilami auftaucht, ist Chaos selbstverständlich vorprogrammiert. Ein wilder Spaß für die ganze Familie, mit dem das Traditionsstudio Pathé in Frankreich schon über 6 Millionen Zuschauer in die Kinos gelockt hat.
4: Beschütze es wie dein eigenes Kind. Und pass auf, dass euch niemand bemerkt.
6: Du sollst jemand noch essen, go!
7: Gelacht, du hast verloren!
2: In diesem Sinne, Huba Huba, zieht den Schwanz nicht ein und ab ins Kino mit euch.
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0: Wenn ihr heute Zeit habt, um 13.45 Uhr und Bock auf Masopilami im Kino, vielleicht auch mit den Kids, dann schickt mir gerne eine WhatsApp ins Studio oder ruft mich an auf dem Hörertelefon Mainz 304 3441. Ich drück euch die Daumen. 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
1: Mit mir Eva-Maria Lechler. Abschied von einer ganz großen Stimme. Bonnie Tyler ist am Montag in ihrer welsischen Heimat Swansea verabschiedet worden. Hunderte Fans kamen zur Trauerfeier in die Swansea Minster. Natürlich durfte dabei ihre Musik nicht fehlen. Unter anderem It's a Heartache und Total Eclipse of the Heart wurde gespielt. Mit genau diesem Song wurde Bonnie Tyler 1983 zum Weltstar. Ihre raue Stimme wurde zu ihrem Markt. Die Sängerin war Anfang Juli mit 75 Jahren in Portugal gestorben. Trotz ihrer internationalen Karriere blieb sie Wales immer eng verbunden. Und so verabschiedet sich ihre Heimat von einer Sängerin, deren Stimme wohl unvergessen bleibt. Bei den diesjährigen MTV Video Music Awards steht Madonna und Taylor Swift ganz vorne. Madonna führt die Nominierungen mit 11 an, Taylor Swift folgt mit 9. Beide sind unter anderem für das Video of the Year nominiert. Für Taylor Swift geht es dabei sogar um einen Rekord. Sie könnte mit einem weiteren VMA zur erfolgreichsten Künstlerin in der Geschichte der Awards werden. Wer gewinnt, das entscheidet sich am 27. September in Los Angeles. Fans können in 13 Kategorien noch bis zum 25. September mit abstimmen. Es könnte also ein ziemlich spannender Abend werden.
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0: Michael Schulze, Love Sick. 8:30 haben wir es im Antenne Mainzland.
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2: Mit Robert Schäfer einen schönen guten Morgen. Wie das Kulturministerium in Mainz meldet, haben rund 28.000 Kinder und Jugendliche in den Sommerferien kostenlos Museen und andere Kultureinrichtungen in Rheinland-Pfalz besucht. Damit sind rund 12% mehr junge Menschen in die beteiligten Einrichtungen gekommen als im vergangenen Jahr. Möglich gemacht hat das Kulturprojekt Kultur auf die Eins. Kinder und Jugendliche unter 18 Jahren haben ab Ende Juni bis Anfang August freien Eintritt in 16 landeseigenen Kultureinrichtungen bekommen. Dazu gehören auch das Landesmuseum Mainz und weitere Einrichtungen in der Region. Die Landesregierung will die Ergebnisse jetzt genauer auswerten und anschließend entscheiden, ob das kostenlose Angebot dauerhaft bleiben soll. Wie die Mainzer Feuerwehr meldet, ist es gestern am späten Nachmittag in der Oberstadt zu einem schweren Verkehrsunfall gekommen. Auf der Geschwister-Scholl-Straße sind mehrere Autos zusammengestoßen, ein Kleinwagen hat sich dabei überschlagen und ist auf dem Dach gelandet. Zwei Menschen wurden leicht verletzt und vom Rettungsdienst in Mainzer Kliniken gebracht. Während des Einsatzes wurde die Geschwister-Scholl-Straße stadteinwärts komplett gesperrt. Dabei ist es zu einem erheblichen Rückstau im Feierabendverkehr gekommen. Das Land Rheinland-Pfalz will stärker gegen Einsamkeit vorgehen. Das Sozialministerium in Mainz ist der Initiative Allianz gegen Einsamkeit des Bundesfamilienministeriums beigetreten. Sie soll bundesweit Projekte und Maßnahmen gegen Einsamkeit miteinander vernetzen. Nach Angaben des Sozialministeriums kann Einsamkeit Menschen in ganz unterschiedlichen Lebenssituationen betreffen und sich auch auf die psychische und körperliche Gesundheit auswirken. Deshalb soll es mehr Möglichkeiten für Begegnung und soziale Teilhabe geben. Die AfD hat im Rheinland-Pfälzischen Landtag einen Antrag zur Abschaffung der Landespflegekammer gestellt. Morgen soll im Landtag darüber abgestimmt werden. Die Pflegekammer in Mainz hat sich jetzt dazu geäußert und lehnt den Antrag ab. Nach Ansicht der Pflegekammer verwechselt die AfD in ihrem Antrag die Aufgaben einer berufsständischen Selbstverwaltung mit denen von Gewerkschaften und Berufsverbänden. Die Kammer betont, dass es durchaus Kritik an ihrer Arbeit gebe, etwa wegen der Mitgliedsbeiträge. Diese Kritik müsse demokratisch diskutiert werden. Die Pflegekammer weist außerdem darauf hin, dass sie unter anderem für Berufsordnung und Weiterbildungsregeln zuständig ist. Dies sei ein wichtiger Beitrag zur Qualität der Pflege und zum Patientenschutz. In Mainz starten morgen die 11. Mattes Mainz Open. Auf der Anlage des CSC Mainz gibt es bis Sonntag hochklassiges Tennis mit Spielerinnen und Spielern aus den deutschen Top 100. Auch der TSC Mainz ist in verschiedenen Wettbewerben vertreten. Neben dem Sport gibt es am Wochenende auch eine Grillparty, Musik sowie eine Tombola und eine Auktion. Das Turnier startet morgen um 9 Uhr mit der Qualifikation, ab 11 geht es mit dem Hauptfeld weiter. Am Samstag beginnen die Spiele ebenfalls um 9 Uhr, am Sonntag stehen ab 10.30 Uhr die Halbfinals auf dem Programm, die Finals folgen voraussichtlich ab 13.30 Uhr.
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0: 18 Grad mäßig hier vom City-Studio am Fischtorplatz. Bis 25 sind heute drin und freundlicher als gestern ist es bei einem Sonne-Wolken-Mix. Herrlich, oder? Aktuell sieht es auch so aus, dass Freitag und Samstag eventuell noch ein paar Regenfälle auf uns zukommen. Bei Höchsttemperaturen dann um 22 Grad wird es ein bisschen kühler.
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0: Noch ein bisschen was ist los auf unserer A60, wenn ihr Mainz Richtung Rüsselsheim unterwegs seid. Auf der Weisenauer Brücke 2 Kilometer Stau. Außerdem Rüsselsheim Richtung Mainz zwischen Hechtsheim Ost und dem Kreuz Mainz Süd 2 Kilometer stockender Verkehr. Wenn wir auf der A60 im Mainz-Spitzdreieck sind und fahren hoch Richtung Hochheim auf die A671, da haben wir Höhe Bischofsheim auch noch 1 bis 2 Kilometer Stau und stockenden Verkehr. Außerdem auf der A3, wenn ihr Frankfurt Richtung Köln fahrt, im Wiesbadener Kreuz 1 Kilometer stockender Verkehr. Auf unserer A643 Mainz Richtung Wiesbaden zwischen dem Dreieck Mainz und Mombach 2 Kilometer stockender Verkehr und dann nochmal auf der Schiersteiner Brücke kurz vorm Schiersteiner Kreuz 2 Kilometer dichter bis stockender Verkehr. Bleiben wir im Schiersteiner Kreuz, aber fahren auf die A66 Wiesbaden Richtung Frankfurt, haben wir da 2 Kilometer Stau und stockenden Verkehr. Im weiteren Verlauf zwischen Biebrich und Erbenheim nochmal 2 Kilometer dichter bis stockender Verkehr und außerdem auf der A66 Frankfurt Richtung Wiesbaden im Wiesbadener Kreuz auch 1 Kilometer stockender Verkehr. Ansonsten liegen mir keine weiteren größeren Störungen mehr vor. Euch eine angenehme Fahrt in den Donnerstag.
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0: Habe ich nur zwei Stück für euch. Ein Enforcement-Blitzer steht aktuell auf der Kaiserstraße Richtung Rhein runter und zwar auf Höhe von der Tierarztpraxis kurz vor der Ampel zur Rheinallee. Da sind 30 erlaubt und eine Blitzersäule haben wir auf der A60 stehen, Mainz Richtung Rüsselsheim, kurz vor der Weisenauer Brücke, da maximal 100 Stundenkilometer erlaubt. Wenn euch irgendwo noch ein weiterer Blitzer auffällt, sehr gerne melden über das Antenne Mainz Hörertelefon oder per WhatsApp an die Mainz 304 3441.
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0: Und natürlich auch unseren Greatest Hits und den Besten von heute. Gleich Holly Johnson mit Americanos, aber vorher, mit The Sun Never Shone That Day.
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0: Aha. The sun never shone that day. 8.40 Uhr haben wir also Antenne Mainz Land ganz, ganz pünktlich zu eurem...
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0: Mit Luisa Roth von der Mainzer Polizei. Einen schönen Donnerstagmorgen wünsche ich.
2: Guten Morgen, hallo.
0: Richtig pünktlich heute. Wir haben einen Fall dabei, wir machen eine kleine Zeitreise nach gestern. Gestern Nachmittag im Feierabendverkehr gab es nämlich einen richtig blöden Unfall in der Oberstadt auf der Geschwister-Scholl-Straße. Ich glaube, einige von euch da draußen vielleicht auch im Stau gestanden oder davon gehört. Was ist denn genau passiert? Erzähl mal.
2: Genau, wir bringen mal ein bisschen Licht ins Dunkle. Ich versuche schon mal zu erzählen, wie das Ganze passiert ist, weil das ist tatsächlich ein Fall, der häufiger vorkommt, wo man sich vielleicht auch reindenken kann.
0: Ja.
2: Das Ganze war gestern, du hast es gesagt, um 5:20 auf der Geschwister-Scholl-Straße in Fahrtrichtung Pariser Tor.
0: Ja.
2: Und die Straße ist dort zweispurig und links hat der Verkehr gestockt, also die sind ein bisschen langsamer gefahren und rechts war eigentlich relativ gut frei, dass man ordentlich vorbeirollen konnte in dem Tempo, was halt da so erlaubt ist.
0: Genau, wahrscheinlich, wenn du links dann Pariser A63 willst und rechts Stadt war ein bisschen freier, ist ja öfter so.
2: Genau, stadteinwärts war da ein bisschen weniger los gewesen. Mhm. Genau. Und links hat sich ein Fahrzeugführer befunden, der den Fahrstreifen wechseln wollte, nach rechts, weil er gemerkt hat, bei mir stockt es so ein bisschen.
0: Ja, genau.
2: Und ich will gerne rechts rüber, damit es ein bisschen schneller geht. Ich glaube, das kennt jeder von uns, dass man da vielleicht so ein bisschen Hopping macht von links nach rechts, um wieder vorwärts zu kommen. Und hat in dem Moment nicht vielleicht richtig einen Schulterblick gemacht oder nicht richtig gesehen. Und von rechts kam einer, der natürlich etwas zügiger unterwegs war, weil da natürlich freie Bahn war. Und beide haben sich vorne jeweils an der Ecke erwischt.
0: Ja.
2: Und zwar so blöd von dieser Stoßstelle, sage ich jetzt mal, dass der von hinten kam, sich überschlagen hat mit dem Fahrzeug sogar und auf dem Dach letzten Endes zu liegen kam.
0: Okay, das ist eine krasse Nummer. Das bedeutet ja eigentlich Vollsperrung, Feuerwehr, Polizei und dann geht erstmal gar nichts mehr, ne?
2: Genau, also es war 45 Minuten für den Bereich komplett voll gesperrt. Natürlich, man muss erstmal schauen, was ist vor Ort passiert, die Zeugen befragen. Auch beim Fahrzeug kann man dementsprechend auch Spuren sichern, Bilder machen und das dauert einfach. Und
0: wie geht's denn den Beteiligten? Das ist ja ganz wichtig, wenn man sich im Auto überschlägt oder so einen Schlag von der Seite bekommt, den man nicht merkt.
2: Ja, also es ist natürlich am Anfang erstmal ein Riesenschock. Ich glaube, egal, ob man sich überschlägt oder es einfach nur zu einer Kollision kommt, das ist ein Moment, den viele vielleicht noch nie in ihrem Leben hatten, was auch gut ist, was ich auch niemandem wünsche.
0: Ja.
2: Aber es ist erstmal ein ungewohnter Moment und man muss sich da erstmal, glaube ich, so ein bisschen schütteln und auch sammeln. Derjenige, der sich überschlagen hat und auf dem Dach zum Liegen kam, konnte sich selbstständig auch befreien aus dem Fahrzeug raus. Der war ansprechbar und ist anschließend mit einem Krankenwagen ins Krankenhaus gekommen, um dort einfach abklären zu lassen, ob da alles Gute geht.
0: Mhm.
2: Beide Fahrzeuge waren nicht mehr fahrbereit, also die mussten abgeschleppt werden, beide. Also es war schon, man denkt so, in der Stadt, da rollt der Verkehr und es passieren nicht so schlimme Unfälle.
0: Ja, ist krass.
2: War jetzt in dem Zuge jetzt auch nicht so schlimm, weil niemand schlimmer verletzt wurde, aber man sieht trotzdem, was so Geschwindigkeiten auch in der Stadt schon mit sich bringen können, dass sich ein Auto überschlägt, auf dem Dach zum Liegen kommt, also da einfach so ein bisschen Vorsicht walten lassen, auch gerade was so in der Rush-Hour angeht und beim Fahrstreifenwechsel, das ist einfach super gefährlich.
0: Ganz genau, vor allem, also man glaubt es wirklich nicht, dass in der Stadt sich ein Auto überschlagen kann, wenn es nicht gerade irgendwie nachts ist und jemand Autorennen macht oder sowas, ne?
2: Genau.
0: Aber das ist schon eine krasse Nummer, also deswegen wirklich vorsichtig fahren. Da war es jetzt auch der Klassiker mit, ich fahre mal schnell raus und fahre auf die andere Spur, von hinten das Auto nicht gesehen, muss man natürlich auch gucken, wie das mit den Geschwindigkeiten war. Ich denke, das ist noch Teil der Ermittlung, aber trotzdem da den Schulterblick aus der Fahrschule nicht vergessen, das ist ganz, ganz, ganz wichtig. Ich erinnere mich immer noch an meinen Fahrlehrer, der gesagt hat, Schulterblick, Bockius, muss ich mir hingucken.
2: Ja.
0: Ganz wichtig und vor allem wirklich echt vorsichtig fahren, aufeinander aufpassen, weil das kann auch in der Stadt zu einem extremen Unfall führen. Und Gott sei Dank ist jetzt nicht in Anführungszeichen, es ist ja schon viel passiert, aber Gott sei Dank haben wir keine Schwerverletzten jetzt da dabei. Ne?
2: Auf jeden Fall und diese Sorgfalt, die gilt auch für beide. Also nach unseren Kenntnissen ist er nicht zu schnell gefahren, sondern angemessen.
0: Okay,
2: aber auch da, wenn du, ich glaube 50 ist da erlaubt, wenn man damit 50 lang fährt und links ist ein stockender Verkehr und du fährst, oder scherst aus mit 5 km/h, also diese Differenz zwischen den beiden Geschwindigkeiten ist schon enorm. Und ich glaube, da muss man zum einen als derjenige, der dann ausschert und den Fahrstreifen wechselt, natürlich Schulterblick, du sagst es richtig, machen, um da zu schauen, wer von hinten kommt. Aber auf der anderen Seite die dann halt auch bei so einem Stau etwas schneller überholen, auch da einfach so ein bisschen sensibler fahren, vorsichtiger fahren, weil es halt immer mal wieder passieren kann, dass da einer ausschert und man vielleicht sehr, sehr spät erst wahrgenommen wird, wenn man eine deutlich höhere Geschwindigkeit hat als der andere Fahrstreifen. Also da einfach, long story short, kurz zusammengefasst, einfach beide so ein bisschen den Blick dafür haben für den Verkehr und gegenseitig aufeinander Acht geben.
0: Ganz genau so ist es. So enden wir auch diesen Polizeireport mit deinen Worten. Vielen Dank für heute und dann hören wir uns morgen wieder zum Wochenende.
2: Bis morgen.
0: Mach's gut.
2: Ciao.

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1: Die europäischen Börsen dürften heute wieder vorsichtig in den Handel starten. Nach den Verlusten der vergangenen Tage hat sich die Lage an den Anleihemärkten etwas entspannt. Die Renditen langfristiger Staatsanleihen sind von ihren jüngsten Höchstständen zurückgekommen und das nimmt etwas Druck von den Aktienmärkten. Gleichzeitig wird Öl wieder teurer, den fünften Handelstag in Folge. Der Preis für Brent ist inzwischen bei knapp 92 Dollar je Barrel. Grund dafür sind die anhaltenden Sorgen um die Straße von Hormuz und die fehlenden Fortschritte bei den Gesprächen zwischen den USA und dem Iran. Damit bleibt vor allem die Inflationsfrage ein Thema. Steigende Energiepreise könnten den Spielraum der Notenbanken für Zinssenkungen weiter einschränken.
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3: Ich bin Diana Kramer. US-Präsident Donald Trump droht dem Iran mit einem beispiellosen Wirtschaftskrieg. Hintergrund sind die stockenden Verhandlungen mit Teheran. Auch Länder, die den Iran unterstützen, müssten mit gewaltigen wirtschaftlichen Konsequenzen rechnen, schrieb Trump auf seiner Plattform Truth Social.
4: Der Iran lässt sich nicht in die Knie zwingen und Trump gehen langsam Druck und Drohungen aus. Nun verkündet er einen gewaltigen Wirtschaftskrieg, eine ökonomische Apokalypse für den Iran. Eine verheerende Wirtschaftsoperation mit Maßnahmen historischen Ausmaßes. Vermutlich denkt er an eine Ausweitung der sowieso schon bestehenden Sanktionen und weitere drastische Wirtschaftsblockaden. Tina Eck, USA.
3: In der Nacht haben Unwetter in Teilen Deutschlands teils schwere Schäden angerichtet. Mindestens eine Person kam ums Leben, weitere wurden verletzt. Dutzende Gebäude wurden zum Teil zerstört. Im rheinland-pfälzischen Walldorf ist eine Frau von einem umgestürzten Baum getroffen und tödlich verletzt worden. Im Westerwaldkreis riss der Sturm ganze Wände aus Häusern. Betroffen waren neben Rheinland-Pfalz auch Hessen, Thüringen, Brandenburg und Bayern. Wegen der geringen Füllstände der deutschen Gasspeicher warnt der Verbraucherzentrale Bundesverband vor steigenden Preisen für Gaskunden. Die Einkaufspreise für Gas stiegen seit Beginn des Krieges im Nahen Osten deutlich, sagte Vorständin Ramona Popp der Rheinischen Post.
5: Die deutschen Füllstände, aber auch die europäischen, liegen deutlich unter dem Niveau des Vorjahres. Zuletzt lagen sie bei uns bei knapp über 50%. Vor einem Jahr lagen sie bei rund 67%. Für Privathaushalte kann das höhere Energiepreise im Winter bedeuten, so die Verbraucherzentrale. Gaskunden sollten jetzt prüfen, ob ihr Vertrag über den Winter hinaus eine Preisbindung vorsieht. Das schützt erstmal vor steigenden Preisen. Ansonsten Angebote vergleichen und den Anbieter wechseln. Tine Klimach, Redaktion.
3: Prinz Harry und seine Frau Meghan kehren offenbar nach Großbritannien zurück. Wie der Daily Telegraph und die Sun berichten, will das Paar noch in diesem Monat mit seinen Kindern aus Kalifornien ins Vereinigte Königreich zurückkehren. Offiziell bestätigt ist das aber noch nicht. 2020 hatten sich Harry und Meghan von ihren royalen Pflichten losgesagt und waren in die USA gezogen. Das Verhältnis zur Königsfamilie galt seither als zerrüttet.
6: Dann warten wir mal ab. Vielen Dank für die Infos. Weitere News gibt's natürlich wieder in einer halben Stunde auf die Ohren von und mit Robert Schäfer.
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6: Aktuell mäßig 18 Grad und die Sonne scheint hier vorm City-Studio am Fischtorplatz. Sieht herrlich aus. Bis 25 Grad sind heute drin. Bei einem Sonne-Wolken-Mix soll es auch mal trocken bleiben im Vergleich zu gestern. Ansonsten gucken wir uns das Wochenende mal an. Freitag und Samstag, die nächsten beiden Tage, kühlt es etwas ab. Höchsttemperaturen um 22 Grad, eher bewölkt und immer wieder Regenfälle möglich.
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6: Da ist leider immer noch einiges los, um 8:35 mittlerweile, wenn wir auf der A60 unterwegs sind, und zwar Mainz Richtung Rüsselsheim. Hat es gleich mehrere Unfälle und Pannen gegeben, und zwar haben wir da noch vor der Weisenauer Brücke, fängt es an und zieht sich dann bis Bauscheim, da haben wir aktuell 4 Kilometer Stau und stockenden Verkehr in der Gegenrichtung, wenn ihr Rüsselsheim Richtung Mainz fahrt, zwischen Rüsselsheim Mitte und Bauscheim auch nochmal 2 bis 3 Kilometer stockender Verkehr. Betroffen davon auch ein Stück von der A671, wenn ihr da eben auf die A60 Richtung Rüsselsheim wollt, staut sich's auch ein bisschen. Und auf der A671 vom Mainz-Spitzdreieck Richtung Hochheim, Hochhöhe Bischofsheim haben wir 1 Kilometer Stau. Ansonsten auf der A643 Mainz Richtung Wiesbaden zwischen dem Dreieck Mainz und dem Schierstander Kreuz noch 3 Kilometer stockender Verkehr und auf der A66 Wiesbaden Richtung Frankfurt zwischen dem Schiersteiner Kreuz und Erbenheim 3 Kilometer stockender Verkehr. Weitere Störungen liegen mir aber nicht vor. Ich wünsche euch da draußen eine gute und vor allem ganz angenehme Autofahrt.
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6: Zwei Stück habe ich für euch, ein Enforcement-Blitzer. Steht auf der Kaiserstraße, wenn ihr Richtung Rhein runter unterwegs seid, auf Höhe von der Tierarztpraxis. Kurz vor der Ampel zur Rheinallee dürft ihr maximal 30 fahren. Und eine Blitzersäule steht nach wie vor auf der A60 Mainz Richtung Rüsselsheim, und zwar noch kurz vor der Weisenauer Brücke. 100 da maximal erlaubt. Wenn euch irgendwo noch weitere Blitzer auffallen, meldet die uns sehr gerne über das Antenne Mainz Hörertelefon oder per WhatsApp an die Mainz 304 3441.
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6: Und denkt auf jeden Fall dran, euch ein gültiges Ticket zu holen, wenn ihr mit den Öffis unterwegs seid, denn verstärkt werden Kontrollen heute auf den Straßenbahnlinien durchgeführt.
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6: Und auch gleich mit euren Veranstaltungstipps, damit ihr wisst, was heute so Schönes los ist. Vorher gibt's aber Ann Lee mit Voices auf die Ohren. Und jetzt starten wir mit Tame Impala und Dracula.
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1: Mit manchen Menschen macht man einfach Klick. Kennt ihr das? Aber woher kommt denn diese Chemie? Diese Frage haben sich verschiedenste Künstlerinnen und Künstler gestellt und präsentieren ihre Antworten euch, und zwar in der neuen Ausstellung der Mainzer Kunsthalle. Freundinnenschaft heißt das. Ist ein Ort, an dem Kreativität und Empathie aufeinandertreffen, und ist auf jeden Fall ein Besuch wert. Heute ist die Eröffnung der Ausstellung. Los geht's um 20 Uhr und dann geht die Ausstellung sogar bis Anfang Januar. Und wer Lust hat auf musikalische Vielfalt und Techno, ja, der sollte jetzt genau hinhören, denn heute steigt im Mainzer Club schon schön die dritte Ausgabe von Bass to the Future. Das studentische Kollektiv feiert einjähriges Bestehen und pumpt die Tanzfläche mit Beats ab 150 BPM nach vorne. Zum Start erwarten euch ein energisches Set aus Dance, Trance, Latin und Groove, bevor das Tempo mit Drum and Bass sowie Hard Techno zum Finale kommt. Von lateinamerikanischen Melodien bis zu deutschem Hard Tech zeigt der Abend die globale Vielfalt der elektronischen Musik. Los geht's da ab 23 Uhr. Und ich habe auch noch eine Vorankündigung für euch. Das nächste Event hat nämlich einfach alles. Geile Musik, gute Stimmung und ganz wichtig, viel leckeren Räuhäsewoi. Zudem ist das alles Open Air und jetzt am Wochenende, am Sonntag, das Freitanzenfest geht nämlich in die nächste Runde und findet beim Weingut Gehring in Nierstein statt. Mit 6 verschiedenen Electronic Music DJs sorgt es für die perfekte Abwechslung. Start ist da um 13 Uhr am Sonntag und der Eintritt, der ist frei. Also schaut mal vorbei. Egal für was ihr euch entscheidet, wünsche ich euch heute aber erstmal einen schönen Donnerstag. Viel Spaß und gute Unterhaltung. Please.

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0: Das Electric Light Orchestra ELO Calling America. 10:30 im Antenne Mainzland.
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2: Mit Robert Schäfer einen schönen guten Morgen. Wie die Mainzer Feuerwehr meldet, ist es gestern am späten Nachmittag in der Oberstadt zu einem schweren Verkehrsunfall gekommen. Auf der Geschwister-Scholl-Straße sind mehrere Autos zusammengestoßen, ein Kleinwagen hat sich dabei überschlagen und ist auf dem Dach gelandet. Zwei Menschen wurden leicht verletzt und vom Rettungsdienst in Mainzer Kliniken gebracht. Während des Einsatzes wurde die Geschwister-Scholl-Straße stadteinwärts komplett gesperrt. Dabei ist es zu einem erheblichen Rückstau im Feierabendverkehr gekommen. Wie das Kulturministerium in Mainz meldet, haben rund 28.000 Kinder und Jugendliche in den Sommerferien kostenlos Museen und andere Kultureinrichtungen in Rheinland-Pfalz besucht. Damit sind rund 12% mehr junge Menschen in die beteiligten Einrichtungen gekommen als im vergangenen Jahr. Möglich gemacht hat das Kulturprojekt Kultur auf die 1. Kinder und Jugendliche unter 18 Jahren haben ab Ende Juni bis Anfang August freien Eintritt in 16 landeseigenen Kultureinrichtungen bekommen. Dazu gehören auch das Landesmuseum Mainz und weitere Einrichtungen in der Region. Die Landesregierung will die Ergebnisse jetzt genauer auswerten und anschließend entscheiden, ob das kostenlose Angebot dauerhaft bleiben soll. Das Land Rheinland-Pfalz will stärker gegen Einsamkeit vorgehen. Das Sozialministerium in Mainz ist der Initiative Allianz gegen Einsamkeit des Bundesfamilienministeriums beigetreten. Sie soll bundesweit Projekte und Maßnahmen gegen Einsamkeit miteinander vernetzen. Nach Angaben des Sozialministeriums kann Einsamkeit Menschen in ganz unterschiedlichen Lebenssituationen betreffen und sich auch auf die psychische und körperliche Gesundheit auswirken. Deshalb soll es mehr Möglichkeiten für Begegnung und soziale Teilhabe geben. Beim Firmenlauf Mainz gibt es in diesem Jahr einen neuen Teilnehmerrekord. Über 12.000 Läuferinnen und Läufer aus rund 670 Unternehmen haben sich bereits angemeldet. Damit gehört der Lauf zu den größten Team-Events in der Region. Das größte Team stellt aktuell die Stadt Mainz mit fast 450 Teilnehmenden. Dahinter folgen die Universitätsmedizin Mainz und BioNTech, auch das ZDF, die Landesregierung Rheinland-Pfalz, die Schott AG und EWIM sind jeweils mit mehr als 100 Läuferinnen und Läufern dabei. Wer noch mitmachen möchte, kann sich weiterhin online nachmelden. In Mainz starten morgen die 11. Mattes Mainz Open. Auf der Anlage des CSC Mainz gibt es bis Sonntag hochklassiges Tennis mit Spielerinnen und Spielern aus den deutschen Top 100. Auch der TSC Mainz ist in verschiedenen Wettbewerben vertreten. Neben dem Sport gibt es am Wochenende auch eine Grillparty, Musik sowie eine Tombola und eine Auktion. Das Turnier startet morgen um 9 Uhr mit der Qualifikation, ab 11 geht es mit dem Hauptfeld weiter. Am Samstag beginnen die Spiele ebenfalls um 9 Uhr, am Sonntag stehen ab 10.30 Uhr die Halbfinals auf dem Programm, die Finals folgen voraussichtlich ab 13.30 Uhr.
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0: Schauen wir uns natürlich mal ganz genau an, weil es wieder sehr freundlich aussieht. Aktuell messe ich nämlich hier bei uns vom City-Studio am Fischtorplatz 19 Grad schon. Bis 25 sind heute drin im Antenne Mainzland. Sieht sehr freundlich aus bei einem Mix aus Sonne und Wolken. Wenn wir uns den Freitag anschauen morgen, ja, da müssen wir uns darauf einstellen, dass eher so gegen Nachmittag, Abend eventuell Regenfälle möglich sind. Da ist es eher bewölkt. Am Samstag sieht es fast genauso aus. Da die Regenfälle wahrscheinlich aber auch dann in der Nacht und in den frühen Morgenstunden. Höchsttemperaturen um 22 Grad am Wochenende.
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0: Schauen wir uns natürlich ganz genau an, was da auf den Straßen so los ist, ihr Lieben, die ihr mit dem Auto unterwegs seid. Noch ein bisschen was auf der A60 Mainz Richtung Rüsselsheim. Zwischen Weisenau und Bauscheim haben wir aktuell noch 3 Kilometer Stau, also ziemlich dicht auf der Weisenauer Brücke. Wenn ihr von da dann rüber wollt, auf die A671 Richtung Hochheim haben wir Höhe Bischofsheim noch 1 Kilometer Stau. Auf der A60 Rüsselsheim Richtung Mainz, kurz vorm Kreuz Mainz Süd, haben wir noch 1 Kilometer stockenden Verkehr. Ansonsten auf der A63 geht es tatsächlich schon wieder. Wenn ihr Mainz Richtung Wiesbaden unterwegs seid, aber auf der Schierstanner Brücke im Schierstanner Kreuz noch 1 bis 2 Kilometer dichter bis stockender Verkehr. Auch auf der A66 Wiesbaden Richtung Frankfurt zwischen Schierstanner Kreuz und Biebrich 2 Kilometer dichter bis stockender Verkehr. Und stadteinwärts auf der Pariser Straße haben wir noch so ein bisschen unter 1 Kilometer Stau und stockenden Verkehr. Ecke Geschwister-Scholl-Straße, fast nicht der Rede wert, aber haben wir eben. Ich sag's euch deswegen. Ich wünsche euch auf jeden Fall eine gute und ganz, ganz sichere Autofahrt da draußen.
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0: Zwei Stück haben wir da, ihr Lieben. Ein Enforcement-Blitzer, der steht auf der Kaiserstraße Richtung Rhein runter. Auf Höhe von der Tierarztpraxis, kurz vor der Ampel zur Rheinallee. 30 dürfte da maximal fahren. Dann haben wir noch eine Blitzersäule auf der A60 stehen, Mainz Richtung Rüsselsheim. Noch vor der Weisenauer Brücke sind 100 erlaubt. Und wenn ihr weitere Blitzer da draußen gesehen habt, vielleicht einen mobilen Blitzer, weißer, grauer Caddy, gerne melden über das Antenne Mainz Hörertelefon oder per WhatsApp an die Mainz 304 3441.
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0: Und natürlich auch gleich unserem Antenne Mainz Horoskop für alle, die wissen wollen, was die Sterne so für euch bereithält. Bleibt dran. Nach George Ezra mit Blame It On Me ist es soweit. Wir starten aber mit Katy Perry und Watch It Burn.
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1: George Ezra, Blame It On Me. 9:43 Uhr haben wir es im Antenne Mainzland. Hier ist euer
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1: Für heute Donnerstag, den 20. August. Löwe, heute kommt es auf euren eigenen Antrieb an. Wenn ihr Initiative zeigt, könnt ihr andere mit eurem Schwung anstecken. Jungfrau, lasst euch nicht von Kleinigkeiten aus der Ruhe bringen. Mit einem klaren Plan behaltet ihr heute den Überblick. Waage, ein Gespräch könnte euch heute auf eine neue Idee bringen. Hört genau hin, ein guter Impuls kommt vielleicht unerwartet. Skorpione, ihr müsst heute nicht alles allein lösen. Vertraut euch anderen an, denn gemeinsam findet ihr schneller einen Weg. Schütze, bleibt bei euren Zielen, auch wenn es zwischendurch etwas langsamer vorangeht. Geduld bringt euch heute weiter als Hektik. Steinbock, ihr habt heute ein gutes Gespür fürs Wesentliche. Konzentriert euch auf eure Prioritäten und lasst Nebensächlichkeiten liegen. Wassermann, eine ungewöhnliche Idee könnte heute genau ins Schwarze treffen. Traut euch, einen anderen Weg einzuschlagen. Fische, gönnt euch eine kleine Pause und hört auf euer Bauchgefühl. Mit etwas Abstand wird vieles schnell klarer. Widder, fühlt ihr euch unsicher, dann solltet ihr heute nicht einfach weitermachen wie bisher. Ein kurzer Richtungswechsel kann die bessere Lösung sein. Stier, eure Ausdauer, die zahlt sich aus, auch wenn ihr Ergebnisse vielleicht nicht sofort seht. Bleibt dran, ihr seid auf dem richtigen Weg. Zwillinge, eure Worte haben heute besonders viel Wirkung. Nutzt eure Kommunikationsstärke, aber hört auch aufmerksam zu. Und Krebs, heute ist weniger, manchmal mehr. Übernehmt euch nicht und konzentriert euch lieber auf das, was euch wirklich gut tut.
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Julian Peretta und Fidea mit dem Private Dancer. 9.56 Uhr haben wir es im Antenne Mainzland. Wenn wir auf die Uhr schauen, merken wir, oh, es geht gleich los mit Volker Pietsch und 100 Pro Roy Hessisch, der euch heute bei bestem Wetter durch die Verbandsgemeinden führt und natürlich mit allen Infos versorgt. Euch wünsche ich jetzt noch einen wunderbaren Donnerstag. Morgen letzter Arbeitstag der Woche. Da arbeiten wir drauf hin und dann ist bald schon wieder Wochenende. Heute wunderbares Wetterchen im Vergleich zu gestern. Genießt es, ihr Lieben. Jetzt habe ich noch einen wunderbaren ein Song für euch dabei von Falco und der macht's, wie er es am liebsten hat. Egoist.

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3: Ich bin Diana Kramer. Heftige Unwetter haben in Teilen Deutschlands in der Nacht schwere Schäden angerichtet. In Rheinland-Pfalz kam eine Frau durch einen umstürzenden Baum ums Leben, weitere Menschen wurden verletzt. Inzwischen ist auch bestätigt, dass es in Brandenburg einen Tornado gab.
4: Bisher war es noch eine Vermutung. Jetzt hat der Deutsche Wetterdienst bestätigt, es war ein Tornado, der durch Fürstenwalde in Brandenburg gezogen ist. Mehrere Videos, die in sozialen Medien verbreitet wurden, würden das belegen. Auch in einem Landkreis in Hessen steht die Vermutung im Raum, dass ein Tornado für die Verwüstung verantwortlich ist. Bestätigt ist das aber noch nicht. Das Unwetter hat deutschlandweit erhebliche Schäden hinterlassen. Neben abgedeckten Dächern und demolierten Autos wurden mehrere Häuser so stark getroffen, dass sie zurzeit unbewohnbar sind. Fiona Reinhardt, Nachrichtenredaktion.
3: Bundeskanzler Friedrich Merz verliert weiter an Rückhalt in der Bevölkerung. Im neuen ZDF-Politbarometer kommt er auf einer Skala von plus 5 bis minus 5 auf einen Wert von minus 1,9. Laut ZDF war ein persönlicher Negativrekord für Merz. SPD-Chef und Vizekanzler Lars Klingbeil liegt mit minus 0,6 auch weiter im Negativbereich. Angeführt wird die Liste von Verteidigungsminister Boris Pistorius mit einem Wert von 1,3. Schlusslicht der Top-10-Liste ist AfD-Chefin Alice Weidel mit minus 2,5. US-Präsident Donald Trump hat dem Iran mit einem beispiellosen Wirtschaftskrieg gedroht. Hintergrund sind nach seiner Aussage fehlende Erfolge bei den Verhandlungen mit Teheran. Jedes Land, das den Iran unterstütze, müsse ebenfalls mit gewaltigen wirtschaftlichen Konsequenzen rechnen, schrieb Trump auf seiner Plattform Truth Social. Aufatmen in Monschau. Die seit Sonntag geltende Evakuierung eines Ortsteils dort ist aufgehoben. Die rund 30 betroffenen Bewohner konnten am Abend zurück in ihre Häuser. Feuerwehrsprecher Philipp Krüger.
5: Die aktuelle Lage sieht so aus, dass wir in den Bereichen auf belgischer wie auf deutscher Seite durch unsere Messprotokolle keine Gefahrstoffe mehr nachweisen können und dadurch die Evakuierungsmaßnahme aufheben können.
3: Philipp Krüger von der Feuerwehr in Monschau. Am Abend meldeten Einsatzkräfte und Behörden, dass der Waldbrand im Naturschutzgebiet Hohes Venn in Belgien an der deutschen Grenze eingekreist sei.
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6: Der Blick in die Verbandsgemeinden Bodenheim, Niederolm und Rhein-Selz hier bei Antenne Mainz. Ich bin Volker Pien.

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Hier ist 100 Pro Oberhessisch bei Antenne Mainz. Heute heißt es Kino unter freiem Himmel beim Essenheimer Kunstverein. Der Kunstverein zeigt den Dokumentarfilm Manche mögen's falsch von Stanislav Mucha. Und es geht um die südchinesische Fälscherstadt Darwen, in der tausende Künstler Van Gogh, Monet und Klimt nachmalen. Millionenfach für den Weltmarkt. Ort ist der Hof des Weingut Wagners in der Hauptstraße 30. Geöffnet ist ab 19 Uhr, Filmstart gegen 21 Uhr. Der Eintritt ist frei, man freut sich über Spenden. Kaffeekuchen, den gibt es heute in Stadigen-Elsheim. Das Dorfcafé hat wieder geöffnet und zwar jetzt jeden Sonntag von 15 bis 17 Uhr in der Rheinhessenstube der Selztalhalle. Selbstgebackenes für Jung und Alt gibt es und der Erlös kommt dann den Vereinen, Kindergärten, Sport- und Gesangsgruppen der Gemeinde zugute. Wenn ihr Zeit habt, heute ab 15 Uhr das Dorfcafé in Stadigen-Elsheim. 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

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Keine Angst vor Tränen, heißt es heute beim Familienzentrum Niederolm. Babywein verstehen. Heute um 19.30 Uhr gibt es einen Digitalvortrag via Zoom. Tränen als Ausdruckssprache von Babys und Kleinkindern ist das Thema. Darum geht es, wie Eltern sie sicher und haltgebend begleiten können. Das Ganze wird gefördert durch den Landkreis Mainz-Bingen und deswegen ist diese Veranstaltung kostenfrei. Anmeldung unter familienzentrum-nieder-olm.de. Familienzentrum-nieder-olm.de. Heute am 20. August um 19.30 Uhr gibt es diesen Online-Vortrag. Musikalische Kerberöffnung gibt es jetzt am Freitag in Stadecken. Bach, Beethoven und Queen an der Orgel. Zum Auftakt der Stadecker Kerb zieht Chorleiter und Organist Norbert Emich am Morgen um 18.30 Uhr in der Stadecker Peterskirche wieder alle Register. Ausklingen soll die ganze Veranstaltung mit einem gemeinsamen Lied, das gesungen wird, und zwar das Stadecken-Elsheimer Lied. Der Eintritt ist frei, man freut sich natürlich über Spenden. 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
1: Mit Robert Schäfer einen schönen guten Morgen. Das Land Rheinland-Pfalz will stärker gegen Einsamkeit vorgehen. Das Sozialministerium in Mainz ist der Initiative Allianz gegen Einsamkeit des Bundesfamilienministeriums beigetreten. Sie soll bundesweit Projekte und Maßnahmen gegen Einsamkeit miteinander vernetzen. Nach Angaben des Sozialministeriums kann Einsamkeit Menschen in ganz unterschiedlichen Lebenssituationen betreffen und sich auch auf die psychische und körperliche Gesundheit auswirken. Deshalb soll es mehr Möglichkeiten für Begegnung und soziale Teilhabe geben. Die Volkshochschule Mainz bietet wieder einen Kurs für Menschen an, die sich einen Hund anschaffen möchten. Im Seminar Erst der Kurs und dann der Hund geht es um die Grundlagen der Hundehaltung und darum, welcher Hund zum eigenen Alltag passt. Die Teilnehmer bekommen außerdem die Möglichkeit, mit Tierheimhunden zu üben und erste praktische Erfahrungen im Umgang mit ihnen zu sammeln. Los geht es kommenden Montag um 19.30 Uhr im VHS-Haus am Karmeliterplatz. Die vier Theorieabende finden jeweils montags von 19.30 Uhr bis 21 Uhr statt. Dazu kommt ein Praxistermin in einem regionalen Tierheim. Anmeldungen sind per Telefon oder Mail möglich. Die Landespflegekammer Rheinland-Pfalz in Mainz bietet weitere kostenlose Online-Fortbildungen für Pflegekräfte an. In der Reihe Pflegewissen digital geht es um verschiedene Aspekte der Pflegeberufe und insbesondere um die Zukunft der professionellen Pflege. Die Webinare richten sich an Pflegefachpersonen, Lehrende, Praxisanleitende und Führungskräfte im Gesundheitswesen. Die Teilnahme ist kostenlos und online möglich. Für jedes Webinar gibt es einen Fortbildungspunkt. Los geht es heute um 18.30 Uhr mit dem Thema Wertschätzung im Pflegeberuf. Anmeldungen sind über die Landespflegekammer Rheinland-Pfalz möglich. Beim Firmenlauf Mainz gibt es in diesem Jahr einen neuen Teilnehmerrekord. Über 12.000 Läuferinnen und Läufer aus rund 670 Unternehmen haben sich bereits angemeldet. Damit gehört der Lauf zu den größten Team-Events in der Region. Das größte Team stellt aktuell die Stadt Mainz mit fast 450 Teilnehmenden. Dahinter folgen die Universitätsmedizin Mainz und BioNTech, auch das ZDF, die Landesregierung Rheinland-Pfalz, die Schott AG und EWIM sind jeweils mit mehr als 100 Läuferinnen und Läufern dabei. Wer noch mitmachen möchte, kann sich weiterhin online nachmelden. In Mainz starten morgen die 11. Mattes Mainz Open. Auf der Anlage des CSC Mainz gibt es bis Sonntag hochklassiges Tennis mit Spielerinnen und Spielern aus den deutschen Top 100. Auch der TSC Mainz ist in verschiedenen Wettbewerben vertreten. Neben dem Sport gibt es am Wochenende auch eine Grillparty, Musik sowie eine Tombola und eine Auktion. Das Turnier startet morgen um 9 Uhr mit der Qualifikation, ab 11 geht es mit dem Hauptfeld weiter. Am Samstag beginnen die Spiele ebenfalls um 9 Uhr, am Sonntag stehen ab 10.30 Uhr die Halbfinals auf dem Programm, die Finals folgen voraussichtlich ab 13.30 Uhr.
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2: Der Blick in die Verbandsgemeinden Bodenheim, Niederolm und Rhein-Selz hier bei Antenne Mainz. Ich bin Volker Pietsch.

Hier ist 100 Pro Roy Hessisch bei Antenne Mainz. Kino im Hof heißt es jetzt am Samstag in Jugendheim. Es gibt einen Klassiker, die Kulturinitiative Jugendheim zeigt die Komödie Extrawurst. Einlass ist um 19 Uhr, Beginn um 21 Uhr. Für Essen und Trinken sorgen die Jugendheimer Landfrauen. Karten gibt es an der Abendkasse. Infos findet ihr unter ki-jugendheim.de. ki-jugendheim.de. Es gibt volles Programm, es gibt Ponyreiten und vieles mehr. Und für das leibliche Wohl ist beim Tag der offenen Tür beim Ponyclub Selztalhof ebenfalls bestens gesorgt. 100 Pro Roy Hessisch bei Antenne Mainz.

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Spurensuche in Niederolm heißt das am Samstag, Sonntag jetzt. Malerei, Fotografie, Skulptur. Die Mitglieder des Kunstvereins Glockwerks Lichte Kunstprojekte haben sich auf Spurensuche begeben, nach Erinnerungen, Formen, Geschichten und verborgenen Zusammenhängen. Zu sehen ist das Ergebnis jetzt am Wochenende, am Samstag und am Sonntag jeweils von 14 bis 18 Uhr in der Schmiede Wettich in der Enggasse 15 in Niederolm. Informationen findet ihr vorab unter glockwerk.de. Gewandert wird jetzt am Sonntag beim TV Oberolm. Es geht um eine Hiveltour rund um den Wissberg bei St. Johann. Und das ist die zweithöchste Erhebung Rheinhessens. Und da gibt es natürlich tolle Blicke über die Hügellandschaft und bei klarer Sicht bis in den Hunsrück und die Pfalz. Rund 9,4 Kilometer müsst ihr in gut 3 Stunden schaffen. Treffpunkt ist jetzt am Sonntag an der TVOO-Halle. Und ihr könnt euch noch bis morgen anmelden. Die Adresse für die Anmeldung ist flottesohle@tvoo.de. flottesohle@tvoo.de. Wenn ihr auf den Wissberg mitkommen wollt, Rheinhessens Tafelberg, jetzt am Sonntag. Es geht, wie gesagt, um 9.30 Uhr los an der TVOO-Halle. 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
1: Mit manchen Menschen macht man einfach Klick. Kennt ihr das? Aber woher kommt denn diese Chemie? Diese Frage haben sich verschiedenste Künstlerinnen und Künstler gestellt und präsentieren ihre Antworten euch, und zwar in der neuen Ausstellung der Mainzer Kunsthalle. Freundinnenschaft heißt das. Ist ein Ort, an dem Kreativität und Empathie aufeinandertreffen, und ist auf jeden Fall ein Besuch wert. Heute ist die Eröffnung der Ausstellung. Los geht's um 20 Uhr und dann geht die Ausstellung sogar bis Anfang Januar. Und wer Lust hat auf musikalische Vielfalt und Techno, ja, der sollte jetzt genau hinhören, denn heute steigt im Mainzer Club schon schön die dritte Ausgabe von Bass to the Future. Das studentische Kollektiv feiert einjähriges Bestehen und pumpt die Tanzfläche mit Beats ab 150 BPM nach vorne. Zum Start erwarten euch ein energisches Set aus Dance, Trance, Latin und Groove, bevor das Tempo mit Drum and Bass sowie Hard Techno zum Finale kommt. Von lateinamerikanischen Melodien bis zu deutschem Hard Tech zeigt der Abend die globale Vielfalt der elektronischen Musik. Los geht's da ab 23 Uhr. Und ich habe auch noch eine Vorankündigung für euch. Das nächste Event hat nämlich einfach alles. Geile Musik, gute Stimmung und ganz wichtig, viel leckeren Roy-Hesse-Voy. Zudem ist das alles Open Air, und jetzt am Wochenende, am Sonntag, das Freitanzenfest geht nämlich in die nächste Runde und findet beim Weingut Gehring in Nierstein statt. Mit 6 verschiedenen Electronic Music DJs sorgt es für die perfekte Abwechslung. Start ist da um 13 Uhr am Sonntag und der Eintritt, der ist frei. Also schaut mal vorbei. Egal für was ihr euch entscheidet, wünsche ich euch heute aber erstmal einen schönen Donnerstag. Viel Spaß und gute Unterhaltung.

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1: Ich bin Diana Kramer. Wegen der geringen Füllstände der deutschen Gasspeicher warnt der Verbraucherzentrale Bundesverband vor steigenden Preisen für Gaskunden. Die Einkaufspreise für Gas seien seit Beginn des Krieges im Nahen Osten deutlich gestiegen, sagte Vorständin Ramona Popp der Rheinischen Post.
2: Die deutschen Füllstände, aber auch die europäischen, liegen deutlich unter dem Niveau des Vorjahres. Zuletzt lagen sie bei uns bei knapp über 50%. Vor einem Jahr lagen sie bei rund 67%. Für Privathaushalte kann das höhere Energiepreise im Winter bedeuten, so die Verbraucherzentrale. Gaskunden sollten jetzt prüfen, ob ihr Vertrag über den Winter hinaus eine Preisbindung vorsieht. Das schützt erstmal vor steigenden Preisen. Ansonsten Angebote vergleichen und den Anbieter wechseln. Tine Klimach, Nachrichtenredaktion.
1: In der vergangenen Nacht haben Unwetter in Teilen Deutschlands schwere Schäden angerichtet. Mindestens eine Person kam ums Leben, weitere wurden verletzt. Dutzende Gebäude wurden zum Teil zerstört. Im rheinland-pfälzischen Walldorf ist eine Frau von einem umstürzenden Baum getroffen und dabei tödlich verletzt worden. Im Westerwaldkreis riss der Sturm ganze Wände aus Häusern. Betroffen waren neben Rheinland-Pfalz auch Hessen, Thüringen und Bayern. In Südbrandenburg gab es Schäden durch einen Tornado. US-Präsident Donald Trump droht dem Iran mit einem beispiellosen Wirtschaftskrieg. Hintergrund sind die stockenden Verhandlungen mit Teheran. Auch Länder, die den Iran unterstützen, müssten mit gewaltigen wirtschaftlichen Konsequenzen rechnen, schrieb Trump auf seiner Plattform Truth Social.
3: Der Iran lässt sich nicht in die Knie zwingen und Trump gehen langsam Druck und Drohungen aus. Nun verkündet er eine ökonomische Apokalypse für den Iran. Eine verheerende Wirtschaftsoperation mit Maßnahmen historischen Ausmaßes. Vermutlich denkt er an eine Ausweitung der sowieso schon bestehenden Sanktionen und weitere drastische Wirtschaftsblockaden. Alle Verbündeten der USA müssten mitspielen, fordert Trump, sonst drohten auch ihnen gewaltige wirtschaftliche Konsequenzen. Tina Eck, USA.
1: Der Lotto-Jackpot mit der Maximalhöhe von 50 Millionen Euro ist zum zweiten Mal in Folge geknackt worden. Wie Lotto Bremen mitteilte, gehen jeweils 16,6 Millionen Euro einmal nach Hessen und zweimal nach Niedersachsen. Erst am Wochenende hatte ein Einzeltipper aus Thüringen 50 Millionen Euro im Lotto gewonnen.
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4: Schauen wir uns natürlich an. Aktuell messen wir 21 Grad hier vor dem City-Studio am Fischtorplatz. Sonne und Wolken, die wechseln sich heute ab, bis 25 Grad sind drin. Sieht ganz freundlich aus. Wenn wir morgen auf den Freitag schauen, bis 22 Grad die Höchsttemperatur. Und dann müssen wir vielleicht gegen Nachmittag, Abend eventuell mit Regenfällen rechnen. Auch der Samstag sieht etwas ungemütlich in Anführungszeichen aus, zumindest mal stärker bewölkt. Auch hier Regenfälle möglich.
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4: Aktuell sieht es super aus, denn mir liegen keine größeren Verkehrsstörungen für euch vor. Deswegen wünsche ich euch da draußen natürlich, wenn ihr mit dem Auto unterwegs seid, eine gute und ganz sichere Fahrt.
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4: Habe ich zwei Stück für euch. Ein Enforcement Blitzer steht immer noch auf der Kaiserstraße, wenn ihr Richtung Rhein runter unterwegs seid. Auf Höhe von der Tierarztpraxis dort, kurz vor der Ampel zur Rheinallee. 30 da maximal erlaubt. Und noch eine Blitzersäule steht auf der A60 Mainz Richtung Rüsselsheim, kurz vor der Weisenauer Brücke. Dürft ihr maximal 100 fahren. Sollten euch irgendwo noch weitere Blitzer auffallen, gerne melden. Übers Antenne Mainz Hörertelefon oder per WhatsApp an die Mainz 304 3441. Und denkt dran, euch ein gültiges Ticket zu holen, wenn ihr mit den Öffis unterwegs seid. Da werden nämlich verstärkt Kontrollen heute auf den Straßenbahnlinien durchgeführt.
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1: Ja, wir widmen uns jetzt nämlich unserer Mainzer Feuerwehr. Natürlich, dass das alles im Ernstfall funktioniert, müssen ganz viele Übungen durchgeführt werden und manchmal auch tatsächlich mit radioaktiven Materialien in Anführungszeichen oder eine Übung, wo es um radioaktive Stoffe geht. Wie genau da jetzt aktuell vorgegangen wurde, das hat uns der Pressesprecher der Mainzer Feuerwehr Michael Ehresmann mal erklärt.
2: Wir üben hier heute ein Übungsszenario, was sehr außergewöhnlich ist. Wir üben den Unfall mit radioaktiven Stoffen. In dem Fall im ersten Szenario ein Transportunfall. Das heißt, es werden radioaktive Stoffe, wie sie beispielsweise im medizinischen Bereich verwendet werden, transportiert. Das Fahrzeug bewegt sich unerwartet, überrollt den Fahrer und das verpackte atomare Stück wird geöffnet und es kommt dazu, dass man in der Nähe radioaktive Strahlung messen kann.
1: Jetzt war das gestern natürlich eine Übung, bei der wir auch dabei sein durften. Und der letzte echte Einsatz mit radioaktiven Stoffen ist schon über 10 Jahre tatsächlich her. Aber trotzdem ist es eben nicht schlecht zu wissen, was man selbst tun kann oder auch muss.
2: Wenn ich eine Gefahrstoffkennzeichnung an einem verunfallten Fahrzeug sehe, sollte ich das über Notruf der Leitstelle mitteilen. Und die kann anhand der Gefahrensymbole, wenn ich die beschreibe, mir die perfekten Anweisungen geben, wie ich mich dazu verhalten habe, dass ich selbst mich nicht gefährde, aber gleichzeitig auch die Einsatzkräfte schon die wertvollen Hinweise haben, um schon mit erhöhtem Kräfteansatz hier in den Einsatz zu gehen.
1: Ja, mit radioaktiven Stoffen üben zu können, ist auch nicht selbstverständlich. Unsere Johannes-Gutenberg-Universität ist zum Glück in der Lage, solche Stoffe in einem sicheren Rahmen natürlich bereitstellen zu können. Was an solchen Einsätzen so besonders ist, hat uns der Angriffstruppführer bei der gestrigen Übung Matthias Basmer mal erzählt.
3: Die Besonderheit an der Radioaktivität ist, dass man sie nicht sieht, die Gefahr. Die ist unsichtbar. Da müssen wir uns halt komplett auf das, was wir gelernt haben, auch auf die Messgeräte verlassen, was die uns sagen. Also wenn das Messgerät mich nicht warnt, dass ich jetzt gerade hier zu viel Strahlung habe, dann ist es nicht da, dann verlasse ich mich da drauf und kann an der Person arbeiten. Wenn das Ding Alarm schlägt, dann muss man natürlich auch interpretieren, was alarmiert es mir gerade. Da gibt es halt gewisse Grenzwerte, bis zu denen man zur Menschenrettung vorgehen darf. Das sind auch die höchsten, die es halt gibt. Die darf man einmal im Leben aufnehmen.
1: Ja, und am Ende setzen sich dann aus so einer Übung natürlich die Feuerwehrleute zusammen und besprechen die Übung. Was lief gut, was könnte man besser machen? Aber das Hauptziel, das wurde voll und ganz erfüllt gestern bei der Übung. Das Opfer hätte nämlich überlebt und der radioaktive Stoff, der wurde auch geborgen.

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1: mit Robert Schäfer. Einen schönen guten Tag. Das Land Rheinland-Pfalz will stärker gegen Einsamkeit vorgehen. Das Sozialministerium in Mainz ist der Initiative Allianz gegen Einsamkeit des Bundesfamilienministeriums beigetreten. Sie soll bundesweit Projekte und Maßnahmen gegen Einsamkeit miteinander vernetzen. Nach Angaben des Sozialministeriums kann Einsamkeit Menschen in ganz unterschiedlichen Lebenssituationen betreffen und sich auch auf die psychische und körperliche Gesundheit auswirken. Deshalb soll es mehr Möglichkeiten für Begegnung und soziale Teilhabe geben. Die Volkshochschule Mainz bietet wieder einen Kurs für Menschen an, die sich einen Hund anschaffen möchten. Im Seminar Erst der Kurs und dann der Hund geht es um die Grundlagen der Hundehaltung und darum, welcher Hund zum eigenen Alltag passt. Die Teilnehmer bekommen außerdem die Möglichkeit, mit Tierheimhunden zu üben und erste praktische Erfahrungen im Umgang mit ihnen zu sammeln. Los geht es kommenden Montag um 19.30 Uhr im VHS-Haus am Karmeliterplatz. Die vier Theorieabende finden jeweils montags von 19.30 Uhr bis 21 Uhr statt. Dazu kommt ein Praxistermin in einem regionalen Tierheim. Anmeldungen sind per Telefon oder Mail möglich. Die AfD hat im Rheinland-Pfälzischen Landtag einen Antrag zur Abschaffung der Landespflegekammer gestellt. Morgen soll im Landtag darüber abgestimmt werden. Die Pflegekammer in Mainz hat sich jetzt dazu geäußert und lehnt den Antrag ab. Nach Ansicht der Pflegekammer verwechselt die AfD in ihrem Antrag die Aufgaben einer berufsständischen Selbstverwaltung mit denen von Gewerkschaften und Berufsverbänden. Die Kammer betont, dass es durchaus Kritik an ihrer Arbeit gebe, etwa wegen der Mitgliedsbeiträge. Diese Kritik müsse demokratisch diskutiert werden. Die Pflegekammer weist außerdem darauf hin, dass sie unter anderem für Berufsordnung und Weiterbildungsregeln zuständig ist. Dies sei ein wichtiger Beitrag zur Qualität der Pflege und zum Patientenschutz. Auf der Bundesstraße 417 ist es gestern Nachmittag zu einem schweren Verkehrsunfall zwischen der Abfahrt Fischzucht und dem Jagdschloss Platte gekommen. Insgesamt waren 4 Fahrzeuge am Unfall beteiligt, 2 Personen wurden schwer, 2 weitere leicht verletzt. Für die Versorgung der Verletzten sind unter anderem 4 Rettungswagen, 2 Notarztfahrzeuge und ein Rettungshubschrauber im Einsatz gewesen. Die Wiesbadener Feuerwehr hat außerdem auslaufende Betriebsstoffe aufgenommen und den Brandschutz sichergestellt. Die Polizei ermittelt jetzt zur Unfallursache. Beim Firmenlauf Mainz gibt es in diesem Jahr einen neuen Teilnehmerrekord. Über 12.000 Läuferinnen und Läufer aus rund 670 Unternehmen haben sich bereits angemeldet. Damit gehört der Lauf zu den größten Team-Events in der Region. Das größte Team stellt aktuell die Stadt Mainz mit fast 450 Teilnehmenden. Dahinter folgen die Universitätsmedizin Mainz und BioNTech, auch das ZDF, die Landesregierung Rheinland-Pfalz, die Schott AG und EWIM sind jeweils mit mehr als 100 Läuferinnen und Läufern dabei. Wer noch mitmachen möchte, kann sich weiterhin online nachmelden.
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2: Schauen wir uns natürlich an. Aktuell messen wir 21 Grad hier vor dem City-Studio am Fischtorplatz. Sonne und Wolken, die wechseln sich heute ab, bis 25 Grad sind drin. Sieht ganz freundlich aus. Wenn wir morgen auf den Freitag schauen, bis 22 Grad die Höchsttemperatur. Und dann müssen wir vielleicht gegen Nachmittag, Abend eventuell mit Regenfällen rechnen. Auch der Samstag sieht etwas ungemütlich in Anführungszeichen aus, zumindest mal stärker bewölkt. Auch hier Regenfälle möglich.
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2: Aktuell sieht es super aus, denn mir liegen keine größeren Verkehrsstörungen für euch vor. Deswegen wünsche ich euch da draußen natürlich, wenn ihr mit dem Auto unterwegs seid, eine gute und ganz sichere Fahrt.
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2: Habe ich 2 Stück für euch. Ein Enforcement Blitzer steht immer noch auf der Kaiserstraße, wenn ihr Richtung Rhein runter unterwegs seid. Auf Höhe von der Tierarztpraxis dort, kurz vor der Ampel zur Rheinallee. 30 da maximal erlaubt. Und noch eine Blitzersäule steht auf der A60 Mainz Richtung Rüsselsheim, kurz vor der Weisenauer Brücke. Dürft ihr maximal 100 fahren. Sollten euch irgendwo noch weitere Blitzer auffallen, gerne melden. Über das Antenne Mainz Hörertelefon oder per WhatsApp an die Mainz 304 3441.
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1: Es ist der wichtigste Zugang zu unserem Mainzer Dom, das Willigis- oder Marktportal an der Nordseite des Langhauses. Das Säulenportal selbst ist um 1200 errichtet worden. Die Bronzetür, die ist wesentlich älter, denn Erzbischof Willigis hat sie um 1000 gießen lassen. Und besonders interessant ist die kleingedruckte Inschrift. Das ist nämlich ein um über 100 Jahre später eingraviertes Steuer- und Gerichtsprivileg, das besagt, und ich zitiere jetzt wörtlich, dass alle Bürger der Stadt außerhalb der Mauern den Geboten und der Besteuerung keines Vogtes ausgesetzt, sondern innerhalb derselben ihres angeborenen Rechtes sein sollen, denn sie sollen Steuern zahlen, wem Steuern gebühren, freiwillig und ohne, dass sie jemand einfordert. Und damit diese Vergabung rechtskräftig und unangetastet auf die Nachfahren komme, haben wir sie mit unserem Siegel bekräftigt und von den unterschriebenen Zeugen unterzeichnen lassen. Eigentlich eine super Idee, oder? Also bevor Brief und Siegel verbrannt werden und damit der Beleg fürs Privileg vernichtet wird, einfach in eine Cachetteer gravieren.
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3: Ich bin Diana Kramer. Grünen-Fraktionschefin Katharina Dröge hat Bundeskanzler Friedrich Merz Schweigen und Untätigkeit in der Klimakrise vorgeworfen. Brutale Hitze, tausende Tote und der Kanzler schweige. Dazu brennende Wälder und der Kanzler informiere sich und tue ansonsten nichts, sagte Dröge im Frühstart bei NTV.
4: Friedrich Merz scheint ja zu hoffen, dass, wenn er im Urlaub ist und niemand ihn sieht, auch niemand auf die Idee kommt, dass er vielleicht zuständig sein könnte, die Folgen der Klimakrise zu bekämpfen. Und das ist aber nicht der Fall. Die Menschen warten gerade darauf, dass ein Kanzler handelt.
3: Die Vorsitzende der Grünen-Fraktion Katharina Dröge. In Deutschland sind laut Schätzungen des Robert-Koch-Instituts in diesem Jahr rund 14.000 Menschen im Zusammenhang mit Hitze gestorben. Das entspricht fast 17 Sterbefällen pro 100.000 Einwohner, geht aus einem aktuellen RKI-Bericht hervor, der den Zeitraum von Anfang April bis 9. August betrachtet. Damit sind in diesem Jahr bisher deutlich mehr Menschen infolge von Hitze gestorben als sonst in ganzen Jahren. Wegen der geringen Füllstände der Gasspeicher warnt der Verbraucherzentrale Bundesverband vor steigenden Preisen für Gaskunden. Vorständin Ramona Popp sagte, niedrige Speicherstände könnten die angespannte Lage auf den Energiemärkten im kommenden Winter weiter verschärfen.
5: Der früher wichtigste Gaslieferant Russland ist schon mit Beginn des Ukraine-Kriegs weggebrochen und der Iran-Krieg sorgt für weitere Knappheit. Die Transporte kommen kaum durch die Straße von Hormuz und das treibt die Preise in die Höhe. Normalerweise kaufen die Händler im Sommer ein, um das Gas in der Heizperiode zu verkaufen, aber aktuell sind die Speicher nur halb voll. Im November müssten sie nach gesetzlichen Vorgaben zu 80% gefüllt sein. Für eine sichere Versorgung im Winter sieht das Wirtschaftsministerium die Händler in der Pflicht und verwies auf weitere Lieferanten wie Norwegen, Frankreich oder Belgien. Ursula Winkler, Nachrichtenredaktion.
3: China hat im ersten Halbjahr 2026 seine Position als wichtigster Handelspartner Deutschlands behauptet. Das Volumen aus Importen und Exporten im Geschäft mit der Volksrepublik summierte sich von Januar bis Juni laut Statistischem Bundesamt auf 125,5 Milliarden Euro. China war 2024 als wichtigster deutscher Handelspartner von den USA verdrängt worden, holte sich im vergangenen Jahr aber den Spitzenplatz zurück.
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6: Aktuell 22 Grad gemessen bei unserem Schillerplatz am Fastnachtsbrunnen. Bis 25 Grad sind heute drin. Sonne und Wolken, die wechseln sich heute ab und es soll weitestgehend trocken bleiben. Wenn wir uns den Antenne Mainz Wettertrend für Freitag und Samstag mal angucken, kann es sein, dass es da auch nochmal zu Regenfällen kommt. Höchsttemperaturen um 22 Grad, wird also ein bisschen kühler Richtung Wochenende.
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6: Da sieht es aktuell ganz gut aus. Mir liegen nämlich keine größeren aktuellen Verkehrsstörungen vor. Ich wünsche euch eine gute und sichere Fahrt in die Mittagspause.
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6: Zwei Stück habe ich da für euch. Ein Enforcement-Blitzer steht auf der Kaiserstraße, wenn ihr Richtung Rhein runter unterwegs seid, auf Höhe von der Tierarztpraxis. Kurz vor der Ampel zur Rheinallee, 30 da erlaubt. Und eine Blitzersäule haben wir auf der A60 Mainz Richtung Rüsselsheim stehen, kurz vor der Weisenauer Brücke. Da dürft ihr maximal 100 fahren. Wenn euch irgendwo noch ein weiterer Blitzer auffällt, dürft ihr mir den sehr gerne melden über das Antenne Mainz Hörertelefon oder per WhatsApp an die Mainz 304 3441.
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6: Und denkt dran, euch ein gültiges Ticket zu holen, wenn ihr mit den Öffis unterwegs seid, denn in der Mittagspause werden verstärkt noch Kontrollen auf den Straßenbahnlinien im Antenne Mainzland durchgeführt.
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1: Mit mir, Eva-Maria Lechler. Abschied von einer ganz großen Stimme. Bonnie Tyler ist am Montag in ihrer walesischen Heimat Swansea verabschiedet worden. Hunderte Fans kamen zur Trauerfeier in die Swansea Minster. Natürlich durfte dabei ihre Musik nicht fehlen. Unter anderem It's a Heartache und Total Eclipse of the Heart wurde gespielt. Mit genau diesem Song wurde Bonnie Tyler 1983 zum Weltstar. Ihre raue Stimme wurde zu ihrem Markt. Die Sängerin war Anfang Juli mit 75 Jahren in Portugal gestorben. Trotz ihrer internationalen Karriere blieb sie Wales immer eng verbunden. Und so verabschiedet sich ihre Heimat von einer Sängerin, deren Stimme wohl unvergessen bleibt. Bei den diesjährigen MTV Video Music Awards steht Madonna und Taylor Swift ganz vorne. Madonna führt die Nominierungen mit 11 an, Taylor Swift folgt mit 9. Beide sind unter anderem für das Video of the Year nominiert. Für Taylor Swift geht es dabei sogar um einen Rekord. Sie könnte mit einem weiteren VMA zur erfolgreichsten Künstlerin in der Geschichte der Awards werden. Wer gewinnt, das entscheidet sich am 27. September in Los Angeles. Fans können in 13 Kategorien noch bis zum 25. September mit abstimmen. Es könnte also ein ziemlich spannender Abend werden.
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1: Mit Robert Schäfer. Einen schönen guten Tag. Die AfD hat im Rheinland-Pfälzischen Landtag einen Antrag zur Abschaffung der Landespflegekammer gestellt. Morgen soll im Landtag darüber abgestimmt werden. Die Pflegekammer in Mainz hat sich jetzt dazu geäußert und lehnt den Antrag ab. Nach Ansicht der Pflegekammer verwechselt die AfD in ihrem Antrag die Aufgaben einer berufsständischen Selbstverwaltung mit denen von Gewerkschaften und Berufsverbänden. Die Kammer betont, dass es durchaus Kritik an ihrer Arbeit gebe, etwa wegen der Mitgliedsbeiträge. Diese Kritik müsse demokratisch diskutiert werden. Die Pflegekammer weist außerdem darauf hin, dass sie unter anderem für Berufsordnung und Weiterbildungsregeln zuständig ist. Dies sei ein wichtiger Beitrag zur Qualität der Pflege und zum Patientenschutz. Wie das Kulturministerium in Mainz meldet, haben rund 28.000 Kinder und Jugendliche in den Sommerferien kostenlos Museen und andere Kultureinrichtungen in Rheinland-Pfalz besucht. Damit sind rund 12% mehr junge Menschen in die beteiligten Einrichtungen gekommen als im vergangenen Jahr. Möglich gemacht hat das Kulturprojekt Kultur auf die Eins. Kinder und Jugendliche unter 18 Jahren haben ab Ende Juni bis Anfang August freien Eintritt in 16 landeseigenen Kultureinrichtungen bekommen. Dazu gehören auch das Landesmuseum Mainz und weitere Einrichtungen in der Region. Die Landesregierung will die Ergebnisse jetzt genauer auswerten und anschließend entscheiden, ob das kostenlose Angebot dauerhaft bleiben soll. In den Wiesbadener AKK-Stadtteilen Amöneburg, Kastell und Kostheim stehen wieder die Kulturtage an. Bei der 28. Ausgabe gibt es über 4 Wochen ein buntes Kulturprogramm mit Konzerten, Lesungen, Comedy, Ausstellungen, Führungen und Angeboten für Kinder. Insgesamt beteiligen sich rund 40 Veranstalter. Zu den Höhepunkten gehören unter anderem eine Lesung mit Alice Hoffmann, bekannt als Hilde Becker aus Familie Heinz Becker, sowie ein Auftritt des Comedians Sebastian Lehmann. Auch Andreas Bocchius und Sven Hieronymus sind bei einem Vorlesemarathon dabei. Die Eröffnung findet morgen um 18 Uhr in der Freiwilligen Feuerwehr Mainz-Kastell statt. Das Programm läuft anschließend bis Ende September. Wie die Mainzer Feuerwehr meldet, ist es gestern am späten Nachmittag in der Oberstadt zu einem schweren Verkehrsunfall gekommen. Auf der Geschwister-Scholl-Straße sind mehrere Autos zusammengestoßen. Ein Kleinwagen hat sich dabei überschlagen und ist auf dem Dach gelandet. 2 Menschen wurden leicht verletzt und vom Rettungsdienst in Mainzer Kliniken gebracht. Während des Einsatzes wurde die Geschwister-Scholl-Straße stadteinwärts komplett gesperrt. Dabei ist es zu einem erheblichen Rückstau im Feierabendverkehr gekommen. In Mainz starten morgen die 11. Mattes Mainz Open. Auf der Anlage des TSC Mainz gibt es bis Sonntag hochklassiges Tennis mit Spielerinnen und Spielern aus den deutschen Top 100. Auch der TSC Mainz ist in verschiedenen Wettbewerben vertreten. Neben dem Sport gibt es am Wochenende auch eine Grillparty, Musik sowie eine Tombola und eine Auktion. Das Turnier startet morgen um 9 Uhr mit der Qualifikation. Ab 11 geht es mit dem Hauptfeld weiter. Am Samstag beginnen die Spiele ebenfalls um 9 Uhr. Am Sonntag stehen ab 10.30 Uhr die Halbfinals auf dem Programm. Die Finals folgen voraussichtlich ab 13.30 Uhr.
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2: Aktuell 22 Grad gemessen bei unserem Schillerplatz am Fastnachtsbrunnen. Bis 25 Grad sind heute drin. Sonne und Wolken, die wechseln sich heute ab und es soll weitestgehend trocken bleiben. Wenn wir uns den Antenne Mainz Wettertrend für Freitag und Samstag mal angucken, kann es sein, dass es da auch nochmal zu Regenfällen kommt. Höchsttemperaturen um 22 Grad, wird also ein bisschen kühler Richtung Wochenende.
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2: Da sieht es aktuell ganz gut aus. Mir liegen nämlich keine größeren aktuellen Verkehrsstörungen vor. Ich wünsche euch eine gute und sichere Fahrt in die Mittagspause.
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2: 2 Stück habe ich da für euch. Ein Enforcement Blitzer steht auf der Kaiserstraße, wenn ihr Richtung Rhein runter unterwegs seid, dafür von der Tierarztpraxis. Kurz vor der Ampel zur Rheinallee 30 da erlaubt. Und eine Blitzersäule haben wir auf der A60 Mainz Richtung Rüsselsheim stehen, kurz vor der Weisenauer Brücke. Da dürft ihr maximal 100 fahren. Wenn euch irgendwo noch ein weiterer Blitzer auffällt, dürft ihr mir den sehr gerne melden über das Antenne Mainz Hörertelefon oder per WhatsApp an die Mainz 304 3441.
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1: Und wir widmen uns jetzt mal unserem Tierheim in Mainz. Denn ihr alle da draußen, die ihr Haustiere habt, ihr wisst, Haustiere senken ja auch nachweislich tatsächlich Stress. Und genügend Tiere gibt's aber da draußen, die leider kein so schönes Zuhause haben wie bei euch vielleicht und landen dann in verschiedenen Einrichtungen, wie zum Beispiel eben auch in unserem Mainzer Tierheim. Und das veranstaltet jetzt am Sonntag mal wieder den berühmten Tag der offenen Tür. Ehrenamtliche und Organisatorin Gisela Kiefer, die freut sich schon sehr drauf. Wir haben uns mit ihr unterhalten.
2: Also wir haben ganz viel vorbereitet. Wir haben ganz viele Tierschutzstände da, versucht alle möglichen Tiere abzudecken, wo man sich richtig weitreichend erkundigen kann. Wir haben Kinderspiele da, Kinderschminken da, es ist gutes, wunderschönes vegetarisches Essen da, es ist hoffentlich gut, viel gespendeter Kuchen da, es kann jeder was finden, man kann sich das Tierheim angucken, solange das da noch steht.
1: Ja, denn das Tierheim zieht ja um. Ihr wisst, die Hochstraße rundherum wird ja umgebaut und während der Arbeiten kann das Tierheim da einfach nicht bleiben. Es wird für die Arbeiten eben an zwei Stellen an der Mombacher Straße untergebracht und jetzt ist also vielleicht die letzte Gelegenheit, um nochmal das Heim von innen zu sehen, das alte aber nicht vergessen. Ein Tierheim ist kein Zoo.
2: Die Tiere sind nicht zwangsläufig zu sehen. Also das heißt, gerade bei den Hunden haben wir bei Corona gemerkt, wenn wir die Leute da durchschicken, dann sind die aufgeregt den ganzen Tag und abends sind die platt, sind die fix und fertig und brechen teilweise auch. Das heißt, man kann sich erkundigen, aber dass die Mengen da jetzt durchströmen, das machen wir leider nicht. Oder Gott sei Dank für die Tiere. Zu den Kleintieren kann man sehr gerne rein. Da kann man übrigens auch jemanden sehen, der Spinnen hat. Bei den Katzen werden sie wahrscheinlich, es hängt ein bisschen ab, wie heiß das ist, werden sie das Haus stundenweise mal öffnen. Aber wenn das vom Wetter her ganz schlimm ist, dann lassen wir die Leute da auch draußen, um die Tiere halt einfach zu schonen.
1: Ja, natürlich, und soll ja ein bisschen abkühlen am Wochenende, von daher wird das wahrscheinlich gehen. Und normalerweise geht man ja in ein Tierheim, um einfach ein Tier zu adoptieren. Am Sonntag wird dieser Prozess jetzt nicht möglich sein, aber trotzdem gibt es natürlich Möglichkeiten.
2: Man kann drüber reden, man kann sich beraten lassen. Allerdings ist es ja auch üblich so, dass man mit den Leuten erstmal, sagen wir mal, es wäre ein Hund, dass man mit dem dann auch erstmal Gassi geht, dass man schaut, ob das überhaupt passen würde, auch so von der Chemie. Soll ja von beiden Seiten stimmen. Man kann einen Termin ausmachen, ich interessiere mich für die Katze, für das Kaninchen und dann kommt mir eben wieder mit dem Termin.
1: Ja, und wer selber ein Tier hat, weiß, das ist auch ganz schön viel Aufwand. Deswegen gibt es vor Ort auch ganz viele Möglichkeiten, das Tierheim selbst zu unterstützen. Also kommt da gerne vorbei.

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0: Märkte stehen zur Mittagszeit unter Druck. Der DAX verliert aktuell knapp 0,5%, der Euro Stoxx 50 gibt leicht nach. Nach dem schwächeren Mittwoch bleibt der Handel damit auch heute verhalten. Insbesondere die steigenden Ölpreise bleiben ein großer Unsicherheitsfaktor. Brentöl liegt mittlerweile bei über 92 Dollar je Barrel. Für etwas Entspannung sorgen die zuletzt rückläufigen Renditen an den Anleihemärkten. Sie nehmen den Aktienmärkten einen Teil des Drucks, für eine deutlich bessere Stimmung reicht das aber nicht. Am Nachmittag dürften vor allem die Impulse aus den USA entscheidend werden. Nach den jüngsten Schwankungen an den internationalen Märkten bleibt damit offen, ob die europäischen Börsen ihre Verluste noch eindämmen können.
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1: Ich bin Diana Kramer. Rund 14.000 Menschen hier in Deutschland sind laut Schätzungen des Robert-Koch-Instituts in diesem Jahr bereits in Zusammenhang mit Hitzeperioden gestorben. Das entspricht fast 17 Sterbefällen pro 100.000 Einwohner, geht aus einem aktuellen RKI-Bericht hervor.
2: Es sind bisher deutlich mehr Menschen infolge von Hitze gestorben als in den vergangenen Jahren. Für die hohe Zahl dieses Jahr fällt die starke Hitzewelle Ende Juni besonders schwer ins Gewicht. Das RKI schätzt, dass zu dem Zeitpunkt über 9000 Menschen gestorben sind. Die Temperaturen lagen in diesen Tagen an vielen Orten in Deutschland über 40 Grad. Besonders gefährlich ist Hitze für alte Menschen. Etwas mehr als die Hälfte der Toten war 85 Jahre alt oder älter. Die Gesamtzahl der diesjährigen Hitzetoten könnte sogar noch höher liegen. Tine Klimach, Berlin.
1: Grünen-Fraktionschefin Katharina Dröge hat mit Blick auf die Hitzewelle, die vielen Toten und auch Waldbrände infolge der Klimakrise Bundeskanzler Friedrich Merz Schweigen und Untätigkeit vorgeworfen. Der Kanzler schweige und tue nichts, sagte sie bei NTV. Aus ihrer Sicht scheine der Kanzler zu hoffen, dass er während seines Urlaubs nicht zuständig sei. Die Menschen würden aber erwarten, dass ein Kanzler in dieser Lage handelt, so Dröge. Zeitdruck und jede Menge Stress. Jeder zweite Azubi hierzulande fühlt sich psychisch belastet. Das ist das Ergebnis einer Umfrage des Deutschen Gewerkschaftsbunds unter jungen Leuten für den Ausbildungsreport 2026.
3: Zeit- und Leistungsdruck, zu wenig Personal, das sind die Hauptkritikpunkte der Azubis. Viele sagen aber auch, wir kommen mit unserem Geld kaum über die Runden. Viele sind also unzufrieden, so viele wie noch nie, seitdem es den Ausbildungsreport überhaupt gibt. Frust herrscht danach vor allem im Friseurhandwerk und der Hotelbranche. Von Industriemechanikern und Verwaltungsangestellten kommt dagegen eher ein Daumen hoch. Claudia Wächter, Nachrichtenredaktion.
1: Der Lotto-Jackpot mit der Maximalhöhe von 50 Millionen Euro ist zum zweiten Mal in Folge geknackt worden. Wie Lotto Bremen mitteilte, gehen 16,6 Millionen Euro einmal nach Hessen und zweimal nach Niedersachsen. Erst am Wochenende hatte ein Tipper aus Thüringen 50 Millionen gewonnen. Zuvor hatte seit Ende März niemand die 6 richtigen Zahlen plus Superzahl getippt. Das war laut Lotto Rekord.
4: Vielen Dank für die Weltnachrichten. Weitere Lokalnachrichten gibt's in einer halben Stunde.
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4: Die Sonne scheint hier bei uns am Fischtopplatz vom City-Studio. Wir messen 23 Grad und es ist richtig schön angenehm da draußen. Die Werte, die steigen heute noch an bis zu 25 Grad in der Spitze bei einem Sonne-Wolken-Mix. In der Nacht kühlt es dann ab bis zu 15 Grad und morgen am Freitag, da sollten wir uns stellenweise wieder auf ein paar Regenschauer einstellen bei Werten bis zu 22 Grad in der Spitze.
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4: Wir schauen auf die A671 Mainz Richtung Wiesbaden zwischen dem Mainz-Spitz-Dreieck und Hochheim Süd. Hier dichter Verkehr, plant ihr mal bis zu 5 Minuten mehr an Zeit ein. Sonst sieht es wunderbar aus. Ich wünsche euch weiterhin eine gute und sichere Autofahrt.
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4: Auf der Kaiserstraße wird geblitzt Richtung Rhein, kurz vor der Ampel zur Rheinallee, 30 hier erlaubt. Und auf der A60 steht nach wie vor die Blitzersäule. Obacht, hier wird Mainz Richtung Rüsselsheim geblitzt, kurz vor der Weisenaubrücke. Hier sind maximal 100 erlaubt. Ihr habt noch einen weiteren Blitzer gesehen, dann klingelt gerne durch. Die Nummer lautet Mainz 304 3441.
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4: Und wenn ihr heute mit den Öffis fahrt, also mit Bus oder Bahn, immer an das gültige Ticket denken. Heute wird den ganzen Tag verstärkt die Innenstadt kontrolliert.
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1: Gelb, schwarz gepunktet und ein ziemlich außergewöhnliches Markenzeichen. Eine Comic-Kultfigur feiert ihr Comeback im Kino.
2: Tief im unerforschten Dschungel Südamerikas lebt das fantastischste Tier der Welt. Das Marsupilami.
1: Und wo es seltene Tiere gibt, sind zwielichtige Sammler natürlich nicht weit. Hier gespielt von Jean Reno. Der macht dem Protagonisten David, gespielt vom Regisseur des Films, Philippe Lachaud, ein Angebot, das er nicht ablehnen kann.
3: Du wirst nach Südamerika reisen für eine Kreuzfahrt.
4: Gibt's einen Haken?
3: Um mir ein Paket nach Frankreich zu bringen. Auf Schiffen wird weniger kontrolliert.
4: Es gibt einen Haken.
3: Es gibt drei Regeln. Regel Nummer 1, niemals das Paket öffnen.
4: Was ist das?
1: Aber natürlich macht David das Paket trotzdem auf und findet, na wen wohl. Und wenn das Marsupilami auftaucht, ist Chaos selbstverständlich vorprogrammiert. Ein wilder Spaß für die ganze Familie, mit dem das Traditionsstudio Pathé in Frankreich schon über 6 Millionen Zuschauer in die Kinos gelockt hat.
3: Beschütze es wie dein eigenes Kind. Pass auf, dass euch niemand bemerkt.
5: Du sollst geben, nur ich sag um.
6: Gelacht, du hast verloren.
1: In diesem Sinne, Huba Huba, zieht den Schwanz nicht ein und ab ins Kino mit euch.
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1: Mit Robert Schäfer. Einen schönen guten Tag. Das Land Rheinland-Pfalz will stärker gegen Einsamkeit vorgehen. Das Sozialministerium in Mainz ist der Initiative Allianz gegen Einsamkeit des Bundesfamilienministeriums beigetreten. Sie soll bundesweit Projekte und Maßnahmen gegen Einsamkeit miteinander vernetzen. Nach Angaben des Sozialministeriums kann Einsamkeit Menschen in ganz unterschiedlichen Lebenssituationen betreffen und sich auch auf die psychische und körperliche Gesundheit auswirken. Deshalb soll es mehr Möglichkeiten für Begegnung und soziale Teilhabe geben. Die Volkshochschule Mainz bietet wieder einen Kurs für Menschen an, die sich einen Hund anschaffen möchten. Im Seminar Erst der Kurs und dann der Hund geht es um die Grundlagen der Hundehaltung und darum, welcher Hund zum eigenen Alltag passt. Die Teilnehmer bekommen außerdem die Möglichkeit, mit Tierheimhunden zu üben und erste praktische Erfahrungen im Umgang mit ihnen zu sammeln. Los geht es kommenden Montag um 19.30 Uhr im VHS-Haus am Karmeliterplatz. Die vier Theorieabende finden jeweils montags von 19.30 Uhr bis 21 Uhr statt. Dazu kommt ein Praxistermin in einem regionalen Tierheim. Anmeldungen sind per Telefon oder Mail möglich. Die AfD hat im Rheinland-Pfälzischen Landtag einen Antrag zur Abschaffung der Landespflegekammer gestellt. Morgen soll im Landtag darüber abgestimmt werden. Die Pflegekammer in Mainz hat sich jetzt dazu geäußert und lehnt den Antrag ab. Nach Ansicht der Pflegekammer verwechselt die AfD in ihrem Antrag die Aufgaben einer berufsständischen Selbstverwaltung mit denen von Gewerkschaften und Berufsverbänden. Die Kammer betont, dass es durchaus Kritik an ihrer Arbeit gebe, etwa wegen der Mitgliedsbeiträge. Diese Kritik müsse demokratisch diskutiert werden. Die Pflegekammer weist außerdem darauf hin, dass sie unter anderem für Berufsordnung und Weiterbildungsregeln zuständig ist. Dies sei ein wichtiger Beitrag zur Qualität der Pflege und zum Patientenschutz. Auf der Bundesstraße 417 ist es gestern Nachmittag zu einem schweren Verkehrsunfall zwischen der Abfahrt Fischzucht und dem Jagdschloss Platte gekommen. Insgesamt waren vier Fahrzeuge am Unfall beteiligt, zwei Personen wurden schwer, zwei weitere leicht verletzt. Für die Versorgung der Verletzten sind unter anderem vier Rettungswagen, zwei Notarztfahrzeuge und ein Rettungshubschrauber im Einsatz gewesen. Die Wiesbadener Feuerwehr hat außerdem auslaufende Betriebsstoffe aufgenommen und den Brandschutz sichergestellt. Die Polizei ermittelt jetzt zur Unfallursache. Beim Firmenlauf Mainz gibt es in diesem Jahr einen neuen Teilnehmerrekord. Über 12.000 Läuferinnen und Läufer aus rund 670 Unternehmen haben sich bereits angemeldet. Damit gehört der Lauf zu den größten Team-Events in der Region. Das größte Team stellt aktuell die Stadt Mainz mit fast 450 Teilnehmenden. Dahinter folgen die Universitätsmedizin Mainz und BioNTech, auch das ZDF, die Landesregierung Rheinland-Pfalz, die Schott AG und EWIM sind jeweils mit mehr als 100 Läuferinnen und Läufern dabei. Wer noch mitmachen möchte, kann sich weiterhin online nachmelden.
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2: Die Sonne scheint hier bei uns am Fischtorplatz vom City-Studio. Wir messen 23 Grad und es ist richtig schön angenehm da draußen. Die Werte, die steigen heute noch an bis zu 25 Grad in der Spitze bei einem Sonne-Wolken-Mix. In der Nacht kühlt es dann ab bis zu 15 Grad und morgen am Freitag, da sollten wir uns stellenweise wieder auf ein paar Regenschauer einstellen. Bei Werten bis zu 22 Grad in der Spitze.
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2: Wir schauen auf die A671 Mainz Richtung Wiesbaden zwischen dem Mainz-Spitz-Dreieck und Hochheim Süd. Hier dichter Verkehr, plant ihr mal bis zu 5 Minuten mehr an Zeit ein. Sonst sieht es wunderbar aus. Ich wünsche euch weiterhin eine gute und sichere Autofahrt.
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2: Auf der Kaiserstraße wird geblitzt Richtung Rhein, kurz vor der Ampel zur Rheinallee, 30 hier erlaubt. Und auf der A60 steht nach wie vor die Blitzersäule. Obacht, hier wird Mainz Richtung Rüsselsheim geblitzt, kurz vor der Weisenaubrücke. Hier sind maximal 100 erlaubt. Ihr habt noch einen weiteren Blitzer gesehen, dann klingelt gerne durch. Die Nummer lautet Mainz 304 3441.
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1: Mainz. Einen wunderschönen wünsche ich Lars Weber, der bei mir zu Gast ist. Gute, schön, dass du da bist, mein Lieber.
2: Hallo.
1: Du bist ja Unternehmensberater und wir kennen uns ja beide auch aus dem Format Wirkfaktor, wo wir uns natürlich immer wieder Unternehmen und Themen widmen, die ein Problem haben. Wir versuchen, eine Lösung zu finden. Wir haben auch bisher immer eine gefunden, glaube ich, ne?
2: Bisher sind wir immer erfolgreich gewesen bei unseren Lösungen.
1: Jetzt hast du aber ein anderes Anliegen oder ich sag mal, was Besonderes vor. Erzähl mal.
2: Wir haben das Format Weitblick aktiviert und zwar ist das eine exklusive Strategiereise für Unternehmer und Führungskräfte.
1: Das heißt, du hast eine Reise vor. Wo geht's hin? Wie lange wird es dauern? Und vor allem, was ist denn der Inhalt dann?
2: Also wir fliegen nach Gran Canaria. Oh. Das ist einfach mal der Gedanke abschalten, nicht im Besprechungsraum sitzen, ja, wo parallel das Handy klingelt, ja, und die Firma dann doch im Rücken ist, sondern mal wirklich rauskommen, ja, in eine komplett andere Atmosphäre, freien Kopf bekommen. Wir haben 2 Seminartage. Mhm. An jedem Seminartag haben wir 2 Blöcke. Wir haben insgesamt 4 Themen, die wir bearbeiten. Die Reise ist aber so flexibel organisiert mit unserem Partner UrlaubMe, mhm, dass wir hier die Möglichkeit haben, beliebig Begleitpersonen zuzubuchen, dass die Reise nach vorne oder hinten verlängert werden kann, dass man das Ganze also auch noch mit einem wunderbaren Entspannungsurlaub verbinden kann.
1: Das ist eine coole Nummer. Auf was für Themen willst du denn eingehen? Was sind denn so die Gebiete, wo du sagst, da will ich dran?
2: Wir haben 4 Themenkomplexe. Ein Themenkomplex ist das Thema KI und Unternehmensstrategie. Mhm. Dann haben wir das Modul Unternehmenssteuerung und bessere Entscheidungen. Mhm. Also diese ganze Thematik angepasst auf den natürlich Level der Teilnehmer. Mhm, wir machen das Ganze sehr individuell. Wir sind hier komplett praxisnah und gestalten das Ganze so, dass jeder etwas mitnehmen kann. Als 3. Themenblock haben wir das Thema Vertrieb, Marke und Kommunikation. Als 4. Säule darf natürlich nicht fehlen, wer uns kennt, weiß, Prozesse sind unser Lieblingsgebiet.
1: Ja.
2: Und natürlich die Prozesse, die Produktivität und die Entlastung.
1: Das hört sich nach einer wunderbaren Reise an. Wie komme ich dran, wenn ich sage, hey, ich möchte gerne mitreisen? Das hört sich super an.
2: Wir haben hier 2 Möglichkeiten der Teilnahme. Mhm. Zum einen kann man die Seminarreise als reine Seminarreise buchen. Mhm. Das bedeutet, man reist an, nimmt an den 4 Modulen teil, hat natürlich auch drumherum den kompletten Austausch, mhm, mit Teilnehmern und dem kompletten Team von uns und reist danach nach Hause. Wir haben aber auch hier wieder die Möglichkeit, die Seminarreise mit der Erfolgspartnerschaft zu verbinden. Das heißt, wir haben hier im Vorfeld individuelle Gespräche, wir holen, mhm, das Wissen, den Sachstand ab, um einfach die Teilnehmer noch besser vorzubereiten. Und dann im Nachgang haben wir hier eine Umsetzungsbegleitung über 3 Monate nach der Reise, wo wir wirklich in 1:1 Gesprächen individuell das Ganze betreuen, sodass wir nicht nur drüber gesprochen haben, mhm, sondern so, dass wir das Ganze auch individuell im Unternehmen umsetzen können. Wir können das Ganze auf der Seite larsweber.net/weitblick posten. Und auch bei Social Media wird euch der Link nochmal geteilt. Ansonsten hilft euch auch gerne Antenne Mainz weiter, wenn ihr den Buchungslink sucht.
1: Selbstverständlich, wenn ihr sagt, oh, das klingt super attraktiv, klickt euch da auf jeden Fall rein. Dann wünsche ich dir jetzt schon mal viele Buchungen und vor allem eine wunderschöne Reise.
2: Danke. 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
3: Ich bin Diana Kramer. Grünen-Fraktionschefin Katharina Dröge hat Bundeskanzler Friedrich Merz Schweigen und Untätigkeit in der Klimakrise vorgeworfen. Brutale Hitze, tausende Tote und der Kanzler schweige. Dazu brennende Wälder und der Kanzler informiere sich und tue ansonsten nichts, sagte Dröge im Frühstart von NTV.
4: Friedrich Merz scheint ja zu hoffen, dass, wenn er im Urlaub ist und niemand ihn sieht, auch niemand auf die Idee kommt, dass er vielleicht zuständig sein könnte, die Folgen der Klimakrise zu bekämpfen. Und das ist aber nicht der Fall. Die Menschen warten gerade darauf, dass ein Kanzler handelt.
3: Grünen-Fraktionschefin Katharina Dröge. Bundeskanzler Merz verliert in der Bevölkerung auch in Abwesenheit weiter an Rückhalt. Im neuen ZDF-Politbarometer kommt er auf einer Skala von plus 5 bis minus 5 auf einen Wert von minus 1,9. Laut ZDF ein persönlicher Negativrekord für Merz. SPD-Chef und Vizekanzler Lars Klingbeil liegt mit minus 0,6 auch weiter im Negativbereich. Angeführt wird die Liste von Verteidigungsminister Boris Pistorius mit einem Wert von 1,3. Schlusslicht der Top-10-Liste ist AfD-Chefin Alice Weidel mit minus 2,5. Der Iran hat die Drohung von US-Präsident Donald Trump, das Land mit einem Wirtschaftskrieg zu überziehen, scharf zurückgewiesen. Die Ankündigung diene dazu, von eigenen Problemen in den USA abzulenken, schrieb Außenminister Araghchi auf der Plattform X.
5: Der wirtschaftliche Terrorismus der USA gefährde die weltweite Ökonomie, schrieb der iranische Außenminister. Trump hatte erst in der Nacht mit dem Wirtschaftskrieg gedroht. Länder, die den Iran unterstützten, müssten mit gewaltigen wirtschaftlichen Konsequenzen rechnen. Bereits jetzt ist der Iran durch weitreichende Sanktionen international isoliert. Das Land hat jedoch ein ausgeklügeltes System, um die Sanktionen zu umgehen. Die wirtschaftliche Lage im Land ist dennoch weiterhin äußerst schlecht. Amira Rajab, Beirut.
3: Unwetterstürme mit gleich zwei bestätigten Tornados haben in Teilen Deutschlands schwere Schäden angerichtet. Mindestens eine Person kam dabei in Rheinland-Pfalz ums Leben. Die Frau wurde von einem Baum erschlagen. Weitere Menschen wurden verletzt, Dutzende Gebäude zerstört. Im brandenburgischen Fürstenwalde und in Wetzlar in Hessen ereigneten sich Tornados, wie der Deutsche Wetterdienst bestätigte.
6: Vielen Dank für die Weltnachrichten. Weitere Lokalnachrichten gibt's natürlich bei uns in einer halben Stunde.
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6: Heute am Donnerstag wieder recht freundlich. Die Sonne ist bei uns am Start in Mainz. Die Werte, die liegen bei 24 Grad in der Spitze und sie steigen aber heute noch ein bisschen an bis zu 25 Grad. Am Nachmittag und in der Nacht, da wird es dann wieder ein bisschen kühler. Die Temperaturen sinken runter bis zu 15 Grad. Morgen am Freitag, da soll es dann wieder etwas regnerisch werden. Bei Werten bis zu 22 Grad in der Spitze.
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6: Wir schauen auf die aktuelle Verkehrslage und da habe ich eine Meldung für euch von der A671 Mainz Richtung Wiesbaden zwischen dem Mainz-Spitzdreieck und Hochheim Süd. Dichter Verkehr, plant hier mal bis zu 5 Minuten mehr ein an Zeit. Und in die andere Richtung, also auf der A671 Wiesbaden Richtung Mainz zwischen Hochheim Süd und Gustavsburg, ebenso 1 Kilometer Stau. Sonst sieht's gut aus. Ich wünsche euch weiterhin eine gute und sichere Autofahrt.
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6: Obacht, auf der Erzberger Straße wird geblitzt auf Höhe vom Schwimmbad. 50 sind maximal erlaubt. Danke an die Nina aus Gonsenheim fürs Melden. Wir schauen auf die Kaiserstraße. Hier wird Richtung Rhein geblitzt. Kurz vor der Ampel zur Rheinallee stehen sie. 30 hier erlaubt. Und die Blitzersäule, die steht nach wie vor auf der A60. Mainz Richtung Rüsselsheim, kurz vor der Weisenaubrücke wird geblitzt. 100 hier erlaubt. Ihr habt noch einen Blitzer gesehen, dann klingelt gerne durch. Die Nummer lautet Mainz 304 3441.
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6: Und wenn ihr heute mit den Öffis unterwegs seid, dann vergesst euch bitte nicht, ein gültiges Ticket zu kaufen. Heute wird den ganzen Tag verstärkt in den Straßenbahnen kontrolliert.
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0: Willkommen zu einer neuen Ausgabe von Wolfsblut. Ich bin Franziska Knabenreich, eure Gastgeberin, Autorin und Moderatorin. Na, habt ihr erkannt, um welches Tier es heute geht? Das war jetzt wirklich einfach. Es geht um Katzen. Wusstet ihr, dass es in Deutschland schätzungsweise über 15 Millionen Hauskatzen gibt? Diese treuen Begleiter sind nicht nur beliebte Haustiere, sondern auch faszinierende Wesen mit einzigartigen Verhaltensweisen. Doch während unsere Hauskatzen in vielen Haushalten geliebt werden, stehen viele Wildkatzenarten unter Druck oder sind sogar vom Aussterben bedroht. Aber was macht die Katze so besonders und beliebt bei uns Menschen? Ist es ihr verspieltes Wesen, ihre Unabhängigkeit oder einfach ihr schnurrendes Wesen, das uns verzaubert? In dieser Episode gehen wir diesen Fragen nach und tauchen tief in die Welt der Katzen ein. Birger Dechsel ist renommierte Katzenexpertin und eine TV-Kollegin von mir. Mit über 20 Jahren Erfahrung in der Katzenforschung und dem Artenschutz bringt sie wertvolle Einblicke in das Verhalten von Hauskatzen und die faszinierende Welt der Wildkatzen mit. Birger wird uns erzählen, wie wir das Verhalten unserer Haustiere besser verstehen können und welche Maßnahmen nötig sind, um gefährdete Wildkatzenarten zu schützen. Freut euch auf spannende Geschichten und Tipps, die sowohl Katzenliebhaber als auch Naturschützer begeistern werden.

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1: Jetzt geht's weiter mit unserem heutigen Thema bei Wolfsblut. Tierisch echte Geschichten mit Katzen. Herzlich willkommen, meine liebe Fernsehkollegin Birger Dechsel.
2: Hallo Franzi, schön bei dir hier im Wald zu sein.
1: Liebe Birger, du, ich habe dich gefragt, also eigentlich ist es ja egal, dich muss man ja gar nicht fragen, was dein Lieblingstier ist, ne? Das weiß man ja eigentlich.
2: Ich würde mal davon ausgehen, du hast ja, glaube ich, auch schon den Ton vorgestellt, also das Miau geht schon in die richtige Richtung. Eigentlich alles, was Katzen ist.
1: Alles groß und klein.
2: Aber ich mag es auch alle anderen Tiere, aber Katzen sind natürlich, die sind einfach besonders.
1: Ja, schon. So, und deswegen habe ich gedacht, okay, Tier des Monats Katze können wir nicht machen. Deswegen habe ich mir jetzt eine Katze rausgesucht, mit der du auch was zu tun hattest. Das klären wir gleich, nämlich den Schneeleopard. Und wir haben die KI mal wieder gebeten, ein paar Fakten zum Thema Schneeleopard euch zusammenzustellen. Und hier ist unser Tier des Monats, der Schneeleopard.
0: Erstens. Tarnkünstler par excellence. Der Schneeleopard hat ein wunderschönes, geflecktes Fell, das ihn perfekt in seiner gebirgigen Umgebung versteckt. Man könnte fast sagen, dass er der Ninja der Berge ist. Wenn du einmal einen Schneeleoparden in freier Wildbahn siehst, ist es wahrscheinlich, dass du ihn erst bemerkst, wenn er schon längst an dir vorbeigeschlichen ist. Vielleicht mit einem schelmischen Grinsen. Zweitens, Kletterprofi mit Sprungtalent. Diese majestätischen Tiere sind nicht nur hervorragende Kletterer, sondern können auch beeindruckende Sprünge machen. Bis zu 15 Meter. Das ist etwa dreimal so lang wie ein durchschnittliches Auto. Man könnte denken, sie hätten eine geheime Beziehung zu einem Zirkustrainer, denn sie meistern die Kunst des Hoch hinaus mit Leichtigkeit und Stil. Drittens, Einzelgänger mit einer Vorliebe für Ruhe. Schneeleoparden sind echte Einzelgänger und genießen ihre Zeit in der Einsamkeit. Wenn du also einen Schneeleoparden auf einem Felsen liegen siehst, denke daran. Er meditiert wahrscheinlich über die besten Verstecke für seine nächste Beute. Trotz ihrer faszinierenden Eigenschaften ist der Schneeleopard jedoch gefährdet. Der Verlust seines Lebensraums durch menschliche Aktivitäten wie Landwirtschaft und Urbanisierung sowie die Wilderei und der Rückgang ihrer Beutetiere setzen dieser beeindruckenden Art zu. Um das Überleben des Schneeleoparden zu sichern, sind Schutzmaßnahmen und das Bewusstsein für ihre Bedrohungen unerlässlich.
1: So, liebe Bürger, Schneeleopard, was hast du denn mit Schneeleoparden zu tun gehabt?
2: Ja, ich hatte Gott sei Dank ziemlich viel mit Schneeleoparden zu tun. Ich durfte ein Schutzprojekt koordinieren. Das war ein bilaterales Projekt zwischen der kirgisischen Regierung und dem Naturschutzbund Deutschland. Es ging darum, dass nach dem Zusammenbruch der Sowjetunion in den 90er Jahren sozusagen, danach sind ganz viele der Wildtierbestände unglaublich dezimiert worden in den Staaten, die sich danach sozusagen gebildet haben. Es ist ganz viel Wilderei, hat stattgefunden. Ganz viele wirklich Arten, die während der Sowjetunion noch gute Bestände hatten, also viable populations, wie man so schön sagt, sind plötzlich an den Rand der Ausrottung gedrängt worden.
1: Ja, wieso wurden die gewildert? Wegen dem Fell, ne?
2: Ja, Schneeleoparden leben teilweise über 4500 Metern in Zentralasien, im Hochgebirge. Das heißt, es ist massiv kalt. Die können Temperaturen von minus 40 Grad aushalten. Das heißt, du kannst dir vorstellen, wie plüschig das Fell dann ist. Mhm. Also sie wurden wegen dem Fell gewildert, aber nicht nur das. Auch die Jungtiere werden oder wurden gewildert sozusagen. Teilweise wurden die in die arabischen Staaten, in Privatzoos sozusagen verkauft, aber auch nach China in Zoos. Weil Schneeleoparden, die sind zwar sehr, sehr groß und auch sehr, sehr kräftig, sie sind aber keine Leoparden. Der Name ist so ein bisschen irreführend.
1: Das ist sehr spannend. Das war's aber noch lange nicht. Wir quatschen weiter.
3: Amor.

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0: Jetzt geht's tierisch weiter und zwar zum heutigen Thema Katzen mit Katzenexpertin Birger Dechsel.
1: Wir haben nie fürs Fernsehen zusammen gedreht, was ich sehr schade fand.
2: Hunde und ich Katz.
1: Ja, aber ich hatte mal eine tolle Idee, so swap your skills. Also du wärst quasi Hundefriseurin für einen Tag geworden
2: und nee, ich das Katzen hättest du nicht sehen wollen. Das hättest du nicht sehen wollen.
1: Und ich Katzentrainerin wäre auch sehr lustig geworden. Ich werde ja auch ganz oft gefragt, ob ich auch Katzen frisiere. Ja, ne? Ja. Und ich sage dann ja immer, ich finde Katzen toll, aber nicht auf meinem Tisch bitte. Weil du weißt ja selber, wenn eine Katze beißt, das kann auch richtig
2: krass, kann richtig böse sein. Und das Thema ist eben auch, ganz ehrlich, Katzen müssen nicht frisiert werden, sondern Katzen müssen trainiert werden, sodass die Leute in der Lage sind, die Fellpflege selber zu betreiben. Mhm. Weil das ist eigentlich das, ne, für die Katze das Beste, wenn die zu Hause in ihrem Revier ist und Herrchen oder Frauchen lernen endlich mal, wie man das selber macht. Und das kann ich durch Training erreichen. Das ist das eine. Und das zweite ist, dass man endlich aufhört, Katzen so zu züchten, dass die nicht in der Lage sind, ihre Fellpflege selber zu machen.
1: Das gibt es bei Hunden ja auch.
2: Wollte ich gerade sagen. Das Thema, ne, ich will jetzt nicht deinen Job wegnehmen. Ja. Aber wir sind.
1: Aber gibt es bei Katzen das auch so Hybridkatzen?
2: Ja. Es gibt Hybridkatzen, aber die müssen jetzt nicht zu dir in die Fellpflege, ja, sondern das sind dann eher die Langhaarkatzen, mhm, die so plüschig gezüchtet werden, mhm, dass sie nicht mehr in der Lage sind, sich selber zu, ne, und ja, also so ein Tier würde ja draußen überhaupt nicht überleben können, ja, wenn das ständig hier überall verfilzte Stellen und, ja, also ich hatte mal eine Katze in der Verhaltens Beratung auch, die ist dann auch unsauber geworden. Du, die sah aus wie Raster, ne? Das war eine Perserkatze, die hatte überall so verkrustetes, solche langen Zotten darunter hängen. Klar, und die muss dann, da hilft dann auch kein Hundefriseur mehr, den muss zum Tierarzt narkotisiert, ja, werden.
1: Dann abscheren.
2: Dann alles abscheren.
1: Ja.
2: Das ist doch irgendwie, ja, also, und da wäre mein Appell, Leute, kauft solche Tiere nicht, und das sind einfach, das fällt für mich in den Bereich Qualzucht.
1: Ja. So. Das ist bei mir die gleiche Meinung zum Thema Dudel. Also alles, was so Pudelmischlinge, da werden auch Rassen zusammengetan, die an sich schon sehr fellpflegebedürftig und aufwendig sind, und die werden dann zusammengepackt und
2: genau.
1: Ja, ich halte ja auch nichts zum Beispiel mit diesen nordischen Rassen, Huskies und Alaska Malamut hier in unseren Gebieten zu haben. Ne? Das ist halt, die sind halt nicht für unsere Temperaturen gezüchtet, ne? Die gehören eigentlich ins Kalte. Aber gut, das ist meine persönliche Meinung. Sag mal, liebe Birger, wie bist du denn auf die Katze gekommen?
2: Bin ich auf die Katze gekommen? Ich glaube, die Katze ist mir in die Wiege gelegt worden, im wahrsten Sinne des Wortes. Also meine Mutter meinte, mein erstes Wort war Maum und nicht Mutter oder Mama oder irgendwas, sondern das war irgendwie eine Abwandlung von Miau. Das Einzige, was mich interessiert hat, also als Kind, mich hat alles interessiert, was sich bewegt, aber vor allen Dingen Katzen. Das kommt von meiner Großmutter, und diese Liebe zu Katzen war immer schon da. Wir sind halt überhaupt keine Hundefamilien. In unserer ganzen Familie gab es nie Hunde.
3: Ich liebe Hunde,
2: also das ist echt toll.
3: Aber es gab immer nur, es war immer klar, Katzen.
1: Und dann gibt es noch Pferde.
3: So.
1: Okay. Und das finde ich so lustig, weil die meisten Leute, die ich kenne, sind entweder Team Katze oder Team Hund.
2: Ja, ja.
1: Und das finde ich so spannend. Und ich bin ja, jetzt kann ich das mal sagen, ich bin ja ein Übersiedler. Ich war mal Team Katze. Ich hatte mal zwei Katzen.
2: Und bin jetzt Team Hund.
1: Und jetzt bin ich beides, weil wo ich jetzt hingezogen bin, wir haben ja drei Freigängerkatzen hier, drei bildhübsche Katzen, und wir haben keine Mäuse hier. Das Thema will ich auch auf jeden Fall nochmal jagen, und stimmt es wirklich, dass Katzen ihr Futter zu Tode spielen? Das klären wir aber nachher nochmal. Gleich geht's weiter, dranbleiben.

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1: mit Robert Schäfer. Einen schönen guten Tag. Die AfD hat im rheinland-pfälzischen Landtag einen Antrag zur Abschaffung der Landespflegekammer gestellt. Morgen soll im Landtag darüber abgestimmt werden. Die Pflegekammer in Mainz hat sich jetzt dazu geäußert und lehnt den Antrag ab. Nach Ansicht der Pflegekammer verwechselt die AfD in ihrem Antrag die Aufgaben einer berufsständischen Selbstverwaltung mit denen von Gewerkschaften und Berufsverbänden. Die Kammer betont, dass es durchaus Kritik an ihrer Arbeit gebe, etwa wegen der Mitgliedsbeiträge. Diese Kritik müsse demokratisch diskutiert werden. Die Pflegekammer weist außerdem darauf hin, dass sie unter anderem für Berufsordnung und Weiterbildungsregeln zuständig ist. Dies sei ein wichtiger Beitrag zur Qualität der Pflege und zum Patientenschutz. Wie das Kulturministerium in Mainz meldet, haben rund 28.000 Kinder und Jugendliche in den Sommerferien kostenlos Museen und andere Kultureinrichtungen in Rheinland-Pfalz besucht. Damit sind rund 12% mehr junge Menschen in die beteiligten Einrichtungen gekommen als im vergangenen Jahr. Möglich gemacht hat das Kulturprojekt Kultur auf die Eins. Kinder und Jugendliche unter 18 Jahren haben ab Ende Juni bis Anfang August freien Eintritt in 16 landeseigenen Kultureinrichtungen bekommen. Dazu gehören auch das Landesmuseum Mainz und weitere Einrichtungen in der Region. Die Landesregierung will die Ergebnisse jetzt genauer auswerten und anschließend entscheiden, ob das kostenlose Angebot dauerhaft bleiben soll. In den Wiesbadener AKK-Stadtteilen Amöneburg, Kastell und Kostheim stehen wieder die Kulturtage an. Bei der 28. Ausgabe gibt es über 4 Wochen ein buntes Kulturprogramm mit Konzerten, Lesungen, Comedy, Ausstellungen, Führungen und Angeboten für Kinder. Insgesamt beteiligen sich rund 40 Veranstalter. Zu den Höhepunkten gehören unter anderem eine Lesung mit Alice Hoffmann, bekannt als Hilde Becker aus Familie Heinz Becker, sowie ein Auftritt des Comedians Sebastian Lehmann. Auch Andreas Bocchius und Sven Hieronymus sind bei einem Vorlesemarathon dabei. Die Eröffnung findet morgen um 18 Uhr in der Freiwilligen Feuerwehr Mainz-Kastell statt. Das Programm läuft anschließend bis Ende September. Wie die Mainzer Feuerwehr meldet, ist es gestern am späten Nachmittag in der Oberstadt zu einem schweren Verkehrsunfall gekommen. Auf der Geschwister-Scholl-Straße sind mehrere Autos zusammengestoßen. Ein Kleinwagen hat sich dabei überschlagen und ist auf dem Dach gelandet. 2 Menschen wurden leicht verletzt und vom Rettungsdienst in Mainzer Kliniken gebracht. Während des Einsatzes wurde die Geschwister-Scholl-Straße stadteinwärts komplett gesperrt. Dabei ist es zu einem erheblichen Rückstau im Feierabendverkehr gekommen. In Mainz starten morgen die 11. Mattes Mainz Open. Auf der Anlage des TSC Mainz gibt es bis Sonntag hochklassiges Tennis mit Spielerinnen und Spielern aus den deutschen Top 100. Auch der TSC Mainz ist in verschiedenen Wettbewerben vertreten. Neben dem Sport gibt es am Wochenende auch eine Grillparty, Musik sowie eine Tombola und eine Auktion. Das Turnier startet morgen um 9 Uhr mit der Qualifikation. Ab 11 geht es mit dem Hauptfeld weiter. Am Samstag beginnen die Spiele ebenfalls um 9 Uhr. Am Sonntag stehen ab 10.30 Uhr die Halbfinals auf dem Programm. Die Finals folgen voraussichtlich ab 13.30 Uhr.
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2: Heute am Donnerstag wieder recht freundlich. Die Sonne ist bei uns am Start in Mainz. Die Werte, die liegen bei 24 Grad in der Spitze und sie steigen aber heute noch ein bisschen an bis zu 25 Grad. Am Nachmittag und in der Nacht, da wird es dann wieder ein bisschen kühler. Die Temperaturen sinken runter bis zu 15 Grad. Morgen am Freitag, da soll es dann wieder etwas regnerisch werden. Bei Werten bis zu 22 Grad in der Spitze.
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2: Wir schauen auf die aktuelle Verkehrslage und da habe ich eine Meldung für euch von der A671 Mainz Richtung Wiesbaden zwischen dem Mainz-Spitzdreieck und Hochheim Süd. Dichter Verkehr, plant hier mal bis zu 5 Minuten mehr ein an Zeit. Und in die andere Richtung, also auf der A671 Wiesbaden Richtung Mainz zwischen Hochheim Süd und Gustavsburg, ebenso 1 Kilometer Stau. Sonst sieht's gut aus. Ich wünsche euch weiterhin eine gute und sichere Autofahrt.
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2: Obacht, auf der Erzberger Straße wird geblitzt auf Höhe vom Schwimmbad. 50 sind maximal erlaubt. Danke an die Nina aus Gonsenheim fürs Melden. Wir schauen auf die Kaiserstraße. Hier wird Richtung Rhein geblitzt. Kurz vor der Ampel zur Rheinallee stehen sie 30 erlaubt. Und die Blitzersäule, die steht nach wie vor auf der A60. Mainz Richtung Rüsselsheim, kurz vor der Weisenaubrücke wird geblitzt. 100 hier erlaubt. Ihr habt noch einen Blitzer gesehen, dann klingelt gerne durch. Die Nummer lautet Mainz 304 3441.
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1: Jetzt geht's weiter mit unserem heutigen Thema bei Wolfsblut. Tierisch echte Geschichten mit Katzen.
2: Wie wird man denn, also dein Berufsweg ist ja so spannend, ja? Also allein dieses Projekt mit den Schneeleoparden, das finde ich ja so spannend. Wie kamst du denn dann dazu, dich den allgemeinen Hauskatzen?
3: Ich hatte also immer von Katzen.
2: Ja.
3: Und ich war immer schon an Verhaltensbiologie interessiert. Das war schon immer etwas, was mich unglaublich interessiert hat. Und ich habe ja auch teilweise in England studiert und habe da auch sehr viel Kurse bei der Zoological Society of London gemacht und überall, wo von David Attenborough bis was weiß ich, überall, wer da irgendwelche Vorträge zum Thema gehalten hat. Ich war da sozusagen und das war eigentlich ein privates Ding. So, und dann habe ich, wie ich hatte ja gesagt, wir hatten eine Auffangstation, die wir im Issyk-Kul Biosphärenreservat sozusagen mit deutschen Spenden aufgebaut hatten und dort hatten wir halt ein Gehege mit Schneelios. Und das heißt, wenn ich da war, habe ich ganz viel Zeit mit Verhaltensbeobachtungen verbracht, also ethologischen Beobachtungen einfach. Und es war so spannend, dass diese Tiere in einem ganz anderen Lebensraum leben. Und trotzdem habe ich so viel wiedererkannt von dem, was ich zu Hause immer gesehen habe. Und das hat mich dann so dermaßen gekickt, dass ich angefangen habe, mich für die Verhaltensbiologie von Katzen zu interessieren und mir alles sozusagen zu besorgen, was es zu dem Thema gibt. Und dadurch, dass ich das Glück hatte, dass ich teilweise in England studiert habe, bin ich an die ganze Originalliteratur rangekommen, weil das ganze Spannende kam alles aus dem angelsächsischen Raum und nicht aus dem Deutschen.
2: Das ist ja in vielen Bereichen
3: einfach so. Und dadurch konnte ich halt sozusagen mir die ganze Literatur und alles so firsthand besorgen. Und dann habe ich immer wieder mehr beobachtet, verglichen und dann habe ich festgestellt, also klein wie groß im Grunde genommen und das ist auch das, was der Professor Lehausen, der leider nicht mehr lebt, das war so der Katzenpapst in Deutschland, der viel für Kleinkatzen, also Wildkatzenarten gemacht hat, viel daran geforscht hat, viel darüber publiziert hat und alles und uns viel sozusagen über das Verhalten von Kleinkatzenarten mitgegeben hat und der hatte mal den prägenden Satz gesagt, klein wie groß und so ist es auch wirklich. Deswegen, wenn du dir das Verhalten von Schneelios anguckst, kannst du auch was für deine kleinen Miezen zu Hause lernen.
2: Das wäre jetzt nämlich meine nächste Frage. Wie viel Wildkatze ist in unserer Hauskatze drin?
3: Ich würde sagen, von allen domestizierten Arten ist die, und das sagen auch andere Verhaltensforscher, von allen domestizierten Arten ist im Grunde genommen die Hauskatze das am wenigsten domestizierte Tier. Und das hängt einfach damit zusammen, dass bei Hunden wurde ja sehr viel Zuchtselektion betrieben, weil Hunde wurden nach Funktion. Ne, da war der Jagdhund, da war dieses, die hatten alle ihre Aufgaben. Auch Pferde wurden auch nach Funktion gezüchtet. Und Katzen wurden nie nach Funktion gezüchtet, sondern man, Katzenzucht ist ja noch relativ jung.
2: Ach, darf ich noch gar nicht drüber
3: ist
2: nachdenken?
3: Ist total jung und es geht nur um Aussehen. Es geht um Fellfarbe, um Felllänge, um
2: Augenfarbe vielleicht auch.
3: Genau.
2: Ja.
3: Ne, es geht also sozusagen um das schönere äußere Paket, was so bei Katzen perfekt ist. Ich finde, da muss man gar nichts mehr gehen. Das ist einfach perfekt. A cat is perfect.
1: Mehr tierisch echte Geschichten gleich hier.

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0: Jetzt geht's weiter mit Katzenexpertin Birga Dechsel.
1: So, liebe Birga, wir haben ja auch das Thema Artenschutz ganz groß bei uns auf der Fahne. Ne? Also hier, ich glaube, alle, die irgendwie bei Hund, Katze, Maus arbeiten, sind auch Tierschützer und Artenschützer.
2: Ne? Ja, also
1: ein wichtiges Thema, ne? Weil wir ja so viel mit diesem Thema zu tun haben. Und ich habe natürlich für diese Sendung, wir wollen ja nicht nur informieren und bilden und tolle Geschichten erzählen, sondern Artenschutz ist ja auch ein ganz wichtiges Thema. Und deswegen spenden wir in deinem Namen von Wolfsblut 150 Euro für ein ausgesuchtes Artenschutzprojekt. Was hast du dir denn ausgesucht?
2: Also ich habe mir ein Lux-Projekt ausgesucht, weil ich finde es total wichtig, dass wir eben auch unsere heimischen Felinenarten unterstützen irgendwie. Und ich würde mir wirklich wünschen, dass der Lux wirklich richtig, richtig wieder nach Hause kommt und hier auch bleiben darf. Und im Bayerischen Wald gibt es ja auch Lux-Populationen. Und da habe ich mir sozusagen luxbayern.de ausgesucht. Das ist ein Zusammenschluss vor allen Dingen auch von Biologen, wo es darum geht, die Lux-Wiederansiedlung eben auch wissenschaftlich zu begleiten, aber auch Umweltbildungsarbeit zu machen, sodass die Leute eben auch darüber aufgeklärt werden, dass sie keine Angst haben müssen vor dem Lux und dass das Zusammenleben eigentlich gut funktionieren kann. Und der Lux hat ja auch seine Hauptbeutetiere sind Feldhasen und Rehe im Grunde genommen.
1: Ja.
2: Also da ist nicht so extrem dieses Thema, was du bei dem Wolf hast, dass es da dieses Thema gibt von Schafsrissen und so, sondern da hat man eher andere Konflikte, dass mit den Jägern sozusagen da Übereinkünfte gefunden werden müssen, dass sie dem Lux auch wieder seine Rolle im Ökosystem zugestehen.
1: Tolles Projekt. Wir stellen euch jetzt Birgers ausgesuchtes Artenschutzprojekt zum Thema Lux genauer vor.
3: Der Lux ist die größte heimische Wildkatze Europas. Scheu, faszinierend und in Bayerns Wäldern noch immer eine echte Seltenheit. Genau hier setzt Lux Bayern eingetragener Verein an. Der gemeinnützige Verein engagiert sich für den Schutz und den langfristigen Erhalt der Luchse in Bayern. Dazu gehören wissenschaftliche Forschung, die Erfassung der Luchspopulation, Umweltbildung sowie die Zusammenarbeit mit Behörden, Jägern, Waldbesitzern und vielen weiteren Partnern. Denn nur wenn Mensch und Lux dauerhaft

0: Diese Geschichten. Ich hoffe, ihr hattet genauso viel Spaß mit Birger Dechsel wie ich. Und noch irgendwelche Schlussworte, meine Liebe?
1: Feiert die Tiere, setzt euch ein für Tiere und für Katzen insbesondere.
0: Das war's mit Wolfsblut tierisch echte Geschichten. Ich hoffe, euch hat die Episode mit Birger gefallen. Ich muss zugeben, ich habe wahnsinnig viel über Katzen gelernt. Ich war nie der große Katzenfan, aber das hat sich heute geändert und ich bin wirklich fasziniert von diesen Wesen.
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1: Mit manchen Menschen macht man einfach Klick. Kennt ihr das? Aber woher kommt denn diese Chemie? Diese Frage haben sich verschiedenste Künstlerinnen und Künstler gestellt und präsentieren ihre Antworten euch, und zwar in der neuen Ausstellung der Mainzer Kunsthalle. Freundinnenschaft heißt das. Ist ein Ort, an dem Kreativität und Empathie aufeinandertreffen, und ist auf jeden Fall ein Besuch wert. Heute ist die Eröffnung der Ausstellung. Los geht's um 20 Uhr und dann geht die Ausstellung sogar bis Anfang Januar. Und wer Lust hat auf musikalische Vielfalt und Techno, ja, der sollte jetzt genau hinhören, denn heute steigt im Mainzer Club schon schön die dritte Ausgabe von Bass to the Future. Das studentische Kollektiv feiert einjähriges Bestehen und pumpt die Tanzfläche mit Beats ab 150 BPM nach vorne. Zum Start erwarten euch ein energisches Set aus Dance, Trance, Latin und Groove, bevor das Tempo mit Drum and Bass sowie Hard Techno zum Finale kommt. Von lateinamerikanischen Melodien bis zu deutschem Hard Tech zeigt der Abend die globale Vielfalt der elektronischen Musik. Los geht's da ab 23

Uhr. Und ich habe auch noch eine Vorankündigung für euch. Das nächste Event hat nämlich einfach alles. Geile Musik, gute Stimmung und ganz wichtig viel leckeren Roy-Hesse-Voy. Zudem ist das alles Open Air und jetzt am Wochenende, am Sonntag, das Freitanzenfest. Geht nämlich in die nächste Runde und findet beim Weingut Gehring in Nierstein statt. Mit 6 verschiedenen Electronic Music DJs sorgt es für die perfekte Abwechslung. Start ist da um 13 Uhr am Sonntag und der Eintritt, der ist frei. Also schaut mal vorbei. Egal für was ihr euch entscheidet, wünsche ich euch heute aber erstmal einen schönen Donnerstag. Viel Spaß und gute Unterhaltung.

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1: Ich bin Thomas Brockt. Ein Tupfer verbleibt nach der OP im Kieferknochen. Laborwerte werden vertauscht. Rund 11.700 mutmaßliche Behandlungsfehler haben Experten im vergangenen Jahr im Auftrag der Krankenkassen begutachtet. Mit zum Teil gravierenden Folgen. In jedem vierten Fall haben die Patienten gesundheitliche Schäden davongetragen.
2: Dem falschen Patienten wird eine Niere entfernt, eine Horrorvorstellung. Doch 150 solcher und ähnlicher absolut krasser Fälle gab es tatsächlich, etwas mehr als im Jahr zuvor. Und für solche schweren, aber vermeidbaren Fehler fordern die Experten ein verpflichtendes Meldesystem. Knapp 100 Patienten starben sogar durch Behandlungsfehler. Die geplanten Einsparungen im Gesundheitssystem sehen die Fachleute übrigens kritisch. Claudia Wächter, Nachrichtenredaktion.
1: In Deutschland sind laut Schätzungen des Robert-Koch-Instituts in diesem Jahr rund 14.000 Menschen in Zusammenhang mit Hitze gestorben. Das entspricht fast 17 Sterbefällen pro 100.000 Einwohner, geht aus einem aktuellen RKI-Bericht hervor. Er betrachtet den Zeitraum vom 6. April bis 9. August. Damit sind in diesem Jahr bisher deutlich mehr Menschen infolge von Hitze gestorben als sonst in ganzen Jahren. Nachdem der Deutsche Wetterdienst bereits einen Tornado in Brandenburg bestätigt hatte, ist jetzt klar, auch in Hessen hat es einen Tornado gegeben. Er ist am Abend durch den Raum Wetzlar gefegt und hat eine Schneise der Verwüstung hinterlassen.
3: Nach Angaben der Feuerwehr wurden in Wetzlar rund 60 Häuser beschädigt. Die Schäden reichen demnach von einzelnen fehlenden Dachziegeln bis hin zu einer totalen Dachabdeckung. Ein ähnliches Bild ergab sich nach dem Tornado in Fürstenwalde in Brandenburg. Unter anderem ist hier ein Baumstamm in ein Wohnhaus gestürzt und ragte dann in die Küche des Hauses. Die heftigen Unwetter haben vergangene Nacht in vielen Teilen Deutschlands schwere Schäden angerichtet. Eine Frau kam dabei ums Leben. Fiona Reinhardt, Nachrichtenredaktion.
1: Bundeskanzler Merz verliert weiter an Rückhalt in der Bevölkerung. Im neuen ZDF-Politbarometer kommt er bei der Frage, was halten Sie von, auf einer Skala von plus 5 bis minus 5 auf einen Wert von minus 1,9. Laut ZDF ein persönlicher Negativrekord für Merz. SPD-Chef und Vizekanzler Klingbeil liegt mit minus 0,6 auch weiter im Negativbereich. Angeführt wird die Liste von Verteidigungsminister Pistorius mit einem Wert von plus 1,3.
4: Vielen Dank für die Weltnachrichten. Weitere Lokalnachrichten gibt's in einer halben Stunde.
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4: Sehr freundlich ist es heute am Donnerstag. Wir messen die Höchstwerte von 25 Grad vorm City-Studio. Und die halten sich jetzt erstmal bis ca. 18 Uhr. Dann kühlt es so langsam ab in der Nacht bis zu 15 Grad. Da wird es auch eher bewölkt bleiben. Jetzt heute noch schön sonnig. Und dann morgen am Freitag wieder einige Wolken und Regenschauer kommen da auf uns zu bei Werten bis zu 22 Grad in der Spitze.
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4: Um 15 Uhr und 4 Minuten. Ich habe eine Meldung von der A60, Rüsselsheim Richtung Mainz, zwischen Hechtsheim Ost und dem Kreuz Mainz Süd. 1 Kilometer Stau, ihr braucht 5 Minuten mehr an Zeit. Dann schauen wir auf die A671, Mainz Richtung Wiesbaden, zwischen dem Mainspitz-Dreieck und Hochheim Süd. Dichter Verkehr. Bis zu 10 Minuten solltet ihr hier mehr einplanen. Ebenso auf der A671 Wiesbaden Richtung Mainz zwischen Hochheim Süd und Gustersburg 1 Kilometer Stau. Dann schauen wir uns auch noch die Kostheimer Landstraße an und die Darmstädter Landstraße in beide Richtungen. Bis zu 5 Minuten Zeitverlust. Ich wünsche euch weiterhin eine gute und sichere Autofahrt. Kommt gut und sicher an euer Ziel.
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4: Ja, da habe ich auch ein paar für euch. Also Obacht und immer schön Fuß vom Gas, sonst gibt es ein teures Foto. Auf der Erzberger Straße wird geblitzt, auf Höhe vom Schwimmbad. 50 erlaubt, danke an die Nina aus Gonsenheim fürs Melden. Dann schauen wir auf die Kaiserstraße. Hier hat sich kurz vor der Ampel Vor der Rhein, also kurz vor der Ampel zur Rheinallee, steht ein Enforcement-Blitzer. Richtung Rhein wird geblitzt und hier sind maximal 30 erlaubt. Und auf der A60 Mainz Richtung Rüsselsheim wird auch fleißig geblitzt, wenn ihr schneller als 100 fahrt. Hier steht die Blitzersäule kurz vor der Weisenauer Brücke. Wenn ihr noch einen Blitzer seht, dann klingelt durch oder schickt mir eine WhatsApp an die Mainz 304 3441.
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4: Ja, an diesem Donnerstag, den 20. August, 15 Uhr und 5 Minuten, haben wir es im Antenne Mainzland. Und jetzt warten zwei wunderbare, richtig gute Songs auf euch. Ein, der ist brandneu von Isaac. Er hat einen richtig, richtig guten Banger rausgebracht. We Had It All, den hört ihr gleich. Aber davor gibt's Shanice mit I Love Your Smile.
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0: Isaac mit We Had It All. Wir haben 15 Uhr und 12 Minuten im Antenne Mainz-Land.
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0: Das Land Rheinland-Pfalz will stärker gegen Einsamkeit vorgehen. Das Sozialministerium in Mainz ist der Initiative Allianz gegen Einsamkeit des Bundesfamilienministeriums beigetreten. Sie sollen bundesweit Projekte und Maßnahmen gegen Einsamkeit miteinander vernetzen. Nach Angaben des Ministeriums kann Einsamkeit Menschen in ganz unterschiedlichen Lebenssituationen betreffen und sich auch auf die psychische und körperliche Gesundheit auswirken. Deshalb soll es mehr Möglichkeiten für Begegnung und soziale Teilhabe geben.
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1: Gelb, schwarz gepunktet und ein ziemlich außergewöhnliches Markenzeichen. Eine Comic-Kultfigur feiert ihr Comeback im Kino.
2: Tief im unerforschten Dschungel Südamerikas lebt das fantastischste Tier der Welt. Das Marsupilami.
1: Und wo es seltene Tiere gibt, sind zwielichtige Sammler natürlich nicht weit. Hier gespielt von Jean Reno. Der macht dem Protagonisten David, gespielt vom Regisseur des Films, Philippe Lachaud, ein Angebot, das er nicht ablehnen kann.
3: Du wirst nach Südamerika reisen für eine Kreuzfahrt.
4: Gibt's einen Haken?
3: Um mir ein Paket nach Frankreich zu bringen. Auf Schiffen wird weniger kontrolliert.
4: Es gibt einen Haken.
3: Es gibt drei Regeln. Regel Nummer 1, niemals das Paket öffnen.
4: Was ist das?
1: Aber natürlich macht David das Paket trotzdem auf und findet, na wen wohl. Und wenn das Marsupilami auftaucht, ist Chaos selbstverständlich vorprogrammiert. Ein wilder Spaß für die ganze Familie, mit dem das Traditionsstudio Pathé in Frankreich schon über 6 Millionen Zuschauer in die Kinos gelockt hat.
3: Beschütze es wie dein eigenes Kind. Pass auf, dass euch niemand bemerkt.
5: Du sollst geben, nur ich sag um.
6: Gelacht, du hast verloren.
1: In diesem Sinne, Huba Huba, zieht den Schwanz nicht ein und ab ins Kino mit euch.
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2: Mit Robert Schäfer. Einen schönen guten Tag. Beim Firmenlauf Mainz gibt es in diesem Jahr einen neuen Teilnehmerrekord. Über 12.000 Läuferinnen und Läufer aus rund 670 Unternehmen haben sich bereits angemeldet. Damit gehört der Lauf zu den größten Team-Events in der Region. Das größte Team stellt aktuell die Stadt Mainz mit fast 450 Teilnehmenden. Dahinter folgen die Universitätsmedizin Mainz und BioNTech, auch das ZDF, die Landesregierung Rheinland-Pfalz, die Schott AG und EWIM sind jeweils mit mehr als 100 Läuferinnen und Läufern dabei. Wer noch mitmachen möchte, kann sich weiterhin online nachmelden. Die AfD hat im Rheinland-Pfälzischen Landtag einen Antrag zur Abschaffung der Landespflegekammer gestellt. Morgen soll im Landtag darüber abgestimmt werden. Die Pflegekammer in Mainz hat sich jetzt dazu geäußert und lehnt den Antrag ab. Nach Ansicht der Pflegekammer verwechselt die AfD in ihrem Antrag die Aufgaben einer berufsständischen Selbstverwaltung mit denen von Gewerkschaften und Berufsverbänden. Die Kammer betont, dass es durchaus Kritik an ihrer Arbeit gebe, etwa wegen der Mitgliedsbeiträge. Diese Kritik müsse demokratisch diskutiert werden. Die Pflegekammer weist außerdem darauf hin, dass sie unter anderem für Berufsordnung und Weiterbildungsregeln zuständig ist. Dies sei ein wichtiger Beitrag zur Qualität der Pflege und zum Patientenschutz. Die Volkshochschule Mainz bietet wieder einen Kurs für Menschen an, die sich einen Hund anschaffen möchten. Im Seminar Erst der Kurs und dann der Hund geht es um die Grundlagen der Hundehaltung und darum, welcher Hund zum eigenen Alltag passt. Die Teilnehmer bekommen außerdem die Möglichkeit, mit Tierheimhunden zu üben und erste praktische Erfahrungen im Umgang mit ihnen zu sammeln. Los geht es kommenden Montag um 19.30 Uhr im VHS-Haus am Karmeliterplatz. Die vier Theorieabende finden jeweils montags von 19.30 Uhr bis 21 Uhr statt. Dazu kommt ein Praxistermin in einem regionalen Tierheim. Anmeldungen sind per Telefon oder Mail möglich. In Wiesbaden-Dotzheim hat ein Ladendieb am frühen Dienstagabend einen Mitarbeiter verletzt und ist anschließend geflüchtet. Der Mann soll gegen 17.30 Uhr in einem Geschäft in der Rheintalstraße eine Flasche Whisky eingesteckt haben. Als ein Mitarbeiter ihn vor dem Laden festhalten wollte, hat sich der Mann gewehrt, den Mitarbeiter im Gesicht gekratzt und ihm einen Kopfstoß versetzt. Laut Polizei ist der Täter etwa 20 bis 35 Jahre alt, hat braune Haare, einen braunen Bart und ist kräftig gebaut. Er hat ein graues T-Shirt, eine Jeans, eine rote Baseballkappe sowie eine Umhängetasche und einen schwarzen Rucksack getragen. Potenzielle Zeuginnen und Zeugen werden gebeten, sich bei der Polizei zu melden. In Mainz starten morgen die 11. Mattes Mainz Open. Auf der Anlage des CSC Mainz gibt es bis Sonntag hochklassiges Tennis mit Spielerinnen und Spielern aus den deutschen Top 100. Auch der TSC Mainz ist in verschiedenen Wettbewerben vertreten. Neben dem Sport gibt es am Wochenende auch eine Grillparty, Musik sowie eine Tombola und eine Auktion. Das Turnier startet morgen um 9 Uhr mit der Qualifikation, ab 11 geht es mit dem Hauptfeld weiter. Am Samstag beginnen die Spiele ebenfalls um 9 Uhr, am Sonntag stehen ab 10.30 Uhr die Halbfinals auf dem Programm, die Finals folgen voraussichtlich ab 13.30 Uhr.
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3: Die Sonne scheint hier bei uns vom City-Studio am Fischtorplatz und dann schauen wir doch mal raus in die Verbandsgemeinden. In Partenheim am Wasserturm ist es auch sonnig, 25 Grad messen wir dort. Und in Ingelheim an der Kaiserpfalz ist ein bisschen kühler, 24 Grad in der Spitze. Ja, heute am Nachmittag, da gibt es so einen Sonne-Wolken-Mix, aber es ist recht freundlich, erst gegen 18 Uhr. Da sinken die Werte dann runter in der Nacht bis zu 15 Grad, stellenweise ist sternklar, stellenweise sind auch ein paar mehr Wölkchen mit dabei. Ab morgen, da wird ist dann wieder ein bisschen unfreundlicher. Viele Wolken und auch ein paar Regenschauer kommen da auf uns zu, bei Werten bis zu 22 Grad in der Spitze.
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3: Um 15 Uhr und 34 Minuten. Auf der A3 Frankfurt Richtung Köln zwischen Kelsterbach und Mönchhof-Dreieck. 3 Kilometer stockender Verkehr. Hier braucht ihr 10 Minuten mehr an Zeit. Wir schauen auf die A671 Mainz Richtung Wiesbaden. Zwischen der Mainspitz-Dreieck und Hochheim-Süd dichter Verkehr. Ebenso auf der A671 Wiesbaden Richtung Mainz zwischen Hochheim-Süd und Gustersburg. 1 Kilometer Stau, 10 Minuten Zeitverlust. Wir schauen auf die A643 Wiesbaden Richtung Mainz zwischen dem Schiersteiner Kreuz und Mainz-Mombach. 1 Kilometer Stau, 5 Minuten braucht ihr hier länger. Auf der A66 Frankfurt Richtung Wiesbaden zwischen Wiesbaden-Biebrich und Wiesbaden-Frauenstein. 2 Kilometer Stau, 5 Minuten Zeitverlust. Sonst sieht's ganz gut aus. Ich wünsche euch weiterhin eine gute und sichere Autofahrt. Kommt gut an euer Ziel.
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3: Auf der Erzberger Straße solltet ihr aufpassen. Auf Höhe vom Schwimmbad wird nämlich geblitzt. 50 sind hier erlaubt. Danke an die Nina aus Gonsenheim. Auf der Kaiserstraße wird auch geblitzt. Richtung Rhein, kurz vor der Ampel zur Rheinallee. Hier sind 30 erlaubt. Und die Blitzersäule, die steht auf der A60. Mainz Richtung Rüsselsheim wird geblitzt. Kurz vor der Weisenauer Brücke. Hier sind maximal 100 erlaubt. So, ihr seid jetzt gefragt. Habt ihr noch einen Blitzer gesehen? Dann meldet ihn mir gerne per WhatsApp direkt an die Mainz 304 3441. Ihr könnt aber auch jederzeit durchklingeln auf den Antenne Mainz Hörertelefon. Die Nummer ist dieselbe, Mainz 304 3441.
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3: Ja, und gleich warte schon der Antenne Mainz Feuerwehrreport auf euch. Und ich würde sagen, dranbleiben.
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0: Jeanne Rooks mit Slow Dance for a Minute. 15 Uhr und 39 Minuten haben wir es im Antenne Mainzland. Und hier wartet er schon, euer Antenne Mainz Feuerwehrreport.
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0: Mit Michael Erosmann von der Berufsfeuerwehr Mainz.
2: Hallo zusammen.
0: Hallöchen. Ja, wir sprechen heute über ein Thema, das jetzt am Samstag ansteht. Denn ihr müsst natürlich auch oft Sachen testen, ob die funktionieren, auch um zu gucken, ob es im Ernstfall noch funktioniert. Und ihr macht sozusagen einen Blackout-Test diesen Samstag. Was passiert da? Was ist das überhaupt?
2: Ja, wir simulieren, dass der Strom komplett ausfällt im Stadtgebiet auch längere Zeit und wir haben natürlich die letzten Jahre auch noch weiter unsere Standorte, auch des Katastrophenschutzes weiter ertüchtigt und dagegen resilient gemacht und testen einfach, ob dann alles noch so funktioniert, wie es funktionieren soll und ob die Maßnahmen wirklich funktioniert haben, die wir die letzten Jahre aufgebaut haben.
0: Im besten Falle, was passiert dann? Also was habt ihr denn für Möglichkeiten, wenn der Strom ausgeht? Also wenn so ein Stromausfall passiert?
2: Als erstes haben wir Notstrom für uns selbst. Das sind teilweise richtig große Dieselmotoren, um die großen Feuerwachen weiter zu betreiben. Wir haben Wärmegeräte, wir haben Funksysteme, mit denen wir dann noch weiter kommunizieren können. Und eigentlich sollte das Wesentliche weiterlaufen. Also weiterhin, man kann rausfahren, man kann alarmiert werden, man kann sich auch mal Nahrung machen oder auch die Bevölkerung versorgen. Das werden wir testen.
0: Okay, ja, das ist natürlich sehr, sehr wichtig. Und vor allem, wenn so ein riesiger Stromausfall passiert, dass natürlich trotzdem auch Notrufe eingehen können, damit ihr natürlich jederzeit an Ort und Stelle da seid, um zu helfen. Und wie sieht das denn aber aus, wenn wir jetzt selber, also wenn der Strom aus ist und das auch bei der Feuerwehr, dann ist der auch im besten Falle oder ja nein, eigentlich im schlechtesten Falle auch bei uns Bürgern aus. Und wie kann man sich denn selbst auf so einen Stromausfall vorbereiten? Weil so richtig vorbereiten kann man sich ja nicht, weil man weiß ja nie, wann der kommt. Aber vielleicht hast du ein paar Tipps.
2: Ja, Stromausfall kann uns immer irgendwie treffen. Das muss gar nicht die große Sabotageaktion sein. Das kann auch einfach mal ein Bagger sein, der ein Kabel blöd erwischt. Deswegen sollte sich jeder darauf vorbereiten. Wir kommen da nicht mit Stromaggregaten. Wir müssen uns selbst unseren eigenen Betrieb aufrechterhalten.
0: Na klar.
2: Deswegen selbst mal eine Powerbank, vielleicht auch ein Solarmodul haben, ein Radio, was mit Batterien betrieben wird, vielleicht auch mal einen Campingkocher, eine Taschenlampe daheim zu haben. Das hilft schon mal, sich vorzubereiten und nicht ganz ohne was dazustehen. Und wer vielleicht wirklich wichtige Geräte hat, die man bräuchte, die mit Strom betrieben werden, dann vielleicht sogar mal in eine Powerstation investieren, die das Ganze auch mal 12 Stunden am Laufen hält, ohne dass man direkt Hilfe benötigt. Das entlastet natürlich auch uns.
0: Natürlich. Und am Samstag übt ihr das Ganze? Das bedeutet, merken wir von der Bevölkerung was davon oder geht das einfach Hand in Hand und dann nach der Übung ist auch wieder alles wieder vor?
2: Also wir testen das von 9 bis 12 Uhr diesen Samstag und dann werden die ganzen Notstromaggregate laufen in dieser Zeit. Und das wird man natürlich hören, das sind teilweise große Dieselmotoren, auch gerade in den Standorten der Freiwilligen Feuerwehren, in der Stadt bei den Katastrophenschutzstandorten. Da kann es schon sein, dass man diese Aggregate laufen hört. Da bitten wir einerseits um Verständnis und andererseits, dass sich keiner Sorgen macht, dass gerade irgendwas Schlimmeres ist, weil die Aggregate laufen.
0: Alles klar, dann wissen wir schon mal Bescheid und ihr da draußen jetzt auch. Wir wünschen natürlich euch viel Erfolg bei der Übung, dass alles gut klappt und danke für den Feuerwehrreport.
2: Vielen Dank.
0: Danke, bis zum nächsten Mal. Wir wünschen euch eine ruhige Woche.
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1: Der Druck auf die europäischen Aktienmärkte hat am Nachmittag etwas zugenommen. Der DAX verliert inzwischen über 0,5%, der Eurostoxx 50 verliert minimal weniger. Für die Anleger bleibt vor allem der Energiemarkt ein Unsicherheitsfaktor. Der Ölpreis ist heute weiter gestiegen und hat den höchsten Stand seit mehreren Wochen erreicht. Damit wächst die Sorge, dass die höheren Energiekosten den Kampf gegen die Inflation wieder schwieriger machen könnten. Auch die Vorgaben aus den USA liefern bisher keinen klaren Impuls. Damit bleibt die Stimmung zum Nachmittag verhalten und die europäischen Börsen steuern auf einen weiteren Handelstag mit Verlusten zu.
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1: Ich bin Thomas Brockt. Rund 14.000 Menschen in Deutschland sind laut Schätzungen des Robert-Koch-Instituts in diesem Jahr bereits im Zusammenhang mit Hitzeperioden gestorben. Das entspricht fast 17 Sterbefällen pro 100.000 Einwohner, wie aus dem aktuellen RKI-Bericht hervorgeht. Er betrachtet den Zeitraum vom 6. April bis 9. August.
2: Es sind bisher deutlich mehr Menschen infolge von Hitze gestorben als in den vergangenen Jahren. Für die hohe Zahl dieses Jahr fällt die starke Hitzewelle Ende Juni besonders schwer ins Gewicht. Das RKI schätzt, dass zu dem Zeitpunkt über 9000 Menschen gestorben sind. Die Temperaturen lagen in diesen Tagen an vielen Orten in Deutschland über 40 Grad. Besonders gefährlich ist Hitze für alte Menschen. Etwas mehr als die Hälfte der Toten war 85 Jahre alt oder älter. Tine Klimach, Nachrichtenredaktion.
1: Der Klimawandel könnte einer Studie zufolge die Fläche von Vegetationsbränden in Europa künftig deutlich ausweiten. Je nach Ausmaß der Erderwärmung könnte die von Feuern betroffene jährliche Fläche demnach bis Ende des Jahrhunderts im Vergleich zu heute um 39% steigen, möglicherweise aber auch noch höher, so ein internationales Forschungsteam. Davon wären Mitteleuropa, weite Teile Westeuropas und der Mittelmeerraum besonders betroffen. Auch bei medizinischen Eingriffen kommen Pannen vor und die Folgen können gravierend sein. Rund 11.700 mutmaßliche Behandlungsfehler haben Experten im vergangenen Jahr im Auftrag der Krankenkassen begutachtet. In jedem vierten Fall haben die Patienten gesundheitliche Schäden davongetragen.
3: Im falschen Patienten wird eine Niere entfernt, eine Horrorvorstellung. Doch 150 solcher und ähnlicher absolut krasser Fälle gab es tatsächlich, etwas mehr als im Jahr zuvor. Und für solche schweren, aber vermeidbaren Fehler fordern die Experten ein verpflichtendes Meldesystem. Knapp 100 Patienten starben sogar durch Behandlungsfehler. Claudia Wächter, Nachrichtenredaktion.
1: Bundeskanzler Merz verliert weiter an Rückhalt in der Bevölkerung. Im neuen ZDF-Politbarometer kommt er bei der Frage, was halten Sie von, auf einer Skala von plus 5 bis minus 5 auf einen Wert von minus 1,9. Laut ZDF ein persönlicher Negativrekord für Merz. SPD-Chef und Vizekanzler Klingbeil liegt mit minus 0,6 auch weiter im Negativbereich. Angeführt wird die Liste von Verteidigungsminister Pistorius mit einem Wert von plus 1,3.
4: Vielen Dank für die Weltnachrichten. Weitere Lokalnachrichten gibt's in einer halben Stunde von Robert Schäfer.
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4: Ja, es ist wunderschön am Donnerstagnachmittag. Die Sonne ist am Start. Es geht ein ganz, ganz leichter Wind. Die Blätter, die wiegen sich da draußen am Fischtorplatz an den Bäumen. Sieht gut aus. Und wir messen 25 Grad. Das sind die Höchstwerte für und von heute. Die halten sich noch circa 2 Stündchen. Dann ab 18 Uhr kühlt es so langsam ab. In der Nacht bis zu 15 Grad. Da soll es auch erstmal noch trocken bleiben. Aber morgen am Freitag, da sieht es dann schon wieder ein bisschen ungemütlicher aus. Viele Wolken. Ein paar Regenschauer kommen auf uns zu, bei Werten bis zu 22 Grad in der Spitze.
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4: Um 16 Uhr und 4 Minuten. Wir schauen auf die aktuelle Verkehrslage. Auf der A3 Frankfurt Richtung Köln zwischen Raunheim und Idstein. 7 Kilometer stockender Verkehr. Ihr braucht 10 Minuten mehr an Zeit. Auf der A671 Mainz Richtung Wiesbaden zwischen dem Mainz-Spitz-Dreieck und Hochheim Süd dichter Verkehr. Ebenso auf der A671 in die andere Richtung, also Wiesbaden Richtung Mainz. Zwischen Hochheim Nord und Gustavsburg 2 Kilometer Stau. Hier braucht ihr schon bis zu 15 Minuten mehr an Zeit. Dann schauen wir auf die A60. Rüsselsheim Richtung Mainz, zwischen Hechtsheim Ost und dem Kreuz Mainz Süd 1 Kilometer Stau. Auf der A643 Mainz Richtung Wiesbaden, zwischen Mainz-Gonsenheim und Wiesbaden-Eppelallee 3 Kilometer Stau. Hier solltet ihr auf jeden Fall 5 Minütchen mehr an Zeit einplanen. Ebenso auf der A643 Wiesbaden Richtung Mainz, zwischen dem Schiersteiner Kreuz und Mainz-Gonsenheim 1 Kilometer Stau. Auf der A66 Frankfurt Richtung Wiesbaden, zwischen Wiesbaden-Mainzer Straße und Wiesbaden-Frauenstein 2 Kilometer Stau, 10 Minuten Zeitverlust. Wenn ihr jetzt, also wir schauen jetzt auch in die City, wenn ihr über die Bölkestraße Richtung Mainz-Kastell reinfahrt, solltet ihr auf jeden Fall mal 5 Minütchen mehr an Zeit einplanen. Ebenso auf der Kostheimer Landstraße und Darmstädter Landstraße in beide Richtungen 5 bis 10 Minuten Zeitverlust. Und auch auf der Kaiserstraße Richtung Hauptbahnhof solltet ihr mal 5 bis 10 Minuten mehr an Zeit einplanen. Ich wünsche euch eine gute und sichere Autofahrt und kommt gut in euren Donnerstag-Feierabend.
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4: Geblitzt wird auf der Erzberger Straße auf Höhe vom Schwimmbad. 50 sind hier erlaubt. Danke an die Nina aus Gonsenheim fürs Melden. Auf der Kaiserstraße wird Richtung Rhein geblitzt. Kurz vor der Ampel zur Rheinallee stehen sie. 30 hier erlaubt. Und die Blitzersäule, die gibt es nach wie vor auf der A60 Mainz Richtung Rüsselsheim. Kurz vor der Weisenaubrücke. Hier sind nur 100 erlaubt. So, und wenn ihr noch einen Blitzer seht, dann klingelt gerne durch oder schickt mir eine WhatsApp. Direkt ins Studio. Und die Nummer, egal ob ihr mich anruft oder mir eine WhatsApp schreibt, gerne auch per Sprachnachricht, ist immer dieselbe Nummer. Und ich sag sie euch, weil sie so schön ist. Mainz 304 3441. Und falls ihr die Mainzer Vorwahl nicht kennt, verrate ich die euch auch. Das wäre dann die 06131 304 3441.
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4: Ja, und wenn ihr heute mit Bus oder Bahn fahrt, immer schön an das gültige Ticket denken. Heute wird den ganzen Tag verstärkt in der Straße Bahn kontrolliert.
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4: Ja, ich habe die Greatest Hits und das Beste von heute für euch am Start. Gleich gibt es einen Klassiker. Lionel Richie mit Say You, Say Me. Wir starten mit Gracie Abrams mit Look at My Life und dann warten die Veranstaltungstipps auf euch. Also dann wisst ihr auch vielleicht, was ihr heute noch Schönes machen könnt.
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0: Ihr hört Antenne Mainz mit mir, Eva-Maria Lechler, und hier warten Sie schon, eure
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0: Ja, mit manchen Menschen, da macht es einfach Klick. Aber woher kommt diese Chemie? Diese Fragen haben sich verschiedene Künstlerinnen und Künstler gestellt und präsentieren ihre Antworten in der neuen Ausstellung der Mainzer Kunsthalle. Freundinnenschaft ist ein Ort, an dem Kreativität und Empathie aufeinandertreffen und ist auf jeden Fall einen Besuch wert. Heute ist die Eröffnung der Ausstellung. Kommt vorbei, los geht es um 20 Uhr und geht dann bis Anfang Januar. Wer Lust auf musikalische Vielfalt und Techno hat, der sollte jetzt ganz genau hinhören. Heute steigt im Mainzer Club schon schön die dritte Ausgabe von Best to the Future. Das studentische Kollektiv feiert einjähriges Bestehen und pumpt die Tanzfläche mit Beats ab 150 BPM nach vorne. Zum Start erwarten euch energetische Sets aus Dance, Trance, Latin und Groove, bevor das Tempo mit Drum and Bass sowie Hardcore-Techno zum Finale kommt. Von lateinamerikanischen Melodien bis zu deutschem Hardtech zeigt der Abend die globale Vielfalt der elektronischen Musik. Das solltet ihr auf gar keinen Fall verpassen. Also kommt vorbei, der Beginn ist ab 23 Uhr und dann tanzt euch doch einfach in den Freitag. Und zum Schluss habe ich einen super Tipp fürs Wochenende. Haltet euch fest, es gibt super gute Musik, natürlich die beste Stimmung und ganz wichtig, richtig leckeren Wein. Und das gibt es beim Freitanzen Open Air auf dem Gehringer Weingut. Das Ganze findet diesen Sonntag statt, ab 13 Uhr. Das bedeutet, ihr könnt den ganzen Tag tanzen mit 6 verschiedenen Electronic Music DJs. Die sorgen für die perfekte Abwechslung und das Ganze ist kostenlos. Verpasst das nicht, sagt euren Freunden Bescheid. Und dann nichts wie hin am Sonntag zum Gehringer Weingut zum Freitanzen Open Air mit richtig guter Musik, natürlich richtig leckeren Wein und der besten Stimmung. Egal für was ihr euch entscheidet, ich wünsche euch jetzt erstmal einen

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1: Mit mir Eva-Maria Lechler. Abschied von einer ganz großen Stimme. Bonnie Tyler ist am Montag in ihrer welsischen Heimat Swansea verabschiedet worden. Hunderte Fans kamen zur Trauerfeier in die Swansea Minster. Natürlich durfte dabei ihre Musik nicht fehlen. Unter anderem It's a Heartache und Total Eclipse of the Heart wurde gespielt. Mit genau diesem Song wurde Bonnie Tyler 1983 zum Weltstar. Ihre raue Stimme wurde zu ihrem Markenzeichen. Die Sängerin war Anfang Juli mit 75 Jahren in Portugal gestorben. Trotz ihrer internationalen Karriere blieb sie Wales immer eng verbunden. Und so verabschiedet sich ihre Heimat von einer Sängerin, deren Stimme wohl unvergessen bleibt. Bei den diesjährigen MTV Video Music Awards steht Madonna und Taylor Swift ganz vorne. Madonna führt die Nominierungen mit 11 an, Taylor Swift folgt mit 9. Beide sind unter anderem für das Video of the Year nominiert. Für Taylor Swift geht es dabei sogar um einen Rekord. Sie könnte mit einem weiteren VMA zur erfolgreichsten Künstlerin in der Geschichte der Awards werden. Wer gewinnt, das entscheidet sich am 27. September in Los Angeles. Fans können in 13 Kategorien noch bis zum 25. September mit abstimmen. Es könnte also ein ziemlich spannender Abend werden.
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0: Bonnie Tyler mit It's a Heartache. Wir haben 16.30 Uhr und hier warten die Lokalnachrichten.
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2: Mit Robert Schäfer. Einen schönen guten Tag. Wie die Mainzer Feuerwehr meldet, ist es gestern am späten Nachmittag in der Oberstadt zu einem schweren Verkehrsunfall gekommen. Auf der Geschwister-Scholl-Straße sind mehrere Autos zusammengestoßen. Ein Kleinwagen hat sich dabei überschlagen und ist auf dem Dach gelandet. Zwei Menschen wurden leicht verletzt und vom Rettungsdienst in Mainzer Kliniken gebracht. Während des Einsatzes wurde die Geschwister-Scholl-Straße stadteinwärts komplett gesperrt. Dabei ist es zu einem erheblichen Rückstau im Feierabendverkehr gekommen. Wie das Kulturministerium in Mainz meldet, haben rund 28.000 Kinder und Jugendliche in den Sommerferien kostenlos Museen und andere Kultureinrichtungen in Rheinland-Pfalz besucht. Damit sind rund 12% mehr junge Menschen in die beteiligten Einrichtungen gekommen als im vergangenen Jahr. Möglich gemacht hat das Kulturprojekt Kultur auf die Eins. Kinder und Jugendliche unter 18 Jahren haben ab Ende Juni bis Anfang August freien Eintritt in 16 landeseigenen Kultureinrichtungen bekommen. Dazu gehören auch das Landesmuseum Mainz und weitere Einrichtungen in der Region. Die Landesregierung will die Ergebnisse jetzt genauer auswerten und anschließend entscheiden, ob das kostenlose Angebot dauerhaft bleiben soll. Das Land Rheinland-Pfalz will stärker gegen Einsamkeit vorgehen. Das Sozialministerium in Mainz ist der Initiative Allianz gegen Einsamkeit des Bundesfamilienministeriums beigetreten. Sie soll bundesweit Projekte und Maßnahmen gegen Einsamkeit miteinander vernetzen. Nach Angaben des Sozialministeriums kann Einsamkeit Menschen in ganz unterschiedlichen Lebenssituationen betreffen und sich auch auf die psychische und körperliche Gesundheit auswirken. Deshalb soll es mehr Möglichkeiten für Begegnung und soziale Teilhabe geben. In Wiesbaden-Dotzheim hat ein Ladendieb am frühen Dienstagabend einen Mitarbeiter verletzt und ist anschließend geflüchtet. Der Mann soll gegen 17.30 Uhr in einem Geschäft in der Rheintalstraße eine Flasche Whisky eingesteckt haben. Als ein Mitarbeiter ihn vor dem Laden festhalten wollte, hat sich der Mann gewehrt, den Mitarbeiter im Gesicht gekratzt und ihm einen Kopfstoß versetzt. Laut Polizei ist der Täter etwa 20 bis 35 Jahre alt, hat braune Haare, einen braunen Bart und ist kräftig gebaut. Er hat ein graues T-Shirt, eine Jeans, eine rote Baseballkappe sowie eine Umhängetasche und einen schwarzen Rucksack getragen. Potenzielle Zeuginnen und Zeugen werden gebeten, sich bei der Polizei zu melden. In Mainz starten morgen die 11. Mattes Mainz Open. Auf der Anlage des TSC Mainz gibt es bis Sonntag hochklassiges Tennis mit Spielerinnen und Spielern aus den deutschen Top 100. Auch der TSC Mainz ist in verschiedenen Wettbewerben vertreten. Neben dem Sport gibt es am Wochenende auch eine Grillparty, Musik sowie eine Tombola und eine Auktion. Das Turnier startet morgen um 9 Uhr mit der Qualifikation. Ab 11 geht es mit dem Hauptfeld weiter. Am Samstag beginnen die Spiele ebenfalls um 9 Uhr. Am Sonntag stehen ab 10.30 Uhr die Halbfinals auf dem Programm. Die Finals folgen voraussichtlich ab 13.30 Uhr.
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0: Wir schauen raus und aktuell versteckelt sich die Sonne hinter den Wolken. 25 Grad messe ich bei uns vom City-Studio. Die Werte, die halten sich circa noch bis 18 Uhr. Dann kühlt es so langsam ab in der Nacht bis zu 15 Grad. Morgen am Freitag, da sieht es dann nicht mehr ganz so freundlich aus wie heute. Bei Werten bis zu 22 Grad in der Spitze und einer dichten Wolkendecke und wahrscheinlich auch ein paar Regenschauer.
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0: Wir schauen raus um 16 Uhr und 34 Minuten. Ja, der Feierabendverkehr, der ist im vollen Gange und ich sag euch, wo ihr wie lange braucht. Auf der A643 Mainz Richtung Wiesbaden zwischen dem Dreieck Mainz und Wiesbaden-Eppelallee. 3 Kilometer Stau. Hier solltet ihr auf jeden Fall 15 Minuten mehr an Zeit einplanen. Dann ebenso auf der A643 Mainz Richtung Wiesbaden zwischen Mainz-Gonsenheim und Mainz-Mombach. Hier ist ein Unfall passiert. Auf dem linken Fahrstreifen, gerade findet die Unfallaufnahme statt und der linke Fahrstreifen ist gesperrt, deswegen staut sich da ein bisschen zurück. Dann schauen wir auf die A643 Wiesbaden Richtung Mainz, zwischen Wiesbaden-Dotzheim und dem Dreieck Mainz 1 Kilometer Stau. Hier solltet ihr auf jeden Fall mal bis zu 5 Minuten mehr an Zeit einplanen. Auf der A66 Frankfurt Richtung Wiesbaden, zwischen der Wiesbaden-Mainzer Straße und Wiesbaden-Frauenstein 2 Kilometer Stau. Hier braucht ihr bis zu 10 Minuten mehr an Zeit. Auf der A671 Wiesbaden Richtung Mainz zwischen Hochheim Nord und Gustersburg. 1 Kilometer Stau, 10 Minuten Zeitverlust. Und ebenso auf der A671 Mainz Richtung Wiesbaden zwischen dem Mainz-Spitzdreieck und Hochheim Süd. 1 Kilometer Stau. Hier braucht ihr auch bis zu 15 Minuten mehr an Zeit. Wir schauen auf die A60 Rüsselsheim Richtung Mainz zwischen Mainz-Weisenau und dem Kreuz Mainz Süd. 1 Kilometer Stau. Hier braucht ihr Minimum 5 Minütchen mehr an Zeit. Und dann schauen wir noch in die City und auf die Bölkestraße. Wenn ihr da Richtung Mainz-Kastell unterwegs seid, plant ihr mal bis zu 5 Minuten mehr ein. Auf der Kostheimer Landstraße und Darmstädter Landstraße auch bis zu 5 Minuten mehr an Zeit. Und auch auf der Kaiserstraße Richtung Hauptbahnhof solltet ihr bis zu 5 Minütchen mehr an Zeit einplanen. Ich wünsche euch weiterhin eine gute und sichere Autofahrt. Kommt gut an euer Ziel.
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0: Wir haben einen Enforcement-Blitzer auf der Erzberger Straße stehen, auf Höhe vom Schwimmbad. 50 hier erlaubt, danke an die Nina aus Gonsenheim fürs Melden. Auf der Kaiserstraße Richtung Rhein wird auch geblitzt, kurz vor der Ampel zur Rheinallee, 30 hier erlaubt. Und die Blitzersäule, die gibt es nach wie vor auf der A60 zu finden, Mainz Richtung Rüsselsheim, kurz vor der Weisenauer Brücke, hier sind maximal 100 erlaubt. Habt ihr da draußen noch einen weiteren Blitzer gesehen? Dann klingelt doch gerne durch und meldet den mir. Auf der Mainz, 304-344-1.
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0: 16:36 Uhr haben wir es im Antenne Mainzland und wir reden gleich über den Tag der offenen Tür vom Tierheim Mainz, der diesen Sonntag stattfindet. Also bleibt dran, dann bekommt ihr alle Infos.
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0: So klingen die Greatest Hits und das Beste von heute auf Antenne Mainz. Wir haben Donnerstag, den 20. August, 16 Uhr und 42 Minuten im Antenne Mainzland. Kommt gut in euren Donnerstag-Feierabend. Ja, die Menschen unter euch mit Haustieren, die werden das wahrscheinlich wissen. Haustiere senken nachweisbar Stress. Genügend Tiere haben allerdings leider kein Zuhause und landen in verschiedenen Einrichtungen, wie zum Beispiel dem Tierheim Mainz. Das veranstaltet diesen Sonntag einen Tag der offenen Tür. Und da könnt ihr mal hinter die Kulissen schauen. Ehrenamtliche und Organisatorin Gisela Kiefer, die freut sich schon auf den Tag der offenen Tür.
1: Also wir haben ganz viel vorbereitet. Wir haben ganz viele Tierschutzstände da, versucht alle möglichen Tiere abzudecken, wo man sich richtig weitreichend erkundigen kann. Wir haben Kinderspiele da, Kinderschminken da. Es ist gutes, wunderschönes vegetarisches Essen da. Es ist hoffentlich gut viel gespendeter Kuchen da. Es kann jeder was finden. Man kann sich das Tierheim angucken, solange das da noch steht.
0: Ja, denn das Tierheim Mainz zieht um. Die Hochstraße wird umgebaut und während der Arbeiten kann das Heim nicht dort bleiben. Es wird für die Arbeiten an zwei Stellen an der Mombacher Straße untergebracht. Jetzt ist es also vielleicht die letzte Gelegenheit für euch, um nochmal das Heim von innen zu sehen. Aber nicht vergessen, ein Tierheim ist kein Zoo.
1: Die Tiere sind nicht zwangsläufig zu sehen. Also das heißt, gerade bei den Hunden haben wir bei Corona gemerkt, wenn wir die Leute da durchschicken, dann sind die aufgeregt den ganzen Tag und abends sind die platt, sind die fix und fertig und brechen teilweise auch. Das heißt, man kann sich erkundigen, aber dass die Mengen da jetzt durchströmen, das machen wir leider nicht. Oder Gott sei Dank für die Tiere. Zu den Kleintieren kann man sehr gerne rein. Da kann man übrigens auch jemanden sehen, der Spinnen hat. Bei den Katzen werden sie wahrscheinlich, es hängt ein bisschen ab, wie heiß das ist, werden sie das Haus stundenweise mal öffnen. Aber wenn das vom Wetter her ganz schlimm ist, dann lassen wir die Leute da auch draußen, um die Tiere halt einfach zu schonen.
0: Normalerweise geht man in einem Tierheim, um ein Tier zu adoptieren. Am Sonntag wird das aber so nicht möglich sein. Dennoch gibt es Möglichkeiten.
1: Man kann drüber reden, man kann sich beraten lassen. Allerdings ist es ja auch üblich so, dass man mit den Leuten erstmal, sagen wir mal, es wäre ein Hund, dass man mit dem dann auch erstmal Gassi geht, dass man schaut, ob das überhaupt passen würde, auch so von der Chemie. Soll ja von beiden Seiten stimmen. Man kann einen Termin ausmachen, ich interessiere mich für die Katze, für das Kaninchen und dann kommt man eben wieder mit dem Termin.
0: Und wer selbst ein Tier hat, weiß, das ist ganz schön viel Aufwand. Deswegen gibt es vor Ort auch viele Möglichkeiten, das Tierheim selbst zu unterstützen. Kommt doch einfach mal vorbei, genießt den Tag der offenen Tür und ja, freut euch einfach und unterstützt gerne das Tierheim Mainz. Wow.

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1: Es ist der wichtigste Zugang zu unserem Mainzer Dom, das Willigis- oder Marktportal an der Nordseite des Langhauses. Das Säulenportal selbst ist um 1200 errichtet worden. Die Bronzetür, die ist wesentlich älter, denn Erzbischof Willigis hat sie um 1000 gießen lassen. Und besonders interessant ist die kleingedruckte Inschrift. Das ist nämlich ein um über 100 Jahre später eingraviertes Steuer- und Gerichtsprivileg, das besagt, und ich zitiere jetzt wörtlich, dass alle Bürger der Stadt außerhalb der Mauern den Geboten und der Besteuerung keines Vogtes ausgesetzt, sondern innerhalb derselben ihres angeborenen Rechtes sein sollen, denn sie sollen Steuern zahlen, wem Steuern gebühren, freiwillig und ohne, dass sie jemand einfordert. Und damit diese Vergabung rechtskräftig und unangetastet auf die Nachfahren komme, haben wir sie mit unserem Siegel bekräftigt und von den unterschriebenen Zeugen unterzeichnen lassen. Eigentlich eine super Idee, oder? Also bevor Brief und Siegel verbrannt werden und damit der Beleg fürs Privileg vernichtet wird, einfach in eine Cachetea gravieren.
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1: Ich bin Thomas Brock. Wegen des Verdachts der Bestechlichkeit wird in der JVA Bremen gegen 23 Verdächtige ermittelt. Das teilte die Bremer Staatsanwaltschaft mit. Ermittelt wird demnach gegen 6 Beschäftigte des Gefängnisses sowie Häftlinge.
2: Konkret geht es wohl um Drogen, aber auch Lebensmittel und Handys sollen Gefängnismitarbeiter in den Knast geschmuggelt haben. Dort wurden die Sachen dann zum Teil weiterverkauft. Ermittler haben deshalb heute auch mehrere Wohnungen in Bremen und Knastzellen durchsucht. Ähnliche Fälle gab es vor kurzem auch in NRW-Gefängnissen. Da hatten einige Mitarbeiter sogar Bestechungsabos im Angebot, um Häftlinge vor Kontrollen zu warnen. Claudia Wächter, Nachrichtenredaktion.
1: 9- bis 10-Jährige sollen künftig eine neue Vorsorgeuntersuchung, bekannt als U-Untersuchung, beim Kinderarzt als Kassenleistung bekommen. Das hat der gemeinsame Bundesausschuss beschlossen, der festlegt, welche medizinischen Leistungen gesetzlich Versicherte in Anspruch nehmen können. Untersucht werden sollen besonders ein mögliches Übergewicht, die körperliche Aktivität, die Bildschirmzeit und psychische Auffälligkeiten. Bisher gibt es U-Untersuchungen bis kurz nach dem 5. Geburtstag der Kinder. Rund 14.000 Menschen in Deutschland sind laut Schätzungen des Robert-Koch-Instituts in diesem Jahr bereits im Zusammenhang mit Hitzeperioden gestorben. Das entspricht fast 17 Sterbefällen pro 100.000 Einwohner, wie aus dem aktuellen RKI-Bericht hervorgeht. Er betrachtet den Zeitraum vom 6. April bis 9. August.
3: Es sind bisher deutlich mehr Menschen infolge von Hitze gestorben als in den vergangenen Jahren. Für die hohe Zahl dieses Jahr fällt die starke Hitzewelle Ende Juni besonders schwer ins Gewicht. Das RKI schätzt, dass zu dem Zeitpunkt über 9000 Menschen gestorben sind. Die Temperaturen lagen in diesen Tagen an vielen Orten in Deutschland über 40 Grad. Besonders gefährlich ist Hitze für alte Menschen. Etwas mehr als die Hälfte der Toten war 85 Jahre alt oder älter. Tine Klimach, Nachrichtenredaktion.
1: Der Klimawandel könnte einer Studie zufolge die Fläche von Vegetationsbränden in Europa künftig deutlich ausweiten. Je nach Ausmaß der Erderwärmung könnte die von Feuern betroffene jährliche Fläche demnach bis Ende des Jahrhunderts im Vergleich zu heute um 39% steigen, möglicherweise aber auch noch höher, so ein internationales Forschungsteam. Davon wären Mitteleuropa, weite Teile Westeuropas und der Mittelmeerraum besonders betroffen.
4: Vielen Dank für die Weltnachrichten. Weitere Lokalnachrichten, die gibt's natürlich bei uns in einer halben Stunde.
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4: Die Sonne ist wieder da und sie scheint hier vor unserem City-Studio direkt am Fischtorplatz. Richtig, richtig schön angenehm ist es. Wir messen 25 Grad hier bei uns und die Werte, die halten sich noch eine Stunde. Dann sinken sie so langsam in der Nacht runter bis zu 15 Grad. Es wird dann auch eher bewölkt sein und morgen am Freitag sind auch eher dichte Wolkendecken zu erwarten. Es könnte auch stellenweise zu Regen kommen, bei Werten bis zu 22 Grad.
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4: Um 17 Uhr und 4 Minuten schauen wir uns mal die aktuelle Verkehrslage an. Und da beginnen wir auf der A643 Mainz Richtung Wiesbaden zwischen dem Dreieck Mainz und Wiesbaden-Eppelallee. 3 Kilometer Stau, ihr braucht hier bis zu 15 Minütchen mehr an Zeit. Wir schauen auf die A643, dieses Mal aber Wiesbaden Richtung Mainz zwischen Wiesbaden-Dotzheim und dem Dreieck Mainz. 3 Kilometer Stau, hier braucht ihr 15 Minuten mehr an Zeit. Dann schauen wir auf die A66 Frankfurt Richtung Wiesbaden zwischen der Wiesbaden-Mainzer Straße und Wiesbaden-Frauenstein. 2 Kilometer Stau, hier braucht ihr 10 Minuten mehr an Zeit. Auf der A671 Wiesbaden Richtung Mainz zwischen Hochheim-Nord und Gustersburg. 2 Kilometer Stau, 15 Minuten Zeitverlust. Ebenso in die andere Richtung auf der A671 zwischen Hochheim-Süd, also zwischen dem Mainspitz-Dreieck und Hochheim-Süd. 1 Kilometer Stau, 15 Minuten Zeitverlust. Dann schauen wir noch kurz auf die A60 Rüsselsheim Richtung Mainz zwischen Mainz-Weisenau und dem Kreuz Mainz-Süd. 2 Kilometer Stau, 5 Minuten Zeitverlust. Wir schauen in die City. Auf der Böckestraße, wenn ihr nach Mainz-Kastell unterwegs seid, plant ihr mal 5 bis 10 Minuten mehr ein. Ebenso auf der Kostheimer Landstraße und Darmstädter Landstraße und auch auf der Kaiserstraße Richtung Hauptbahnhof 5 Minuten Zeitverlust. Ich wünsche euch weiterhin eine gute und sichere Autofahrt. Kommt gut an euer Ziel.
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4: Es wird geblitzt auf der Erzberger Straße auf Höhe vom Schwimmbad. 50 sind hier erlaubt, danke an die Nina aus Gonsenheim. Auf der Kaiserstraße wird Richtung Rhein geblitzt. Kurz vor der Ampel zur Rheinallee steht da 30 hier erlaubt. Die Blitzersäule, die steht nach wie vor auf der A60 Mainz Richtung Rüsselsheim. Kurz vor der Weisenauer Brücke, hier sind 100 erlaubt. Habt ihr da draußen jetzt noch einen Blitzer gesehen? Dann klingelt gerne durch. Die Nummer lautet Mainz 304 3441.
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4: Wenn ihr heute mit den Öffis fahrt, also mit Bus oder Bahn, immer schön an das gültige Ticket denken, sonst könnte es teuer werden. Heute wird den ganzen Tag verstärkt in den Straßenbahnen kontrolliert.
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4: Na, habt ihr Lust auf den nächsten Urlaub, aber möchtet den vielleicht mit einer Fort- und Weiterbildung kombinieren? Dann hab ich gleich was für euch, einen richtig guten Tipp. Bleibt dran, nach zwei Songs hört ihr.
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0: 17 Uhr und 11 Minuten haben wir es im Antenne Mainzland.
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0: Ja, wenn ihr Lust habt, Fort- und Weiterbildung mit einem schönen Urlaub zu verbinden, dann gut aufgepasst. Mein Kollege Andreas Bocchius hat sich darüber mit dem Unternehmensberater Lars Weber unterhalten. Der möchte euch nämlich mit auf eine Reise nehmen. Hören wir mal rein, wohin es geht.
2: Wir haben das Format Weitblick aktiviert. Und zwar ist das eine exklusive Strategiereise für Unternehmer und Führungskräfte.
3: Das heißt, du hast eine Reise vor. Wo geht's hin? Wie lange wird es dauern? Und vor allem, was ist denn der Inhalt dann?
2: Also wir fliegen nach Gran Canaria. Oh. Das ist einfach mal der Gedanke abschalten, nicht im Besprechungsraum sitzen, ja, wo parallel das Handy klingelt, ja, und die Firma dann doch im Rücken ist, sondern mal wirklich rauskommen, ja, in eine komplett andere Atmosphäre, freien Kopf bekommen. Wir haben 2 Seminartage. Mhm. An jedem Seminartag haben wir 2 Blöcke. Wir haben insgesamt 4 Themen, die wir bearbeiten. Die Reise ist aber so flexibel organisiert mit unserem Partner UrlaubMe, mhm, dass wir hier die Möglichkeit haben, beliebig Begleitpersonen zuzubuchen, dass die Reise nach vorne oder hinten verlängert werden kann, dass man das Ganze also auch noch mit einem wunderbaren Entspannungsurlaub verbinden kann.
3: Das ist eine coole Nummer. Auf was für Themen willst du denn eingehen? Was sind denn so die Gebiete, wo du sagst, da will ich dran?
2: Wir haben 4 Themenkomplexe. Ein Themenkomplex ist das Thema KI und Unternehmensstrategie. Mhm. Dann haben wir das Modul Unternehmenssteuerung und bessere Entscheidungen. Mhm. Also diese ganze Thematik angepasst auf den natürlich Level der Teilnehmer. Mhm, klar. Wir machen das Ganze sehr individuell. Wir sind hier komplett praxisnah und gestalten das Ganze so, dass jeder etwas mitnehmen kann. Als 3. Themenblock haben wir das Thema Vertrieb, Marke und Kommunikation. Als 4. Säule darf natürlich nicht fehlen. Wer uns kennt, weiß, Prozesse sind unser Lieblingsgebiet.
3: Ja.
2: Und natürlich die Prozesse, die Produktivität und die Entlastung.
3: Das hört sich nach einer wunderbaren Reise an. Wie komme ich dran, wenn ich sage, hey, ich möchte gerne mitreisen? Das hört sich super an.
2: Wir haben hier 2 Möglichkeiten der Teilnahme. Zum einen kann man die Seminarreise als reine Seminarreise buchen. Mhm. Das bedeutet, man reist an, nimmt an den 4 Modulen teil, hat natürlich auch drumherum den kompletten Austausch mit Teilnehmern und dem kompletten Team von uns und reist danach nach Hause. Wir haben aber auch hier wieder die Möglichkeit, die Seminarreise mit der Erfolgspartnerschaft zu verbinden. Das heißt, wir haben hier im Vorfeld individuelle Gespräche. Wir holen das Wissen, den Sachstand ab, um einfach die Teilnehmer noch besser vorzubereiten. Und dann im Nachgang haben wir hier eine Umsetzungsbegleitung über 3 Monate nach der Reise, wo wir wirklich in 1:1 Gesprächen individuell das Ganze betreuen, sodass wir nicht nur drüber gesprochen haben, sondern so, dass wir das Ganze auch individuell im Unternehmen umsetzen können. Wir können das Ganze auf der Seite larsweber.net/weitblick posten. Und auch bei Social Media wird euch der Link nochmal geteilt. Ansonsten hilft euch auch gerne Antenne Mainz weiter, wenn ihr den Buchungslink.

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0: Sheryl Crow mit All I Wanna Do. Ja, is have some fun. 17:30 Uhr haben wir im Antenne Mainzland. Robert Schäfer wartet mit euren Lokalnachrichten.
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2: Mit Robert Schäfer. Einen schönen guten Tag. Ein kurzes, aber heftiges Unwetter hat gestern Abend im Stadtgebiet Wiesbaden die Feuerwehr auf Trab gehalten. Ab etwa 20.30 Uhr haben starke Sturmböen insgesamt fast 40 wetterbedingte Einsätze verursacht. Es sind vor allem Bäume und Äste umgestürzt, dabei wurden teilweise auch geparkte Autos und Straßenlaternen beschädigt. Zahlreiche Kräfte der Berufs- und Freiwilligenfeuerwehr Wiesbaden waren im Einsatz. Nach rund einer Stunde hat sich das Unwetter abgeschwächt. Bis 23 Uhr haben die Einsatzkräfte die letzten Einsatzstellen abgearbeitet. Das Land Rheinland-Pfalz will stärker gegen Einsamkeit vorgehen. Das Sozialministerium in Mainz ist der Initiative Allianz gegen Einsamkeit des Bundesfamilienministeriums beigetreten. Sie soll bundesweit Projekte und Maßnahmen gegen Einsamkeit miteinander vernetzen. Nach Angaben des Sozialministeriums kann Einsamkeit Menschen in ganz unterschiedlichen Lebenssituationen betreffen und sich auch auf die psychische und körperliche Gesundheit auswirken. Deshalb soll es mehr Möglichkeiten für Begegnung und soziale Teilhabe geben. Beim Firmenlauf Mainz gibt es in diesem Jahr einen neuen Teilnehmerrekord. Über 12.000 Läuferinnen und Läufer aus rund 670 Unternehmen haben sich bereits angemeldet. Damit gehört der Lauf zu den größten Team-Events in der Region. Das größte Team stellt aktuell die Stadt Mainz mit fast 450 Teilnehmenden. Dahinter folgen die Universitätsmedizin Mainz und BioNTech, auch das ZDF, die Landesregierung Rheinland-Pfalz, die Schott AG und EWIM sind jeweils mit mehr als 100 Läuferinnen und Läufern dabei. Wer noch mitmachen möchte, kann sich weiterhin online nachmelden. Das Niedrigwasser auf dem Rhein sorgt weiter für Probleme bei Transporten. Das Land Hessen erleichtert deshalb jetzt zusätzliche Fahrten auf der Straße. Das meldet das hessische Verkehrsministerium in Wiesbaden. Auch Großraum- und Schwertransporte bis 44 Tonnen dürfen künftig von Ausnahmen von Sonn-, Feiertags- und teilweise auch Samstagsfahrverbot profitieren. Voraussetzung ist, dass die Transporte direkt mit den Folgen des Niedrigwassers zusammenhängen. Damit sollen Lieferketten stabilisiert werden, weil auf dem Rhein weniger transportiert werden kann. Die Regelung gilt zunächst befristet bis Ende August. In Mainz starten morgen die 11. Mattes Mainz Open. Auf der Anlage des TSC Mainz gibt es bis Sonntag hochklassiges Tennis mit Spielerinnen und Spielern aus den deutschen Top 100. Auch der TSC Mainz ist in verschiedenen Wettbewerben vertreten. Neben dem Sport gibt es am Wochenende auch eine Grillparty, Musik sowie eine Tombola und eine Auktion. Das Turnier startet morgen um 9 Uhr mit der Qualifikation. Ab 11 geht es mit dem Hauptfeld weiter. Am Samstag beginnen die Spiele ebenfalls um 9 Uhr. Am Sonntag stehen ab 10.30 Uhr die Halbfinals auf dem Programm. Die Finals folgen voraussichtlich ab 13.30 Uhr.
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0: Ja, am Donnerstagnachmittag, da sieht es tatsächlich so freundlich da draußen aus. Die Sonne scheint, 25 Grad messen wir vom City-Studio. Und die Werte, die sinken jetzt erst ab der nächsten halben Stunde immer weiter runter in der Nacht bis zu 15 Grad. Und morgen am Freitag, da wird es dann nicht mehr ganz so freundlich wie heute. Da sollen eher Wolken im Himmel sein und eventuell kommt es auch zu ein paar Regenschauer bei Werten bis zu 22 Grad.
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0: Wir schauen um 17:34 Uhr auf die aktuelle Verkehrslage und da beginnen wir bei der A643 Mainz Richtung Wiesbaden zwischen dem Dreieck Mainz und der Schiersteiner Straße. 4 Kilometer Stau, ihr braucht bis zu 15 Minuten mehr an Zeit. Auf der A643 Wiesbaden Richtung Mainz zwischen dem Schiersteiner Kreuz und Mainz-Gonsenheim 1 Kilometer Stau. Bis zu 5 Minuten braucht ihr hier mehr an Zeit. Wir blicken auf die A66 Frankfurt Richtung Wiesbaden. Zwischen Wiesbaden-Biebrich und Wiesbaden-Frauenstein 1 Kilometer Stau. Dann schauen wir auf die A671 Wiesbaden Richtung Mainz zwischen Hochheim-Nord und Gustavsburg 2 Kilometer Stau. 15 Minuten Zeitverlust. Auf der A60 Rüsselsheim Richtung Mainz zwischen Mainz-Weisenau und dem Kreuz Mainz-Süd 2 Kilometer Stau. Bis zu 10 Minütchen braucht ihr hier länger. Wir schauen in die City und zwar auf die Kostheim Landstraße und die Darmstädter Landstraße in beide Richtungen plant ihr mal 5 bis 10 Minuten mehr an Zeit ein. Ebenso auf der Bölkestraße, wenn ihr Richtung Mainz-Kastell unterwegs seid. 5 Minuten Zeitverlust, auch wenn ihr über die Theodor-Heuss-Brücke rüber oder zu uns nach Mainz möchtet, plant 5 Minütchen mehr an Zeit ein. Sonst sieht's gut aus. Ich wünsche euch weiterhin eine gute und sichere Autofahrt. Kommt gut und sicher in euren Donnerstag-Feierabend.
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0: Ja, nicht blitzen lassen, sonst habt ihr nicht mehr so gute Laune. Meistens, ja, da vermiest so ein Blitzerfoto einfach einen ganzen Tag oder dann in dem Falle Abend. Also, ich sag euch, wo die Blitzer stehen. Auf der Erzberger Straße findet ihr einen Enforcement-Blitzer auf Höhe vom Schwimmbad, wird geblitzt, 50 erlaubt. Die liebe Nina aus Gonsenheim hat uns den durchgegeben. Danke dir. Dann haben wir auf der Kaiserstraße Richtung Rhein einen Blitzer stehen. 30 sind hier maximal erlaubt. Und auf der A60 steht nach wie vor die Blitzersäule. Hier wird geblitzt. Mainz Richtung Rüsselsheim, kurz vor der Weisenaubrücke. Hier sind maximal 100 erlaubt. Habt ihr da draußen noch einen Blitzer gesehen? Na dann ran ans Telefon und meldet den mir oder schickt mir eine WhatsApp an die Mainz. 304 3441 geht beides und ist kostenlos.
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0: Schön, dass ihr mit am Start seid. Ich hoffe, ihr seid mittlerweile schon auf dem Weg in euren Feierabend. Wir haben 17 Uhr und 36 Minuten. Da ist es höchste Zeit und ich bringe euch rein mit unseren Greatest Hits und das Beste von heute.
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0: Sing It Back. 17 Uhr und 44 Minuten haben wir es im Antenne Mainzland. Ich wünsche euch einen guten Start in euren Donnerstag. Feierabend. Ja, mit Blaulicht und Tatü, Tata. Die Mainzer Feuerwehr ist schnell da, wenn sie gebraucht wird. Und damit sie auch auf alles vorbereitet ist, gibt es immer wieder Übungen. Gestern war eine davon. Und eine ganz besondere. Es ging um einen Einsatz mit radioaktiven Stoffen. Na, da waren wir vom Radio natürlich auch aktiv dabei und haben nachgefragt, was die Einsatzkräfte dort vorgefunden hatten. Und da hat uns der Pressesprecher der Mainzer Feuerwehr, Michael Ehresmann, mal aufgeklärt.
1: Wir üben hier heute ein Übungsszenario, was sehr außergewöhnlich ist. Wir üben den Unfall mit radioaktiven Stoffen. In dem Fall im ersten Szenario ein Transportunfall. Das heißt, es werden radioaktive Stoffe, wie sie beispielsweise im medizinischen Bereich verwendet werden, transportiert. Das Fahrzeug bewegt sich unerwartet, überrollt den Fahrer und das verpackte atomare Stück wird geöffnet und es kommt dazu, dass man in der Nähe radioaktive Strahlung messen kann.
0: Nun war das eine Übung und der letzte echte Einsatz mit radioaktiven Stoffen ist schon über 10 Jahre her. Trotzdem ist es nicht schlecht zu wissen, was man selbst tun kann oder muss.
1: Wenn ich eine Gefahrstoffkennzeichnung an einem verunfallten Fahrzeug sehe, sollte ich das über Notruf der Leitstelle mitteilen und die kann anhand der Gefahrensymbole, wenn ich die beschreibe, mir die perfekten Anweisungen geben, wie ich mich dazu verhalten habe, dass ich selbst mich nicht gefährde, aber gleichzeitig auch die Einsatzkräfte schon die wertvollen Hinweise haben, um schon mit erhöhtem Kräfteansatz hier in den Einsatz zu gehen.
0: Mit radioaktiven Stoffen zu üben zu können, ist nicht selbstverständlich. Die Johannes-Gutenberg-Universität ist zum Glück in der Lage, solche Stoffe in einem sicheren Rahmen bereitzustellen. Was an solchen Einsätzen so besonders ist, das hat uns der Angriffstruppführer bei der gestrigen Übung, Matthias Basmer, erzählt.
2: Die Besonderheit an der Radioaktivität ist, dass man sie nicht sieht, die Gefahr. Die ist unsichtbar. Da müssen wir uns halt komplett auf das, was wir gelernt haben, auch auf die Messgeräte verlassen, was die uns sagen. Also wenn das Messgerät mich nicht warnt, dass ich jetzt gerade hier zu viel Strahlung habe, dann ist es nicht da, dann verlasse ich mich da drauf und kann an der Person arbeiten. Wenn das Ding Alarm schlägt, dann muss man natürlich auch interpretieren, was alarmiert es mir gerade. Da gibt es halt gewisse Grenzwerte, bis zu denen man zur Menschenrettung vorgehen darf. Das sind auch die höchsten, die es halt gibt. Die darf man einmal im Leben aufnehmen.
0: Am Ende setzen sich die Feuerwehrleute zusammen und besprechen die Übung. Was lief gut und was können wir besser machen? Das Hauptziel wurde allerdings voll und ganz erfüllt. Das Opfer hätte überlebt und der radioaktive Stoff wurde geborgen. Weiter geht's hier mit Beautiful South. You keep it all in. 17 Uhr und 46 Minuten haben wir es im Antenne Mainzland. Kommt gut in euren Donnerstag. Feierabend.

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1: Zeichen. Eine Comic-Kultfigur feiert ihr Comeback im Kino.
2: Tief im unerforschten Dschungel Südamerikas lebt das fantastischste Tier der Welt. Das Marsupilami.
1: Und wo es seltene Tiere gibt, sind zwielichtige Sammler natürlich nicht weit. Hier gespielt von Jean Reno. Der macht dem Protagonisten David, gespielt vom Regisseur des Films, Philippe Lachaud, ein Angebot, das er nicht ablehnen kann.
3: Du wirst nach Südamerika reisen für eine Kreuzfahrt.
4: Gibt's einen Haken?
3: Um mir ein Paket nach Frankreich zu bringen. Auf Schiffen wird weniger kontrolliert.
4: Es gibt einen Haken.
3: Es gibt drei Regeln. Regel Nummer eins, niemals das Paket öffnen.
4: Ist das?
1: Aber natürlich macht David das Paket trotzdem auf und findet, na wen wohl. Und wenn das Marsupilami auftaucht, ist Chaos selbstverständlich vorprogrammiert. Ein wilder Spaß für die ganze Familie, mit dem das Traditionsstudio Pathé in Frankreich schon über 6 Millionen Zuschauer in die Kinos gelockt hat.
3: Beschütze es wie dein eigenes Kind. Pass auf, dass euch niemand bemerkt.
4: Du sollst geben, nur ich sag um.
5: Gelacht, du hast verloren.
1: In diesem Sinne, Huba Huba, zieht den Schwanz nicht ein und ab ins Kino mit euch.
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1: Ich bin Thomas Borgt. Aus der schwächelnden deutschen Wirtschaft kamen zuletzt überraschend positive Zahlen dank wachsender Exporte. Diese Entwicklung werde durch eine neue Belastung schon wieder ausgebremst, heißt es von der Bundesbank, die auf Dürre und Niedrigwasser in deutschen Flüssen verweist.
2: Mit einem Wachstum von 0,4% in den ersten 6 Monaten des Jahres hatte die deutsche Wirtschaft den aktuellen Krisen rund um den Iran-Krieg getrotzt, vor allem weil die Nachfrage aus dem Ausland angezogen hatte. Die dürfte aber wegen steigender Transportkosten und längeren Lieferzeiten durch Niedrigwasser jetzt schon wieder einen Dämpfer bekommen, so die Bundesbank. Die auch beim privaten Konsum wenig optimistisch ist, der werde durch steigende Preise belastet, die auch mit dem ausgelaufenen Tankrabatt zu tun hätten. Jan-Henner Reitze, Nachrichtenredaktion.
1: Der im belgischen Naturschutzgebiet Hohes Venn wütende Brand ist nach offiziellen Angaben inzwischen insgesamt kontrolliert. Laut dem Gouverneur der Provinz Lüttich dürfte sich das Feuer nicht weiter ausbreiten, sofern das Wetter stabil bleibt und keine unvorhergesehenen Ereignisse eintreten. Im westlichen Teil des Brandgebiets gelte die Lage als vollständig gebändigt, hieß es. Im Osten dagegen sei die Situation noch nicht unter Kontrolle. Wegen des Verdachts der Bestechlichkeit wird in der JVA Bremen gegen 23 Verdächtige ermittelt. Das teilte die Bremer Staatsanwaltschaft mit. Ermittelt wird demnach gegen 6 Beschäftigte des Gefängnisses sowie Häftlinge.
3: Konkret geht es wohl um Drogen, aber auch Lebensmittel und Handys sollen Gefängnismitarbeiter in den Knast geschmuggelt haben. Dort wurden die Sachen dann zum Teil weiterverkauft. Ermittler haben deshalb heute auch mehrere Wohnungen in Bremen und Knastzellen durchsucht. Ähnliche Fälle gab es vor kurzem auch in NRW-Gefängnissen. Da hatten einige Mitarbeiter sogar Bestechungsabos im Angebot, um Häftlinge vor Kontrollen zu warnen. Claudia Wächter, Nachrichtenredaktion.
1: 9- bis 10-Jährige sollen künftig eine neue Vorsorgeuntersuchung, bekannt als U-Untersuchung, beim Kinderarzt als Kassenleistung bekommen. Das hat der gemeinsame Bundesausschuss beschlossen, der festlegt, welche medizinischen Leistungen gesetzlich Versicherte in Anspruch nehmen können. Untersucht werden sollen besonders ein mögliches Übergewicht, die körperliche Aktivität, die Bildschirmzeit und psychische Auffälligkeiten. Bisher gibt es U-Untersuchungen bis kurz nach dem 5. Geburtstag der Kinder.
4: Vielen Dank für die Weltnachrichten. Weitere Lokalnachrichten gibt's noch mal eine halbe Stunde.
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4: Wir schauen raus und es ist noch recht freundlich. 25 Grad messe ich bei uns vorm City-Studio. Die Werte, die purzeln jetzt aber im Laufe des Abends immer weiter runter, in der Nacht bis zu 15 Grad. Ja, morgen am Freitag, da sieht es auch nicht mehr ganz so freundlich und warm aus. In der Spitze nur noch bis zu 22 Grad, bei vielen Wolken und auch ein paar Regenschauern.
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4: Ja, die Straßen sehen schon viel, viel besser aus. Ich habe trotzdem noch ein paar kleinere Meldungen. Auf der A671 Mainz Richtung Wiesbaden, aber auch Wiesbaden Richtung Mainz. Zwischen dem Mainspitz-Dreieck und Hochheim Süd in beide Richtungen noch circa 1 Kilometer Stau. Plant hier mal bis zu 10 Minuten mehr ein an Zeit. Dann schauen wir uns noch mal die A643 an. Mainz Richtung Wiesbaden zwischen Mainz-Gonsenheim und Wiesbaden-Eppelallee 3 Kilometer Stau. Sonst sieht's tatsächlich relativ gut aus. Wir wünschen euch eine gute und sichere Autofahrt. Kommt gut an euer Ziel.
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4: Da habe ich 3 Stück für euch. Auf der Erzberger Straße findet ihr den Enforcement-Blitzer. Auf Höhe vom Schwimmbad wird geblitzt. 50 erlaubt. Danke an die Nina aus Gonsenheim. Dann findet ihr einen weiteren auf der Kaiserstraße. Hier wird Richtung Rhein geblitzt. Kurz vor der Ampel zur Rheinallee stehen sie. 30 erlaubt. Und die Blitzersäule findet ihr auf der A60 Mainz Richtung Rüsselsheim. Kurz vor der Weisenauer Brücke. Hier sind maximal 100 km/h erlaubt. Habt ihr noch einen weiteren Blitzer gesehen? Dann klingelt gerne durch oder schickt mir eine WhatsApp an die Mainz. 304 3441.
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4: Na, wisst ihr schon, was ihr heute Abend Schönes macht? Wenn nicht, ich habe gute Nachrichten für euch. Ich habe ein paar Tipps für euch rausgesucht. Die Veranstaltungstipps warten jetzt gleich auf euch. Direkt nach Paul Young mit Every Time You Go Away. Und wir starten mit Kygo, Save My Love.
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0: 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Und hier warten Sie schon, eure
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0: Ja, mit manchen Menschen, da macht es einfach Klick. Aber woher kommt diese Chemie? Diese Fragen haben sich verschiedene Künstlerinnen und Künstler gestellt und präsentieren ihre Antworten in der neuen Ausstellung der Mainzer Kunsthalle. Freundinnenschaft ist ein Ort, an dem Kreativität und Empathie aufeinandertreffen und ist auf jeden Fall einen Besuch wert. Heute ist die Eröffnung der Ausstellung. Kommt vorbei, los geht es um 20 Uhr und geht dann bis Anfang Januar. Wer Lust auf musikalische Vielfalt und Techno hat, der sollte jetzt ganz genau hinhören. Heute steigt im Mainzer Club schon schön die dritte Ausgabe von Bass to the Future. Das studentische Kollektiv feiert einjähriges Bestehen und pumpt die Tanzfläche mit Beats ab 150 BPM nach vorne. Zum Start erwarten euch energetische Sets aus Dance, Trance, Latin und Groove, bevor das Tempo mit Drum and Bass sowie Hardcore-Techno zum Finale kommt. Von lateinamerikanischen Melodien bis zu deutschen Hardtech zeigt der Abend die globale Vielfalt der elektronischen Musik. Das solltet ihr auf gar keinen Fall verpassen. Also kommt vorbei, der Beginn ist ab 23 Uhr und dann tanzt euch doch einfach in den Freitag. Und zum Schluss habe ich einen super Tipp fürs Wochenende. Haltet euch fest, es gibt super gute Musik, natürlich die beste Stimmung und ganz wichtig, richtig leckeren Wein. Und das gibt es beim Freitanzen Open Air auf dem Gehringer Weingut. Das Ganze findet diesen Sonntag statt, ab 13 Uhr. Das bedeutet, ihr könnt den ganzen Tag tanzen mit 6 verschiedenen Electronic Music DJs. Die sorgen für die perfekte Abwechslung und das Ganze ist kostenlos. Verpasst das nicht, sagt euren Freunden Bescheid. Und dann nichts wie hin am Sonntag zum Gehringer Weingut, zum Freitanzen Open Air mit richtig guter Musik, natürlich richtig leckeren Wein und der besten Stimmung. Egal für was ihr euch entscheidet, ich wünsche euch jetzt erstmal einen wunderbaren

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0: Brothers mit Only Human. Wir haben jetzt 18.30 Uhr. Robert Schäfer wartet nochmal auf euch mit den Lokalnachrichten.
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2: Mit Robert Schäfer. Guten Abend. Wie das Kulturministerium in Mainz meldet, haben rund 28.000 Kinder und Jugendliche in den Sommerferien kostenlos Museen und andere Kultureinrichtungen in Rheinland-Pfalz besucht. Damit sind rund 12% mehr junge Menschen in die beteiligten Einrichtungen gekommen als im vergangenen Jahr. Möglich gemacht hat das Kulturprojekt Kultur auf die Eins. Kinder und Jugendliche unter 18 Jahren haben ab Ende Juni bis Anfang August freien Eintritt in 16 landeseigenen Kultureinrichtungen bekommen. Dazu gehören auch das Landesmuseum Mainz und weitere Einrichtungen in der Region. Die Landesregierung will die Ergebnisse jetzt genauer auswerten und anschließend entscheiden, ob das kostenlose Angebot dauerhaft bleiben soll. Die Volkshochschule Mainz bietet wieder einen Kurs für Menschen an, die sich einen Hund anschaffen möchten. Im Seminar Erst der Kurs und dann der Hund geht es um die Grundlagen der Hundehaltung und darum, welcher Hund zum eigenen Alltag passt. Die Teilnehmer bekommen außerdem die Möglichkeit, mit Tierheimhunden zu üben und erste praktische Erfahrungen im Umgang mit ihnen zu sammeln. Los geht es kommenden Montag um 19.30 Uhr im VHS-Haus am Karmeliterplatz. Die vier Theorieabende finden jeweils montags von 19.30 Uhr bis 21 Uhr statt. Dazu kommt ein Praxistermin in einem regionalen Tierheim. Anmeldungen sind per Telefon oder Mail möglich. Die AfD hat im Rheinland-Pfälzischen Landtag einen Antrag zur Abschaffung der Landespflegekammer gestellt. Morgen soll im Landtag darüber abgestimmt werden. Die Pflegekammer in Mainz hat sich jetzt dazu geäußert und lehnt den Antrag ab. Nach Ansicht der Pflegekammer verwechselt die AfD in ihrem Antrag die Aufgaben einer berufsständischen Selbstverwaltung mit denen von Gewerkschaften und Berufsverbänden. Die Kammer betont, dass es durchaus Kritik an ihrer Arbeit gebe, etwa wegen der Mitgliedsbeiträge. Diese Kritik müsse demokratisch diskutiert werden. Die Pflegekammer weist außerdem darauf hin, dass sie unter anderem für Berufsordnung und Weiterbildungsregeln zuständig ist. Dies sei ein wichtiger Beitrag zur Qualität der Pflege und zum Patientenschutz. Auf der Bundesstraße 417 ist es gestern Nachmittag zu einem schweren Verkehrsunfall zwischen der Abfahrt Fischzucht und dem Jagdschloss Platte gekommen. Insgesamt waren 4 Fahrzeuge am Unfall beteiligt, 2 Personen wurden schwer, 2 weitere leicht verletzt. Für die Versorgung der Verletzten sind unter anderem 4 Rettungswagen, 2 Notarztfahrzeuge und ein Rettungshubschrauber im Einsatz gewesen. Die Wiesbadener Feuerwehr hat außerdem auslaufende Betriebsstoffe aufgenommen und den Brandschutz sichergestellt. Die Polizei ermittelt jetzt zur Unfallursache. In Mainz starten morgen die 11. Mattes Mainz Open. Auf der Anlage des TSC Mainz gibt es bis Sonntag hochklassiges Tennis mit Spielerinnen und Spielern aus den deutschen Top 100. Auch der TSC Mainz ist in verschiedenen Wettbewerben vertreten. Neben dem Sport gibt es am Wochenende auch eine Grillparty, Musik sowie eine Tombola und eine Auktion. Das Turnier startet morgen um 9 Uhr mit der Qualifikation, ab 11 geht es mit dem Hauptfeld weiter. Am Samstag beginnen die Spiele ebenfalls um 9 Uhr, am Sonntag stehen ab 10.30 Uhr die Halbfinals auf dem Programm, die Finals folgen voraussichtlich ab 13.30 Uhr.
1: Nachrichten aus Deutschland und der Welt, wieder in einer halben Stunde.
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0: Wir schauen raus und es ist noch recht freundlich. 25 Grad messe ich bei uns vorm City-Studio. Die Werte, die purzeln jetzt aber im Laufe des Abends immer weiter runter in der Nacht bis zu 15 Grad. Ja, morgen am Freitag, da sieht es auch nicht mehr ganz so freundlich und warm aus. In der Spitze nur noch bis zu 22 Grad bei vielen Wolken und auch ein paar Regenschauern.
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0: Ja, die Straßen sehen schon viel, viel besser aus. Ich habe trotzdem noch ein paar kleinere Meldungen. Auf der A671 Mainz Richtung Wiesbaden, aber auch Wiesbaden Richtung Mainz. Zwischen dem Mainspitz-Dreieck und Hochheim Süd in beide Richtungen noch circa 1 Kilometer Stau. Plant hier mal bis zu 10 Minuten mehr ein an Zeit. Dann schauen wir uns noch mal die A643 an. Mainz Richtung Wiesbaden zwischen Mainz-Gonsenheim und Wiesbaden-Eppelallee 3 Kilometer Stau. Sonst sieht es tatsächlich relativ gut aus. Wir wünschen euch eine gute und sichere Autofahrt. Kommt gut an euer Ziel.
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0: da habe ich 3 Stück für euch. Auf der Erzberger Straße findet ihr den Enforcement-Blitzer. Auf Höhe vom Schwimmbad wird geblitzt, 50 erlaubt. Danke an die Nina aus Gonsenheim. Dann findet ihr einen weiteren auf der Kaiserstraße. Hier wird Richtung Rhein geblitzt. Kurz vor der Ampel zur Rheinallee stehen sie, 30 erlaubt. Und die Blitzersäule findet ihr auf der A60 Mainz Richtung Rüsselsheim. Kurz vor der Weisenauer Brücke. Hier sind maximal 100 Kilometer pro Stunde erlaubt. Habt ihr noch einen weiteren Blitzer gesehen? Dann klingelt gerne durch oder schickt mir eine WhatsApp an die Mainz. 304-3441.
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0: Und gleich warten die Star-News auf euch. Ja, traurige Nachrichten von Bonnie Tyler. Am Montag war ihre Beerdigung. Und dann gibt's noch, ja, Neues aus der Musikwelt. Die Nominierungen für die VMAs stehen nämlich fest. Und da gibt es auch die ein oder anderen coolen News. Also bleibt dran, die gibt's gleich für euch.
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1: Mit mir, Eva-Maria Lechler. Abschied von einer ganz großen Stimme. Bonnie Tyler ist am Montag in ihrer walesischen Heimat Swansea verabschiedet worden. Hunderte Fans kamen zur Trauerfeier in die Swansea Minster. Natürlich durfte dabei ihre Musik nicht fehlen. Unter anderem It's a Heartache und Total Eclipse of the Heart wurde gespielt. Mit genau diesem Song wurde Bonnie Tyler 1983 zum Weltstar. Ihre raue Stimme wurde zu ihrem Markt. Die Sängerin war Anfang Juli mit 75 Jahren in Portugal gestorben. Trotz ihrer internationalen Karriere blieb sie Wales immer eng verbunden. Und so verabschiedet sich ihre Heimat von einer Sängerin, deren Stimme wohl unvergessen bleibt. Bei den diesjährigen MTV Video Music Awards steht Madonna und Taylor Swift ganz vorne. Madonna führt die Nominierungen mit 11 an, Taylor Swift folgt mit 9. Beide sind unter anderem für das Video of the Year nominiert. Für Taylor Swift geht es dabei sogar um einen Rekord. Sie könnte mit einem weiteren VMA zur erfolgreichsten Künstlerin in der Geschichte der Awards werden. Wer gewinnt, das entscheidet sich am 27. September in Los Angeles. Fans können in 13 Kategorien noch bis zum 25. September mit abstimmen. Es könnte also ein ziemlich spannender Abend werden.
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Die Zeit ist mal wieder wie im Flug vergangen. Wir haben kurz vor 19 Uhr und ich sage auf Wiedersehen. Ich verabschiede mich in meinen Feierabend und hoffe, ihr seid mittlerweile auch gut angekommen. Ich wünsche euch noch ganz viel Freude. Genießt diesen schönen Donnerstagabend und wir hören uns ganz bald wieder. Eure Eva-Maria Lechler.

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3: Ich bin Thomas Brockt. Über Chats im Internet soll er andere Menschen zu Straftaten bis hin zu Mord angestiftet haben. Die Ermittlungen zu dem Fall gegen einen jungen Mann hat jetzt die Bundesanwaltschaft übernommen. Zu den Vorwürfen zählt auch die Mitgliedschaft in einer terroristischen und einer kriminellen Vereinigung.
4: Der junge Mann sitzt bereits in U-Haft und die Ermittler sagen, er hänge rechtsextremen Ideologien nach, habe deshalb auch eine Vereinigung gegründet. Über Chats soll der Mann einen Jungen zum Beispiel dazu gebracht haben, ein anderes Kind zu töten. Andere animierte er, Fahrzeuge abzufackeln. Es geht aber auch um Vergewaltigung und sexuellen Missbrauch. Und viele erinnert das Ganze an einen anderen spektakulären Fall, das Verfahren White Tiger. Claudia Wächter, Nachrichtenredaktion.
3: 9- bis 10-Jährige sollen künftig eine neue Vorsorgeuntersuchung, bekannt als U-Untersuchung, beim Kinderarzt als Kassenleistung bekommen. Das hat der gemeinsame Bundesausschuss beschlossen, der festlegt, welche medizinischen Leistungen gesetzlich Versicherte in Anspruch nehmen können. Untersucht werden sollen besonders ein mögliches Übergewicht, die körperliche Aktivität, die Bildschirmzeit und psychische Auffälligkeiten. Bisher gibt es U-Untersuchungen bis kurz nach dem 5. Geburtstag der Kinder. Aus der schwächelnden deutschen Wirtschaft kamen zuletzt überraschend positive Zahlen dank wachsender Exporte. Diese Entwicklung werde durch eine neue Belastung schon wieder ausgebremst, heißt es von der Bundesbank, die auf Dürre und Niedrigwasser in deutschen Flüssen verweist.
5: Mit einem Wachstum von 0,4% in den ersten 6 Monaten des Jahres hatte die deutsche Wirtschaft den aktuellen Krisen rund um den Iran-Krieg getrotzt, vor allem weil die Nachfrage aus dem Ausland angezogen hatte. Die dürfte aber wegen steigender Transportkosten und längeren Lieferzeiten durch Niedrigwasser jetzt schon wieder einen Dämpfer bekommen, so die Bundesbank. Die auch beim privaten Konsum wenig optimistisch ist, der werde durch steigende Preise belastet, die auch mit dem ausgelaufenen Tankrabatt zu tun hätten. Jan Henner Reitze, Nachrichtenredaktion.
3: Der im belgischen Naturschutzgebiet Hohes Venn wütende Brand ist nach offiziellen Angaben inzwischen insgesamt kontrolliert. Laut dem Gouverneur der Provinz Lüttich dürfte sich das Feuer nicht weiter ausbreiten, sofern das Wetter stabil bleibt und keine unvorhergesehenen Ereignisse eintreten. Im westlichen Teil des Brandgebiets gelte die Lage als vollständig gebändigt, hieß es. Im Osten dagegen sei die Situation noch nicht unter Kontrolle.
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2: Ich bin Thomas Brockt. Das Bundeswirtschaftsministerium versucht, Sorgen zu zerstreuen, dass es im kommenden Winter Engpässe bei der Gasversorgung geben könnte. Nach aktuellem Erkenntnisstand sei eine Gasmangellage nicht zu erwarten, heißt es in einem Papier des Hauses. Einen staatlichen Eingriff schließt man aber für die Zukunft nicht aus. Man nehme es ernst, dass die deutschen Gasspeicher aktuell deutlich weniger gefüllt seien als in den vergangenen Jahren. Über Chats im Internet soll er andere Menschen zu Straftaten bis hin zu Mord angestiftet haben. Die Ermittlungen zu dem Fall gegen einen jungen Mann hat jetzt die Bundesanwaltschaft übernommen. Zu den Vorwürfen zählt auch die Mitgliedschaft in einer terroristischen und kriminellen Vereinigung.
3: Der junge Mann sitzt bereits in U-Haft und die Ermittler sagen, er hänge rechtsextremen Ideologien nach, habe deshalb auch eine Vereinigung gegründet. Über Chats soll der Mann einen Jungen zum Beispiel dazu gebracht haben, ein anderes Kind zu töten. Andere animierte er, Fahrzeuge abzufackeln. Es geht aber auch um Vergewaltigung und sexuellen Missbrauch. Und viele erinnert das Ganze an einen anderen spektakulären Fall, das Verfahren White Tiger. Claudia Wächter, Nachrichtenredaktion.
2: Dänemark als Urlaubsland erlebt einen Ansturm. Im ersten Halbjahr wurden rund 26 Millionen Übernachtungen gezählt. Das ist ein Rekord. 7,5 Millionen Übernachtungen gingen davon auf das Konto deutscher Urlauber.
4: Die Faszination Skandinavien ist offenbar ungebrochen und für deutsche Urlauber ist Dänemark als direktes Nachbarland schon lange ein Top-Ziel. Dass die Zahlen in diesem Jahr nochmal deutlich gestiegen sind, dürfte neben der nordischen Gelassenheit auch mit dem Wetter zusammenhängen. Denn während Südeuropa und auch Deutschland selbst wochenlang unter einer Hitzeglocke hingen, war es hoch im Norden deutlich angenehmer. Hotels, Ferienhäuser und auch Campingplätze waren dabei gleichermaßen gefragt. Diana Kramer, Nachrichtenredaktion.
2: 9- bis 10-Jährige sollen künftig eine neue Vorsorgeuntersuchung, bekannt als U-Untersuchung, beim Kinderarzt als Kassenleistung bekommen. Das hat der gemeinsame Bundesausschuss beschlossen, der festlegte, welche medizinischen Leistungen gesetzlich Versicherte in Anspruch nehmen können. Untersucht werden sollen besonders ein mögliches Übergewicht, die körperliche Aktivität, die Bildschirmzeit und psychische Auffälligkeiten. Bisher gibt es U-Untersuchungen bis kurz nach dem 5. Geburtstag der Kinder.
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1: Ich bin Thomas Brock. Bei der Abwehr von Drohnen erwartet Bundesinnenminister Dobrindt in den kommenden Jahren ein Wettrüsten mit Angreifern, die immer neue Technik entwickeln. Gleichzeitig fordern die Grünen im Bundestag festzulegen, dass die Bundespolizei hauptverantwortlich für Drohnenabwehr zuständig ist.
2: Die Drohnenabwehr ist im Moment nämlich vor allem Sache der Länderpolizeien und das bedeutet, so die Grünen, unklare Zuständigkeiten und Sicherheitsrisiken. Außerdem fordern sie eine Art Superüberwachung aller kritischen Standorte bei uns. Die Weichen dafür müssten auf einem Drohnengipfel im Kanzleramt gestellt werden. Sicher ist, die Drohnentechnik, die entwickelt sich rasend schnell. Eine Riesenherausforderung, gibt auch der Bundesinnenminister zu. Claudia Wächter, Nachrichtenredaktion.
1: Das Bundeswirtschaftsministerium versucht, Sorgen zu zerstreuen, dass es im kommenden Winter Engpässe bei der Gasversorgung geben könnte. Nach aktuellem Erkenntnisstand sei eine Gasmangellage nicht zu erwarten, heißt es in einem Papier des Hauses. Einen staatlichen Eingriff schließt man aber für die Zukunft nicht aus. Man nehme es ernst, dass die deutschen Gasspeicher aktuell deutlich weniger gefüllt seien als in den vergangenen Jahren. Dänemark als Urlaubsland erlebt einen Ansturm. Im ersten Halbjahr wurden rund 26 Millionen Übernachtungen gezählt. Das ist ein Rekord. 7,5 Millionen Übernachtungen gingen davon auf das Konto deutscher Urlauber.
3: Die Faszination Skandinavien ist offenbar ungebrochen und für deutsche Urlauber ist Dänemark als direktes Nachbarland schon lange ein Top-Ziel. Dass die Zahlen in diesem Jahr nochmal deutlich gestiegen sind, dürfte neben der nordischen Gelassenheit auch mit dem Wetter zusammenhängen. Denn während Südeuropa und auch Deutschland selbst wochenlang unter einer Hitzeglocke hingen, war es hoch im Norden deutlich angenehmer. Hotels, Ferienhäuser und auch Campingplätze waren dabei gleichermaßen gefragt. Diana Kramer, Nachrichtenredaktion.
1: Der im belgischen Naturschutzgebiet Hohes Venn wütende Brand ist nach offiziellen Angaben inzwischen insgesamt kontrolliert. Laut dem Gouverneur der Provinz Lüttich dürfte sich das Feuer nicht weiter ausbreiten, sofern das Wetter stabil bleibt und keine unvorhergesehenen Ereignisse eintreten. Im westlichen Teil des Brandgebiets gelte die Lage als vollständig gebändigt, hieß es. Im Osten dagegen sei die Situation noch nicht unter Kontrolle.
4: Kultur- und Veranstaltungstipps für die nächsten Wochen in Mainz gibt es hier am Donnerstagabend. Ich bin Volker Pietsch, hallo.

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Donnerstagabend Antenne Mainz, nochmal ein Blick über den Rhein. Beim Rheingau Musikfestival geht es mit starken Konzerten weiter. Jetzt am Samstag steht auf Schloss Johannesberg ein Abend für Entdecker junger Talente auf dem Programm. Und das eigentliche Highlight folgt dann in der kommenden Woche. Am 27. 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Um 18.45 Uhr gibt es eine Konzerteinführung und danach geht das Konzert los. Am 28. August gastiert das Gustav Mahler Jugendorchester unter der Leitung von Philippe Jordan mit einer Mahler-Sinfonie. Infos zu Karten und allem Weiteren bekommt ihr unter rheingau-musik-festival.de. 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
1: Ich bin Thomas Brockt. Die Heizsaison steht vor der Tür und die Gasspeicher sind in diesem Jahr nur halb gefüllt. Doch das Bundeswirtschaftsministerium versucht zu beruhigen. Eine Gasmangellage sei im kommenden Winter nicht zu erwarten.
2: Entscheidend sind ja nicht nur die Speicher, betont das Ministerium. Gas komme auch über Pipelines aus Norwegen, anderen EU-Ländern und den LNG-Terminals. Außerdem, eine angespannte Marktlage sei noch keine Versorgungskrise. Aber man werde sich kümmern, falls nötig. Verbraucherschützer haben aber bereits vor steigenden Gaspreisen gewarnt. Und auch die Linke mahnt, die Wirtschaftsministerin müsse endlich aktiv werden.

0: Wächter, Nachrichtenredaktion.
1: Der Aufbau von Fähigkeiten zur Abwehr von Drohnen wird für die Bundespolizei in den kommenden Jahren eine Daueraufgabe und große Herausforderung sein. Das betonte Innenminister Dobrindt heute bei einem Besuch der Fliegerstaffel der Bundespolizei im hessischen Fuldatal. Er erwarte ein Wettrüsten mit Angreifern, die immer neue Technik entwickeln. Die neue Drohnenabwehreinheit soll bis zum Jahresende von 70 Einsatzkräften auf 300 anwachsen. Das ist eine Reaktion auf den Vorfall Anfang August mit einer mit Sprengstoff bestückten Drohne am Flughafen Leipzig-Halle. Aus der schwächelnden deutschen Wirtschaft kamen zuletzt überraschend positive Zahlen dank wachsender Exporte. Diese Entwicklung werde durch eine neue Belastung schon wieder ausgebremst, heißt es von der Bundesbank, die auf Dürre und Niedrigwasser in deutschen Flüssen verweist.
2: Mit einem Wachstum von 0,4% in den ersten sechs Monaten des Jahres hatte die deutsche Wirtschaft den aktuellen Krisen rund um den Iran-Krieg getrotzt, vor allem weil die Nachfrage aus dem Ausland angezogen hatte. Die dürfte aber wegen steigender Transportkosten und längeren Lieferzeiten durch Niedrigwasser jetzt schon wieder einen Dämpfer bekommen, so die Bundesbank. Die auch beim privaten Konsum wenig optimistisch ist, der werde durch steigende Preise belastet, die auch mit dem ausgelaufenen Tankrabatt zu tun hätten. Jan-Henner Retze, Nachrichtenredaktion.
1: Der größte Brand in der Geschichte Nordrhein-Westfalens ist nach einer Woche gelöscht. Das teilte der Bürgermeister von Hürtgenwald mit. In der Eifelgemeinde war Ende vergangener Woche der Brand entstanden. Zeitweise mussten auch Menschen evakuiert werden. Die letzten Einheiten würden sich nun aus dem Brandgebiet zurückziehen, so der Bürgermeister.
3: Kultur- und Veranstaltungstipps für die nächsten Wochen in Mainz gibt es hier am Donnerstagabend. Ich bin Volker Pietsch, hallo.

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Spurensuche in Niederolm heißt das am Samstag, Sonntag jetzt. Malerei, Fotografie, Skulptur. Die Mitglieder des Kunstvereins Glockwerks Lichte Kunstprojekte haben sich auf Spurensuche begeben, nach Erinnerungen, Formen, Geschichten und verborgenen Zusammenhängen. Zu sehen ist das Ergebnis jetzt am Wochenende, am Samstag und am Sonntag jeweils von 14 bis 18 Uhr in der Schmiede Wettich in der Enggasse 15 in Niederolm. Informationen findet ihr vorab unter glockwerk.de. Gewandert wird jetzt am Sonntag beim TV Oberolm. Es geht um eine Hiveltour rund um den Wissberg bei St. Johann. Und das ist die zweithöchste Erhebung Rheinhessens. Und da gibt es natürlich tolle Blicke über die Hügellandschaft und bei klarer Sicht bis in den Hunsrück und die Pfalz. Rund 9,4 Kilometer müsst ihr in gut 3 Stunden schaffen. Treffpunkt ist jetzt am Sonntag an der TVOO-Halle. Und ihr könnt euch noch bis morgen anmelden. Die Adresse für die Anmeldung ist flottesohle@tvoo.de. flottesohle@tvoo.de. Wenn ihr auf den Wissberg mitkommen wollt, Rheinhessens Tafelberg, jetzt am Sonntag. Es geht, wie gesagt, um 9:30 Uhr los an der TVOO-Halle. Hier ist 100 Pro bei Hessisch bei Antenne Mainz.

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1: Ich bin David Riemer. Bei der Abwehr von Drohnen erwartet Bundesinnenminister Dobrindt in den kommenden Jahren ein Wettrüsten mit Angreifern, die immer neue Technik entwickeln. Gleichzeitig fordern die Grünen im Bundestag festzulegen, dass die Bundespolizei hauptverantwortlich für die Drohnenabwehr zuständig ist.
2: Die Drohnenabwehr ist im Moment nämlich vor allem Sache der Länderpolizeien und das bedeutet so die Grünen unklare Zuständigkeiten und Sicherheitsrisiken. Außerdem fordern sie eine Art Superüberwachung aller kritischen Standorte bei uns. Die Weichen dafür müssten auf einem Drohnengipfel im Kanzleramt gestellt werden. Sicher ist, die Drohnentechnik, die entwickelt sich rasend schnell. Eine Riesenherausforderung, gibt auch der Bundesinnenminister zu. Claudia Wächter, Nachrichtenredaktion.
1: Das Bundeswirtschaftsministerium versucht Sorgen zu zerstreuen, dass es im kommenden Winter Engpässe bei der Gasversorgung geben könnte. Nach aktuellem Erkenntnisstand sei eine Gasmangellage nicht zu erwarten, heißt es in einem Papier des Ministeriums. Einen staatlichen Eingriff schließt man aber für die Zukunft nicht aus. Man nehme es ernst, dass die deutschen Gasspeicher deutlich weniger gefüllt seien als in den vergangenen Jahren. Wegen eines Feuers im Hürtgenwald in der Eifel in Nordrhein-Westfalen hat es vor einer Woche Evakuierungen gegeben. Jetzt ist der Brand komplett gelöscht. Auch im Brandgebiet im Naturschutzgebiet Hohes Venn im belgischen Grenzgebiet zu Deutschland

0: Deutschland hat sich die Lage entspannt.
1: Große Erleichterung beim Bürgermeister von Hürtgenwald, der sich bei allen Einsatzkräften und freiwilligen Helfern für ihren unermüdlichen Einsatz bedankt. Kein Haus sei zu Schaden gekommen. Das vom Feuer betroffene Gebiet bleibt allerdings gesperrt, damit kein neuer Brand ausgelöst wird und weil beschädigte Bäume noch umstürzen könnten. Im Hohenfenn sind die Flammen nach offiziellen Angaben unter Kontrolle. Vollständige Entwarnung haben die Behörden aber noch nicht gegeben. Jan-Henner Reitze, Nachrichtenredaktion.
0: 9- bis 10-Jährige sollen künftig eine neue Vorsorgeuntersuchung, bekannt als U-Untersuchung, beim Kinderarzt als Kassenleistung bekommen. Das hat der gemeinsame Bundesausschuss beschlossen, der festlegt, welche medizinischen Leistungen gesetzlich Versicherte in Anspruch nehmen können. Untersucht werden sollen insbesondere ein mögliches Übergewicht, die körperliche Aktivität, die Bildschirmzeit und psychische Auffälligkeiten. Bisher gibt es U-Untersuchungen als Kassenleistung bis kurz nach dem 5. Geburtstag der Kinder.
2: Hi, this is Brian Wilson. When I was around, 10, 12 years old, my mom and I were walking to the market one day and a dog started barking at us. And I went, Mom, why is that dog barking at us? She goes, Son, because some dogs pick up vibrations from people and not from other people. And when they pick up bad vibrations, they bark. And so I said, well, what about good vibrations? She said, well, sometimes they pick up good vibrations.
3: Als 10, 12 Jahre alt war, ging mit seiner Mutter zum Markt. Und ein Hund begann sie anzukläffen, erzählte Brian Wilson. Und fragte, Mama, warum bellt der Hund uns an? Und seine Mutter antwortete, einige Hunde nehmen bestimmte Schwingungen von Menschen wahr, aber nicht von allen. Und wenn sie negative Schwingungen wahrnehmen, dann bellen sie. Und natürlich wollte er wissen, wie es sich mit guten, mit positiven Schwingungen verhält. Und sie sagte, manchmal gäbe es auch gute Schwingungen. An dieses Erlebnis erinnerte er sich als junger, aufstrebender Songschreiber und eines Tages begann er seinen Song Good Vibrations zu schreiben, wobei ihm sein Cousin Mike Love beim Songtext half.
2: And so one day I was with Mike Love at my house in Beverly Hills and I told him I had a song and it goes bom bim bom bom bom bom bom bom and I went, you know what Mike? I would like to call it Good Vibrations. He goes, how's this? I'm picking up good vibrations. She's giving me the... And then it fit to the music. And then boom, boom, boom, boom. It went together. And that started out a project, Good Vibrations, right there.

Er starb am 11. Juni, 9 Tage vor seinem 83. Geburtstag. Seine Songkunst, die zwischen 1963 und 67 ihren kreativen Höhepunkt erreichte, war nur mit der von Lennon McCartney vergleichbar. Aber in gewisser Weise war er auch ein absoluter Solitär. Hallo und willkommen im Kramladen mit Volker Rebell und mit einer tiefen Respektbezeugung vor Brian Wilson, dem kreativen Kopf der Beach Boys und Komponist so vieler Songklassiker, die ein wichtiger Teil des universellen Pop Weltkulturerbes geworden sind und die Brian Wilson selbst in einem Kompilationsalbum zusammengefasst und kommentiert hat. Im Juli 2002 erschien das Album The Beach Boys Classics Selected by Brian Wilson, das im Mittelpunkt dieser Stunde steht, weil es die wichtigsten Songs enthält, die er geschrieben hat, nach seiner eigenen Bekundung. Hier ist er zu hören, wie er einen seiner Songklassiker Wouldn't It Be Nice auf seinem Klavier als Instrumentalfassung spielt, enthalten auf seinem letzten Studioalbum At My Piano, erschienen im November 2021. Sein letztes Konzert gab Brian Wilson mit seiner Excellent Begleitband am 26. Juli 2022 in Michigan. Sein allererstes Konzert mit den Beach Boys fand im Januar 1962 statt. Und seinen allerersten Song schrieb Brian Wilson etwa um diese Zeit. In seiner Autobiografie notierte er, Zitat, bis 1961 hatte ich noch nie in meinem Leben ein Lied geschrieben. Ich war 19 Jahre alt und eines Tages stellte ich mich selbst in meinem Auto auf die Probe. Ich fuhr gerade zu einem Hotdog-Stand und habe tatsächlich eine Melodie in meinem Kopf kreiert, ohne sie auf einem Instrument hören zu können. Ich habe sie mir selbst vorgesungen. Als ich dann an diesem Tag nach Hause kam, stellte ich den Song fertig. Ich dachte mir einen Mittelteil aus, ich fügte die Harmonien hinzu und nannte den Song Surfer Girl.

Surfer Girl, der erste Song, den Brian Wilson geschrieben hat, läuft hier im Hintergrund in einer Jazzbearbeitung, interpretiert von Don Goosen, dem renommierten US-amerikanischen Jazz-Keyboarder. Ich habe dich am Strand beobachtet. Wir könnten zusammen auf den Wellen reiten, während unsere Liebe wachsen würde. In meinem Auto würde ich dich überall hin mitnehmen. So sage ich von mir zu dir, ich werde deine Träume wahr werden lassen. Liebst du mich, Surfer Girl? So heißt es im Text des ersten Songs, den Brian Wilson für die Beach Boys geschrieben und mit ihnen aufgenommen hat. Seine damalige Freundin soll am Text mitgeschrieben haben. Der Song Surfer Girl erschien im gleichnamigen Beach Boys Album von 1963 und eröffnet auch das Kompilationsalbum Classics Selected by Brian Wilson, das den roten Faden dieser Sendung liefert. Der zweite Song des Albums, The Warmth of the Sun, entstand am Tag des Attentats auf John F. Kennedy und wurde von Brian Wilson und Texter Mike Love geschrieben als Reaktion auf diesen Schock. So notierte es Brian Wilson in den Liner Notes des Albums. Zitat: Ich habe es zu Ehren von Präsident John F. Kennedy geschrieben. Er wurde am 22. November 1963 ermordet und in dieser Nacht kamen Mike und ich in meinem Büro in Hollywood zusammen und wir schrieben den Song. Textschreiber Mike Love erinnerte sich 2007 in einem Podcast, Zitat: The Warmth of the Sun wurde in den frühen Morgenstunden desselben Tages aufgenommen, an dem Präsident Kennedy in Dallas erschossen wurde. Brians Melodie war so eindringlich, traurig, melancholisch, dass mir als Text nur der Verlust der Liebe einfiel, wenn das Interesse nachlässt und die Gefühle nicht mehr erwidert werden. Allerdings wollte ich einen Silberstreif auf dieser Cumulus-Nimbus-Wolke haben, also schrieb ich den Text aus der Perspektive, ja, die Dinge haben sich geändert und die Liebe ist nicht mehr da, aber die Erinnerung an sie bleibt wie die Wärme der Sonne. Im Text heißt es, was nützt die Morgendämmerung, die zum Tag wird, der Sonnenuntergang in der Nacht? Doch ich habe die Wärme der Sonne in mir in der Nacht. Die Liebe meines Lebens verließ mich eines Tages. Ich weinte, als ich sagte, ich fühle nicht mehr dasselbe. Doch ich habe die Wärme der Sonne in mir in der Nacht. Ich träume von ihren Armen, als wäre sie noch immer da. Die Art, wie ich fühle, meine Liebe ist wie die Wärme der Sonne. Sie wird niemals sterben. Der Rezensent des Magazins Allmusic schrieb über den Song, Zitat, die sublime Balance von üppigem Gesang und einfühlsamem Songwriting macht The Warmth of the Sun zu einer der besten und bewegendsten Balladen der Beach Boys. Brian Wilson war ein Pionier in der Verwendung abenteuerlicher Akkordwechsel in der Popmusik. Die Übergänge in der Harmonik von The Warmth of the Sun von C-Dur über A-Moll zu S-Dur waren 1964 doch unerhört.

Dieser Song, The Warmth of the Sun, aus dem Beach Boys Album Shutdown Volume 2 aus dem Jahre 1964, gehört zu Brian Wilsons 20 wichtigsten Songs, deren Musik er für die Beach Boys komponiert und arrangiert hat. Dass Brian Wilsons Kompositionen, sogar die aus den frühen 60er Jahren, in der US-amerikanischen Jazzszene geschätzt wurden, mag die folgende Jazzbearbeitung des Songs The Warmth of the Sun belegen. Der Jazzgitarrist Tim Weston arrangierte den Song für die kalifornische Pop- und Jazzsängerin Shelby Flint, die mit Jazzgrößen wie Chick Corea oder Al Jarreau zusammengearbeitet hatte. Veröffentlicht wurde die Neuinterpretation innerhalb des Albums Wouldn't It Be Nice, A Jazz Portrait of Brian Wilson von 1997.

Auch Jazzmusiker fanden, wie hier zu hören war, Gefallen an den Kompositionen von Brian Wilson. Song Nummer 3 seiner persönlichen Bestenliste, von ihm zusammengestellt im Album The Beach Boys Classics, Selected by Brian Wilson, ist der erste große Wurf von ihm und den Beach Boys. I Get Around, ihr erster Welterfolg, über den Brian Wilson in den Liner Notes schrieb, Zitat, der allererste Nummer-1-Hit der Beach Boys. Für mich hat es einen besonderen sozialen Text und ein dynamisches Arrangement. Es ist eine sehr kommerzielle Platte. Co-Texter Mike Love ergänzte, Zitat, ich bastelte an Brians erster Strophe herum, in der es um einen gelangweilten Typ ging, der durch die Gegend fährt. Aber in Wirklichkeit ging es um unsere eigenen Erfahrungen. Wir hatten diesen plötzlichen Ruhm, ein gewisses Vermögen, waren durch das ganze Land gereist. Aber hat uns das alles wirklich glücklich gemacht? Vielleicht mussten wir eine andere Art von Ort finden. In der ersten Strophe drückt der Erzähler seine Langeweile darüber aus, denselben alten Sunset Strip rauf und runter zu fahren und wünscht sich, einen neuen Ort zu finden, wo die Kids hip sind. Der Refrain-Text »I get around« ist ein Ausdruck, der so viel bedeutet wie »Ich komme rum, ich weiß, was läuft«. In der zweiten und letzten Strophe prahlt er damit, dass er das schnellste Auto hat und dass er und seine Kumpels immer erfolgreich beim Aufreißen von Girls sind. Der Biograf Mark Dillon verglich den Text mit der Angeberei eines modernen Rappers. Der Produzent Daniel Lanois sagte über den Song, Zitat, es ist das, was ich einen Schnappschuss-Song nenne. Es ist wie ein Polaroid von einem Moment oder einem Gefühl. Ich mag die Art und Weise, wie Brian über die Besonderheiten der Jugendkultur Kaliforniens schreibt. Lustigerweise hat Brian all diese Momente vielleicht gar nicht persönlich erlebt, aber er hat sie beobachtet, etwa bei seinem lebenslustigen Bruder Dennis. Der Biograf Peter Ames Carlin lobte den Song für seine schroffen Rhythmuswechsel, die Fussgitarre, die schrägen Orgelriffs und Brians besonderen Falsettgesang. Der Kritiker des Rolling Stone bezeichnete den Song als Beispiel für Brian Wilsons Fähigkeit, sehr komplex zu sein und jedem einzelnen Aspekt eine emotionale Wirkung zu geben, ohne dass der Hörer sich dessen bewusst wird. Er hört es einfach beim ersten Mal und versteht es. I Get Around ist seiner Zeit eindeutig voraus und zeigt, wie schnell sich Brian Wilson entwickelt hat.

Auch die Red Hot Chili Peppers haben sich mit einer Punkrock-Version an I Get Around versucht. Hierzu hört in einer raren Live-Aufnahme. Der Originalsong I Get Around war der Eröffnungstitel des Beach Boys Albums All Summer Long von 1964. Bei der Aufnahme des Songs kam es zu einer heftigen Auseinandersetzung zwischen Murray Wilson, dem Manager der Beach Boys und Vater des Beach Boys Kerntrios Dennis, Carl und Brian Wilson und seinem ältesten Sohn Brian. Vater Murray konnte autoritär und tyrannisch sein. Er war selbst Musiker, blieb aber erfolglos und benutzte seine Söhne, um wenigstens über sie Erfolg zu haben, neidete ihnen aber gleichzeitig ihren Erfolg und machte vor allem seinem ältesten Sohn Brian das Leben schwer und kritisierte den ja offensichtlich hochbegabten Komponisten ständig und oft völlig grundlos. Was, wie Eingeweihte sagten, zu den psychischen Problemen wesentlich beitrug, mit denen sich Brian zunehmend konfrontiert sah. Jedenfalls sorgte Murray während der Aufnahmen von I Get Around für erhebliche Missstimmung. Der Biograf Stephen Gaines schrieb, Zitat, Murray hörte nicht auf, den Song und Brians Produktionstechniken zu kritisieren. Er faselte davon, was für ein Loser Brian sei, wie schlecht die Musik sei und dass nur er, Murray, das wahre Talent in der Familie habe. Dann bestand er darauf, dass Brian die Session beenden solle, weil irgendetwas mit der Basslinie angeblich nicht stimmen würde. Murray schimpfte auch mit seinem Sohn Dennis, der daraufhin wütend gegen eine Wand schlug und die Session verließ. Mike Love erinnerte sich, Zitat, Brian hatte es schon immer schwer, seinem Vater die Stirn zu bieten, aber dieses Mal schubste er seinen Vater, der daraufhin nach hinten umkippte. Und das war das einzige Mal, dass ich Brian gesehen habe, wie er sich ihm körperlich widersetzte. Und Murray verließ besiegt das Studio. Mit der damals überragenden Single I Get Around, mit der den Beatles klar wurde, dass es da in Kalifornien eine enorm starke musikalische Konkurrenz für sie gab, begann der freundschaftlich-künstlerische Wettstreit um die kreative Bestmarke im 60s Pop, speziell zwischen Brian Wilson und Paul McCartney. Die Single I Get Around konnte auch mit ihrer Rückseite glänzen. In den Liner Notes zur B-Seite Don't Worry Baby notierte Brian Wilson, als ich dieses Lied schrieb, wurde ich von Be My Baby inspiriert. Don't Worry Baby ist ein besonderes, ein süßes Lied. Meine Stimme klingt hier sehr jung. Dieses süße Lied gefiel auch dem Drummer von The Who, Keith Moon, ausgezeichnet, weshalb er den Song für sein Album Two Sides of the Moon coverte. Wie seine Stimme hier klang, das ist Geschmackssache. Sie klang jedenfalls ganz anders als die von Brian Wilson. Hier nur ein kurzer Ausschnitt.

In ihrem Song Push It verarbeitete die Band Garbage 1998 den Refrain von Don't Worry Baby hörbar und sozusagen als Hommage und gab Brian Wilson in den Credits auch einen Kompositionsanteil. Sowohl musikalisch als auch textlich hinterließ dieser frühe Beach Boys Song Spuren noch Jahrzehnte später in der Popmusik. In der ersten Strophe des Songtextes, den Brian Wilson zusammen mit dem Songwriter und Moderator Roger Christian geschrieben hatte, hieß es: Da hat sich in mir etwas aufgestaut seit, ach, ich weiß nicht wie lange und ich weiß auch nicht warum. Aber ich denke immer wieder, irgendwas muss schiefgehen. Aber sie sieht mir in die Augen und macht mir klar, wenn sie mir sagt, mach dir keine Sorgen, Baby, alles wird gut. Ich schätze, ich hätte meinen Mund halten sollen, als ich anfing, mit meinem Auto zu prahlen. Aber ich kann jetzt keinen Rückzieher machen, weil ich es bei den anderen Jungs zu weit getrieben habe. Es geht hier offensichtlich um ein illegales Autorennen, an dem er sich beteiligen will, um ihr zu imponieren und um vor seinen Freunden gut dazustehen. In der nächsten Strophe heißt es: Sie bringt mich dazu, fahren zu wollen, wenn sie sagt, mach dir keine Sorgen, Baby, alles wird gut. Sie sagte mir, Baby, wenn du heute ein Rennen fährst, nimm einfach meine Liebe mit. Und wenn du wüsstest, wie sehr ich dich liebe, nichts könnte mit dir schiefgehen. In der letzten Strophe jubelt er über seine Gefühle, wenn sie mit mir Liebe macht und sie sagt, mach dir keine Sorgen, Baby, alles wird sich zum Guten wenden. Die klassischen Themen Autos, Strand und Liebe machen werden hier zum ersten Mal in einer neuen Weise angesprochen und mit einer dunklen Stimmung unterlegt. Der Autor David Howard vermerkte, dass Don't Worry Baby ein subtiler Vorbote für die wachsende Zweiteilung des California Sound sei, während I Get Around, das Sonnenschein-Ideal, in all seiner sorglosen Pracht symbolisierte, deute Don't Worry Baby unter seiner makellosen Fassade Nachdenklicheres und sogar etwas Dunkles an. Die Inspiration, die Brian Wilson zu seinem Song Don't Worry Baby durch Be My Baby erhielt, den Song der Ronettes geschrieben, neben anderen von Phil Spector, ist als Bezug deutlich zu hören. Eine gewisse Ähnlichkeit ist hier wirklich nicht zu leugnen. Beide Songs beginnen mit einem alleine stehenden Drumbeat, an den sich weitere Instrumente anschließen. Die Strophen von Don't Worry Baby stehen in E-Dur, dieselbe Tonart wie Be My Baby, und sie folgen dem gleichen Akkordablauf. Der Refrain hat dieselben Wechsel wie die Strophen von Be My Baby und beide Refrains haben dieselben Tonfolgen in der Melodie, wenn auch mit einem anderen Rhythmus unterlegt. Hören wir beide Songs hintereinander, erst Be My Baby von den Ronettes und danach Brian Wilson und die Beach Boys mit Don't Worry Baby.

0: Auch Don't Worry Baby konnte damals, veröffentlicht im Mai 1964, absolut überzeugen, genauso wie Song Nummer 5 in der persönlichen Auswahl von Brian Wilson seiner 20 essentiellen Songs In My Room, über den er in seinen Liner Notes schrieb, Zitat, »Meine Brüder Carl und Dennis und ich haben als Kinder in unserem Zimmer dreistimmig gesungen, Lieder wie Come Down from Your Ivory Tower«. In My Room war ein Lied, das ich ihnen beigebracht habe, und es hat wirklich das Gefühl zurückgebracht, wie es in unserem Zimmer war, als wir Kinder waren. Und dieses Gefühl von einem Rückzugsort spricht auch aus dem Songtext, den er gemeinsam mit dem kalifornischen Musiker und Songwriter Gary Usher geschrieben hatte. Es gibt eine Welt, wo ich hingehen kann und meine Geheimnisse erzählen kann in meinem Zimmer. In dieser Welt schließe ich alle meine Sorgen und Ängste aus. In meinem Zimmer träume ich und schmiede Pläne, da liege ich wach und bete, weine und seufze, lache über das Gestern. Jetzt ist es dunkel und ich bin allein, aber ich werde keine Angst haben in meinem Zimmer. Brian Wilson singt die erste Zeile allein, dann fallen seine beiden Brüder mit ein und man glaubt, die beschriebene Szene vor Augen zu sehen, als sie Kinder waren, alle drei im selben Zimmer schliefen und vor dem Einschlafen noch dreistimmig zusammen gesungen haben, um sich beschützt zu fühlen und um Ruhe zu finden, wie es Brian Wilson in einem Interview ausdrückte. Harmonisch gesehen wies der Song keine ausgefeilten Akkordverbindungen auf, sondern blieb im Gegenteil sehr konventionell mit der Standardharmoniefolge zu Beginn C-Dur, A-Moll, D-Moll, G-Dur. Aber das verstärkte nur den Charakter eines Liedes über den Rückzugsort von Kindern. Einer der größten Bewunderer des Songs war übrigens David Crosby, der in einem Interview sagte, In My Room sei ein entscheidender Punkt für ihn gewesen. Als ich ihn hörte, dachte ich, oh Mann, ich gebe auf, das kann ich nicht, so etwas werde ich niemals können. Aber natürlich fühlte er sich gerade deswegen auch herausgefordert, einen Song mit ähnlicher Ausstrahlung zu schreiben, was ihm später ja auch auf seinen Soloalben gelungen ist. 2001 nahm er dann In My Room selbst auf, gemeinsam mit Jimmy Webb und Carly Simon.
1: Now, please welcome David Crosby, Jimmy Webb and Carly Simon.

Für Brian Wilson sollte In My Room ein Schicksalssong werden. In seinen Krisenzeiten, in denen er unter Depressionen und Angstzuständen litt oder durch übermäßigen Drogenkonsum quasi aus dem Verkehr gezogen war, verbrachte er Tage, wenn nicht Wochen, völlig zurückgezogen in seinem Zimmer. 1963, als sein Song In My Room innerhalb des Beach Boys Albums Surfer Girl erschien, ahnte noch niemand, dass sein Zimmer mal eine Art selbstgewähltes Gefängnis und Schutzraum zugleich werden sollte. Damals, 1963, sagte er schon zu seinem Text-Co-Autor, dass sein Zimmer seine ganze Welt sei. Und in einem späteren Interview benannte er die Bedeutung dieses Zimmers und des Songs für ihn, Zitat: Ich hatte ein Zimmer und ich betrachtete es als mein Königreich. Und ich habe diesen Song geschrieben mit der ganz eindeutigen Botschaft, dass man keine Angst hat, wenn man in seinem Zimmer ist. Das ist absolut wahr.

0: That sounds great. I love your sound.
1: Das Vokaltrio Wilson Phillips nahm den Song In My Room 2004 für ihr Album California gemeinsam mit Brian Wilson auf, was sozusagen eine Familienangelegenheit war. Schließlich sind Carney und Wendy Wilson Töchter von Brian Wilson. Deshalb sind sie auch mehr oder weniger zu Hause in Brian Wilsons Room. Das britische Wunderkind, der Multiinstrumentalist Jacob Collier, fühlte sich von diesem besonderen Room extrem angesprochen, denn er produzierte sein Debütalbum von 2015 in völliger Abgeschiedenheit in seinem privaten Room und nannte konsequenterweise sein Debütalbum In My Room. Und natürlich interpretierte er auch diesen intimen Brian Wilson Song aus dem Jahre 1963, 53 Jahre später, er ganz alleine, In My Room.

Für den 1994 geborenen Jacob Collier war der Song In My Room und dessen Botschaft offenbar ähnlich wichtig wie für den Songschreiber Brian Wilson 53 Jahre zuvor. Song Nummer 6 in den Top 20 der für Brian Wilson wichtigsten Songs, die er für die Beach Boys geschrieben hat, war sein Song California Girls vom Juli 1965, über den er in den Liner Notes schrieb, Zitat, meine Lieblingsplatte der Beach Boys, eine wunderbare Basslinie und ich würde sagen, dass es wahrscheinlich die Hymne der Beach Boys ist. Der Text, den er zusammen mit Mike Love geschrieben hat, ist ein Loblied auf die Girls ganz allgemein und überall, aber natürlich auch im Besonderen. Die Mädchen von der Ostküste sind hip, ich mag ihre Frisuren und die Südstaaten-Mädchen mit der Art, wie sie reden, hauen mich um, wenn ich dort bin. Die Farmers-Töchter aus dem mittleren Westen geben dir ein gutes Gefühl und die Mädchen aus dem Norden mit der Art, wie sie küssen, sie halten ihre Freunde nachts warm. Ich wünschte, sie könnten alle kalifornische Girls sein. Ich war schon überall auf dieser großen Welt und ich habe alle Arten von Mädchen gesehen, aber ich konnte es nicht erwarten, zurück in die Staaten zu kommen, zurück zu den süßesten Mädchen der Welt. Die Idee zum Song California Girls kam Brian Wilson während seines ersten Acid-Trips, als er über Girls und Western-Filmmusik nachdachte. Der Song zeichnet sich in Komposition und Arrangement durch sein orchestrales Vorspiel, den mehrschichtigen Gesang und die Chromatik in der Harmonik aus. California Girls inspirierte nicht nur die Beatles-Parodie Back in the USSR, sondern viele Songs mehr mit ähnlichen oder identischen Titeln, darunter September Girls von Big Star, California Girls von den Magnetic Fields oder California Girls von Katy Perry und so weiter. Der Originalsong stieg zu einem der kommerziell erfolgreichsten Songs der Beach Boys weltweit auf. Er wurde tausende Mal in Konzerten als Eröffnungsnummer der Band gespielt und wurde oft gecovert. Die orchestrale Einleitung des Songs gilt als eine der kompositorischen und arrangementtechnischen Glanzleistungen von Brian Wilson. Kritiker überschlugen sich fast mit Lobpreisungen wie, Zitat, so sparsam und mitreißend wie alles von Aaron Copland. Dies ist eines der großartigsten Intros der Popmusik und Brians Proklamation an den Rest des Musikbusiness, dass er ein ernstzunehmender Komponist sei. Ein anderer Musikkritiker beschrieb die Musik als zu gleichen Teilen Symphoniehalle und Vergnügungspark, 2,5 Minuten nuancierter musikalischer Komplexität und strandtauglicher Einfachheit. Mit dem Signatursong von Brian Wilson, California Girls, geht dieser Kramladen mit Volker Rebell zu Ehren des verstorbenen genialen Songkomponisten zu Ende. Weil California Girls erst Nummer 6 von den 20 essentiellen Songs ist, die Brian Wilson für die Beach Boys geschrieben hat, muss das Thema fortgesetzt werden.

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1: Ich bin David Riemer. Bei der Abwehr von Drohnen erwartet Bundesinnenminister Dobrindt in den kommenden Jahren ein Wettrüsten mit Angreifern, die immer neue Technik entwickeln. Gleichzeitig fordern die Grünen im Bundestag festzulegen, dass die Bundespolizei hauptverantwortlich für die Drohnenabwehr zuständig ist.
2: Die Drohnenabwehr ist im Moment nämlich vor allem Sache der Länderpolizeien und das bedeutet so die Grünen unklare Zuständigkeiten und Sicherheitsrisiken. Außerdem fordern sie eine Art Superüberwachung aller kritischen Standorte bei uns. Die Weichen dafür müssten auf einem Drohnengipfel im Kanzleramt gestellt werden. Sicher ist, die Drohnentechnik, die entwickelt sich rasend schnell. Eine Riesenherausforderung, gibt auch der Bundesinnenminister zu. Claudia Wächter, Nachrichtenredaktion.
1: Das Bundeswirtschaftsministerium versucht Sorgen zu zerstreuen, dass es im kommenden Winter Engpässe bei der Gasversorgung geben könnte. Nach aktuellem Erkenntnisstand sei eine Gasmangellage nicht zu erwarten, heißt es in einem Papier des Ministeriums. Einen staatlichen Eingriff schließt man aber für die Zukunft nicht aus. Man nehme es ernst, dass die deutschen Gasspeicher deutlich weniger gefüllt seien als in den vergangenen Jahren. Wegen eines Feuers im Hürtgenwald in der Eifel in Nordrhein-Westfalen hat es vor einer Woche Evakuierungen gegeben. Jetzt ist der Brand komplett gelöscht. Auch im Brandgebiet im Naturschutzgebiet Hohes Venn im belgischen Grenzgebiet zu Deutschland hat sich die Lage entspannt.
3: Große Erleichterung beim Bürgermeister von Hürtgenwald, der sich bei allen Einsatzkräften und freiwilligen Helfern für ihren unermüdlichen Einsatz bedankt. Kein Haus sei zu Schaden gekommen. Das vom Feuer betroffene Gebiet bleibt allerdings gesperrt, damit kein neuer Brand ausgelöst wird und weil beschädigte Bäume noch umstürzen könnten. Im Hohen Venn sind die Flammen nach offiziellen Angaben unter Kontrolle. Vollständige Entwarnung haben die Behörden aber noch nicht gegeben. Jan-Henner Reitze, Nachrichtenredaktion.
1: 9- bis 10-Jährige sollen künftig eine neue Vorsorgeuntersuchung, bekannt als U-Untersuchung, beim

Kinderarzt als Kassenleistung bekommen. Das hat der gemeinsame Bundesausschuss beschlossen, der festlegt, welche medizinischen Leistungen gesetzlich Versicherte in Anspruch nehmen können. Untersucht werden sollen insbesondere ein mögliches Übergewicht, die körperliche Aktivität, die Bildschirmzeit und psychische Auffälligkeiten. Bisher gibt es U-Untersuchungen als Kassenleistung bis kurz nach dem 5. Geburtstag der Kinder.

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1: Ich bin David Riemer. Bei der Abwehr von Drohnen erwartet Bundesinnenminister Dobrindt in den kommenden Jahren ein Wettrüsten mit Angreifern, die immer neue Technik entwickeln. Gleichzeitig fordern die Grünen im Bundestag festzulegen, dass die Bundespolizei hauptverantwortlich für die Drohnenabwehr zuständig ist.
2: Die Drohnenabwehr ist im Moment nämlich vor allem Sache der Länderpolizeien und das bedeutet so die Grünen unklare Zuständigkeiten und Sicherheitsrisiken. Außerdem fordern sie eine Art Superüberwachung aller kritischen Standorte bei uns. Die Weichen dafür müssten auf einem Drohnengipfel im Kanzleramt gestellt werden. Sicher ist, die Drohnentechnik, die entwickelt sich rasend schnell. Eine Riesenherausforderung, gibt auch der Bundesinnenminister zu. Claudia Wächter, Nachrichtenredaktion.
1: Das Bundeswirtschaftsministerium versucht Sorgen zu zerstreuen, dass es im kommenden Winter Engpässe bei der Gasversorgung geben könnte. Nach aktuellem Erkenntnisstand sei eine Gasmangellage nicht zu erwarten, heißt es in einem Papier des Ministeriums. Einen staatlichen Eingriff schließt man aber für die Zukunft nicht aus. Man nehme es ernst, dass die deutschen Gasspeicher deutlich weniger gefüllt seien als in den vergangenen Jahren. Wegen eines Feuers im Hürtgenwald in der Eifel in Nordrhein-Westfalen hat es vor einer Woche Evakuierungen gegeben. Jetzt ist der Brand komplett gelöscht. Auch im Brandgebiet im Naturschutzgebiet Hohes Venn im belgischen Grenzgebiet zu Deutschland hat sich die Lage entspannt.
3: Große Erleichterung beim Bürgermeister von Hürtgenwald, der sich bei allen Einsatzkräften und freiwilligen Helfern für ihren unermüdlichen Einsatz bedankt. Kein Haus sei zu Schaden gekommen. Das vom Feuer betroffene Gebiet bleibt allerdings gesperrt, damit kein neuer Brand ausgelöst wird und weil beschädigte Bäume noch umstürzen könnten. Im Hohen Venn sind die Flammen nach offiziellen Angaben unter Kontrolle. Vollständige Entwarnung haben die Behörden aber noch nicht gegeben. Jan-Henner Reitze, Nachrichtenredaktion.
1: 9- bis 10-Jährige sollen künftig eine neue Vorsorgeuntersuchung, bekannt als U-Untersuchung, beim Kinderarzt als Kassenleistung bekommen. Das hat der gemeinsame Bundesausschuss beschlossen, der festlegt, welche medizinischen Leistungen gesetzlich Versicherte in Anspruch nehmen können. Untersucht werden sollen insbesondere ein mögliches Übergewicht, die körperliche Aktivität, die Bildschirmzeit und psychische Auffälligkeiten. Bisher gibt es U-Untersuchungen als Kassenleistung bis kurz nach dem 5. Geburtstag der Kinder.

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2: Ich bin David Riemer. In den nächsten Monaten startet die Heizsaison und die Gasspeicher sind in diesem Jahr nur halb gefüllt. Das Bundeswirtschaftsministerium versucht allerdings zu beruhigen. Eine Gasmangellage sei im kommenden Winter nicht zu erwarten.
3: Entscheidend sind ja nicht nur die Speicher, betont das Ministerium. Gas komme auch über Pipelines aus Norwegen, anderen EU-Ländern und den LNG-Terminals. Außerdem, eine angespannte Marktlage sei noch keine Versorgungskrise. Aber man werde sich kümmern, falls nötig. Verbraucherschützer haben aber bereits vor steigenden Gaspreisen gewarnt. Und auch die Linke mahnt, die Wirtschaftsministerin müsse endlich aktiv werden. Claudia Wächter, Nachrichtenredaktion.
2: Die Bundespolizei muss sich in den kommenden Jahren verstärkt gegen Drohnenangriffe wappnen. Das dürfte herausfordernd werden, denn Bundesinnenminister Dobrindt rechnet mit einem Wettrüsten zwischen der eigenen Drohnenabwehr und Angreifern. Die neue Einheit soll bis Jahresende auf 300 Beamte anwachsen. Grund ist der schwerwiegendste Vorfall mit einer Drohne. Sie war Anfang August mit Sprengstoff und Zündmechanismus am Flughafen Leipzig-Halle entdeckt worden. Viele Politiker vermuten, dass Russland dahinter steckt. Dänemark als Urlaubsland erlebt einen Ansturm. Im ersten Halbjahr wurden rund 26 Millionen Übernachtungen gezählt. Das ist ein Rekord. 7,5 Millionen Übernachtungen gingen davon auf das Konto deutscher Urlauber.
4: Die Faszination Skandinavien ist offenbar ungebrochen und für deutsche Urlauber ist Dänemark als direktes Nachbarland schon lange ein Top-Ziel. Dass die Zahlen in diesem Jahr nochmal deutlich gestiegen sind, dürfte neben der nordischen Gelassenheit auch mit dem Wetter zusammenhängen. Denn während Südeuropa und auch Deutschland selbst wochenlang unter einer Hitzeglocke hingen, war es hoch im Norden deutlich angenehmer. Hotels, Ferienhäuser und auch Campingplätze waren dabei gleichermaßen gefragt. Diana Kramer, Nachrichtenredaktion.
2: Nach dem schweren Erdbeben in Kolumbien ist die Zahl der Toten auf 319 gestiegen. Über 4.500 Menschen wurden verletzt. 260 weitere gelten als vermisst, halten die Behörden mit. Die Regierung hat für 15 betroffene Bezirke einen 30-tägigen Notstand ausgerufen. Damit kann sie unter anderem schneller Geld für Nothilfe und Wiederaufbau mobilisieren und staatliche Mittel umschichten.